0: Mitteln im Großteil Österreichs dichte Wolken und etwas Sonne mit ein paar Regenschauern. Die meisten und teils gewitterige gibt's am Nachmittag in Kärnten, Salzburg, in der Steiermark und im Waldviertel. Vom Weinviertel bis ins Südburgenland bleibt es dagegen weitgehend trocken und hier überwiegt bei rund 10 Sonnenstunden der freundliche Eindruck. Die Temperaturen ändern sich wenig, Höchstwerte 15 bis 23 in 2000 Meter um 5 Grad. Morgen Mittwoch ähnlich warm und erneut eine wechselhafte Mischung aus dichten Wolken, Sonne und Regenschauern. Die größten Sonnenfenster dabei im Osten und Süden.
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1: Im Studio ist Martin Krachtler, es ist 3 Uhr. Was kommt raus beim Besuch von Russlands Machthaber Wladimir Putin ab heute in China? Er soll dort ja, wie US-Präsident Trump vergangene Woche, auf Chinas Präsident Xi Jinping treffen. Auf der Tagesordnung stehen der Ukraine-Krieg und russische Energielieferungen, sagt der Analyst und Russland-Experte Gerhard Mangott in der ZIP2.
2: Es ist so, dass China vor allem Dual-Use-Technologien an Russland liefert, wovon die russische Rüstungsindustrie vollkommen abhängig ist. Präzisionsmaschinen, die geliefert werden, Elektronik. Umgekehrt möchte Russland auch seine Rolle als Energielieferant für China verstärken. Russland will unbedingt eine zweite Gasleitung bauen und es ist auch im Gespräch, eine zweite Ölleitung nach China zu bauen. All das vor dem Hintergrund, dass China durch den Krieg am Persischen Golf deutlich geworden ist, wie verwundbar China in dieser Hinsicht ist. Und ansonsten wird man sicherlich sich darüber austauschen, was Trump in Beijing letzte Woche gesagt hat. Und man wird darüber sprechen, wie man sich im Irankrieg und im Ukraine-Krieg in Zukunft aufstellt.
1: Folgen schwerer Wohnungsbrand in Wien-Ottakring. Zwei Kinder mussten nach einem Herz-Kreislauf-Stillstand reanimiert werden. Einsatzkräfte haben sie aus einer stark verrauchten Wohnung befreit. Die Kinder befinden sich in kritischem Zustand. Warum es gebrannt hat, wird jetzt ermittelt. Eine große Kündigungswelle steht offenbar bei Meta an. Der Mutterkonzern von WhatsApp und Instagram streicht weltweit ein Zehntel der Stellen. Das berichtet die Nachrichtenagentur Reuters. Außerdem soll es demnach auch große Umstrukturierungen geben. 7000 Beschäftigte sollen in neue KI-Projekte wechseln. Beim berühmten Radrennen Giro d'Italia quer durch Italien liegt der Osttiroler Felix Gall derzeit auf Podestkurs. Christoph Otz.
3: Nach 9 von 21 Etappen ist der Osttiroler in der Gesamtwertung Dritter und ist damit auf Kurs Richtung erstes Grand Tour Podium.
4: Ich würde sagen, bisher läuft alles nach Plan, auch oder eher über den Erwartungen. Hätte man nicht erwartet oder gedacht, dass ich so gut in den Giro reinstarten kann.
3: Überbewerten will Gall, der 35 Sekunden hinter dem derzeit Gesamtzweiten Jonas Vingegaard liegt und bereits zweimal hinter dem dänischen Favoriten Zweiter wurde, den aktuellen Zwischenstand aber nicht.
4: Ich glaube, das ist auch irgendwo ein bisschen eine Momentaufnahme. Wir stehen noch ganz am Anfang. Ja, ich bin vielleicht am nächsten dran, aber er hat mich doch dann zweimal sehr deutlich geschlagen.
3: Heute steht auf der 10. Etappe das Zeitfahren auf dem Programm. Dabei will der 28-Jährige seinen dritten Zwischenrang verteidigen und dann auf den kommenden Bergetappen wieder voll angreifen.
1: Und wir kommen jetzt zum Wetter und zu Michi Mattern.
5: Der Dienstag bringt im Großteil Österreichs eine wechselhafte Mischung aus Sonne, dichten Wolken und teils gewitterigen Regenschauern. Die meisten bilden sich heute Nachmittag in Kärnten, Salzburg, in der Steiermark und im Waldviertel. Weitgehend trocken und länger sonnig ist es vom Weinviertel bis ins Südburgenland. Die Temperaturen entsprechen in etwa der Jahreszeit. Sie erreichen 15 bis 23 in 2000 Meter um 5 Grad. Morgen Mittwoch ähnliche Höchstwerte. Dazu wechselnd bis stark bewölkt mit einigen Schauern, vor allem im Osten und Süden, aber auch ein paar Sonnenstunden.
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1: Im Studio ist Martin Krachle, es ist 4 Uhr. Im Fall um vergiftete HIP-Babynahrung entscheidet sich heute, ob der 39-jährige Verdächtige weiter in U-Haft bleibt. Petra Pichler berichtet.
2: Seit 2 Wochen sitzt der 39-jährige gebürtige Slowake in der Justizanstalt Eisenstadt in Untersuchungshaft. Er bestreitet weiterhin etwas mit den vergifteten Babynahrungsgläsern und der versuchten Erpressung seines früheren Arbeitgebers, der Firma HIP, zu tun zu haben. Sein Anwalt Manfred Abacher-Stöger hofft auch diesmal auf eine Enthaftung seines Mandanten.
3: Weil zwar einzelne Indizien da sind, aber kein einziger Schuldbeweis.
2: Laut Verteidiger gibt es keine neuen Ermittlungsergebnisse. Bei der Staatsanwaltschaft Eisenstadt heißt es hingegen, es werde auf Hochtouren ermittelt. Derzeit warte man etwa noch auf ein Vergleichsgutachten, das prüfen soll, ob das Rattengift aus der Wohnung des Beschuldigten ident ist mit dem Rattengift, das im HIP-Gläschen in Eisenstadt gefunden wurde, sagt Sprecherin Petra Bauer.
1: Insgesamt 5 Menschen sind tot nach der Attacke auf ein islamisches Zentrum bei San Diego im Süden Kaliforniens. Das bestätigen jetzt die dortigen Behörden. Darunter auch 2 mutmaßliche Täter, ein 17- und ein 19-Jähriger. Die Polizei geht von einem Hassverbrechen aus. Wegen eines Waldbrandes müssen tausende Menschen nahe Los Angeles jetzt ihre Häuser verlassen. Mindestens 200 Hektar brennen und aufkommender Wind facht die Flammen zurzeit weiter an. In der Region hat es etwa letztes Jahr verheerende Waldbrände gegeben. Die Fußball-WM startet erst, die Eishockey-WM läuft seit Freitag in Zürich und Österreich hat dort zuletzt gewonnen gegen Großbritannien und Ungarn. Jetzt soll gegen Lettland der nächste Sieg folgen, Christoph Otze.
4: Mit den Letten wartet auf das Team von Trainer Roger Bader kein unbekannter Gegner, den die Österreicher bei der WM vor einem Jahr sogar mit 6:1 besiegen konnten.
5: Wir kennen einander sehr gut, wir nähern uns dieser Mannschaft an, wir sind eine Top-10-Nation und wir wissen genau, was uns erwartet und wir sind vorbereitet und wir werden gut sein.
4: Der erfolgreiche WM-Start mit 2 Siegen gibt dem Team rund um Verteidiger Paul Stapelfeld Selbstvertrauen und soll nun auch für das 3. Match in Zürich beflügeln.
6: Ich glaube, dass man jetzt schon mit einer gewissen Lockerheit in die nächsten Spiele gehen kann. Wir wollen natürlich wieder angreifen. Wir wollen diesen 3. Sieg. Das ist unser großes Ziel bei dieser WM. Und wenn wir unsere Leistung wieder aufs Eis bringen, auch in diesem Spiel gute Chancen haben, was mitzunehmen.
4: Spielstart ist heute um 16.20 Uhr, auch live zu sehen in ORF 1.
1: Und jetzt noch zum Wetter und zu Michi Mattern.
7: Heute wechseln im Großteil Österreichs dichte Wolken und etwas Sonne mit ein paar Regenschauern. Die meisten und teils gewitterige gibt es am Nachmittag in Kärnten, Salzburg, in der Steiermark und im Waldviertel. Vom Weinviertel bis ins Südburgenland bleibt es dagegen weitgehend trocken und hier überwiegt bei rund 10 Sonnenstunden der freundliche Eindruck. Die Temperaturen ändern sich wenig, Höchstwerte 15 bis 23 in 2000 Meter um 5 Grad. Morgen Mittwoch ähnlich warm und erneut eine wechselhafte Mischung aus dichten Wolken, Sonne und Regenschauern. Die größten Sonnenfenster dabei im Osten und Süden.
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1: Am Mikrofon ist Lorenz Wildner. Italiens Ministerpräsidentin Giorgia Meloni hat die EU-Kommission zu mehr Flexibilität bei den europäischen Haushaltsregeln aufgefordert. Angesichts der Energiekrise infolge der internationalen Spannungen fordert Meloni in einem Schreiben an EU-Kommissionspräsidentin von der Leyen, die Ausnahmeregeln des Stabilitätspakts auszuweiten. Markus Langer berichtet.
2: Wie die Mailänder Tageszeitung Corriere della Sera berichtet, appellierte Meloni an die EU-Kommission, ein Signal der Kohärenz, des gesunden Menschenverstands und der Nähe zu den Bürgern zu senden. Konkret fordert Rom, die Sonderregelungen, die bereits für das europäische Verteidigungsprogramm gelten, auch auf Maßnahmen gegen steigende Energiekosten anzuwenden. Ein Sprecher der EU-Kommission reagierte zurückhaltend, schloss weitere Gespräche aber nicht aus. Hintergrund sind die stark gestiegenen Energiepreise infolge der Krise rund um die Straße von Hormus. Die italienische Regierung befürchtet erhebliche Belastungen für Haushalte und Unternehmen. Kommenden Freitag läuft eine befristete italienische Maßnahme zur Dämpfung der Treibstoffpreise aus.
1: Die USA hatten offenbar für heute einen Angriff auf den Iran geplant, diesen jetzt aber laut US-Präsident Donald Trump aufgrund von Bitten durch Katar, Saudi-Arabien und den Vereinigten Arabischen Emiraten wieder abgeblasen. Bisher war nicht öffentlich bekannt, dass die USA heute angreifen wollten. Das US-Militär bleibe aber in voller Kampfbereitschaft für den Fall, dass kein akzeptables Abkommen mit dem Iran erzielt wird, so Trump. In den USA hat es wegen eines Angriffs auf eine religiöse Einrichtung erneut Tote gegeben. Zwei Täter, ein 17-Jähriger und ein 19-Jähriger, haben in der kalifornischen Stadt San Diego ein islamistisches Zentrum angegriffen. Drei Menschen wurden dabei getötet. Die beiden Angreifer wurden später tot in ihrem Auto gefunden. Das Motiv sowie Details zum Tathergang bleiben unklar. Und der Geburtenrückgang in Österreich hat eine politische Debatte ausgelöst über mögliche Maßnahmen zur Gegensteuerung. So wünscht sich etwa ÖVP-Familiensprecherin Bogner Strauß bei der Väterkarenz gesellschaftliche und unternehmerische Akzeptanz. NEOS-Frauensprecherin Brandstötter will die Karenzrolle neu organisieren und so Väter stärker einbinden. Und wir kommen zum Wetter.
3: Die Schauer von gestern, die sind abgezogen, jetzt in der Früh. Gibt's noch ein paar Nebelschwaden und tiefe Wolken? Tagsüber dann wechseln Wolken und sonnige Phasen einander ab. Die meisten Sonnenstunden gehen sich im Südosten aus. Ab Mittag dann gehen ein paar Regenschauer und Gewitter im Bergland nieder. Abseits von den Bergen sollten nur einzelne Schauer auftauchen. Wie schaut's mit den Temperaturen aus? Aktuell die Frühwerte zwischen 3 Grad in Mariazell und 12 Grad in Bad Radkersburg.
4: Huschi.
3: Ja, wobei gestern war es huschierer, ne? Also wenn man das so sagen kann.
4: Schön, huschierer.
3: Ja. Tagsüber dann 16 bis 22 Grad, aber ja, die Temperaturen gehen jeden Tag ein bisschen rauf. Das heißt, morgen noch ein bisschen wärmer als heute, allerdings auch überwiegend bewölkt mit längeren Sonnenfenstern am Nachmittag, aber auch weiteren Regenschauern in der Obersteiermark.
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3: S6 Semmering-Schnellstraße Richtung Wien. Sperre gibt es da zwischen Bruckwest und Kapfenberg wegen Arbeiten in den Tunneln. Eine Umleitung ist aber für Sie eingerichtet. Und, soll ich sagen, der Sölkpass.
4: Was, ist er gesperrt?
3: Ja, also Wintersperre. Ich hätte jetzt gesagt wegen winterlicher Fahrverhältnisse, aber ja.
4: Ich sage
3: ja,
4: es ist Hosche.
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4: Unfassbar. Schönen guten Morgen all jenen, die rund um den Sölkpass wohnen.
3: Viel Spaß beim Schneeschaufeln oder was immer sie gerade machen.
4: Es ist Dienstag, der 19. Mai, wohlgemerkt.

0: Ungern, sehr ungern korrigiere ich unsere Künstlerinnen und Künstler hier auf Radio Steiermark, aber mit aller Bescheidenheit, Silbermond verweist bei uns gar nichts. Es geht erst richtig los, oder?
1: So schaut's aus. Fünf nach elf. Elf nach fünf. Nicht schrecken, es ist, ich habe nicht verschlafen.
0: Claudia wieder ihrer Zeit voraus. Dabei haben wir erst den Dienstag, erst den 19.05. Aber was war das nicht schon für ein Tag im Laufe der Geschichte? Legendäre Geburtstagsfeier in den Vereinigten Staaten 1962. John F. Kennedy feiert im Madison Square Garden seinen Geburtstag und lädt eine nicht gänzlich unbekannte Sängerin ein.
2: Happy birthday, Mr. President. Happy birthday to you.
0: Unfassbar, oder?
1: In der Sekunde Gänsehaut.
0: Ja, aber sowas von ihm. Marilyn Monroe. Sie wäre übrigens heuer 100 Jahre alt geworden, gell? Wahnsinn. Apropos, damit sind wir bei den Geburtstagskindern des heutigen Tages. Viele bekannte Österreicher stehen auf meiner Liste. Zum Beispiel der Chemiker und Nobelpreisträger Max Ferdinand Perutz. Er ist am 19. Mai 1914 geboren und hat sich vor allem um die Erforschung des Hämoglobins verdient gemacht. Blut. Das ist jener Stoff im Blut, der den Sauerstoff transportieren kann, genau. Heinz Oberhummer, bekannter österreichischer Physiker, wäre heute 85, einer der Gründerväter der Science Busters. Das ist
1: super,
0: der mit der
1: ja.
0: großen Leidenschaft für Alpaka-Gachse. Ja, ist so.
1: Ja, das ist aber was Gutes, ne? Ja,
0: wie wir auch schon berichtet haben. Erich Fuchs hat ja einst vor kurzem eine Reportage hier auf Radio Steiermark berichtet. Und 66 wird der bekannte österreichische Schriftsteller Daniel Glattauer. International habe ich aber eine Dame auf meiner Geburtstagsliste, die lässt eigentlich kaum jemanden kalt. Man kann sie lieben oder man kann sie hassen. Vor genau 30 Jahren, 1996, hat sie auf einen veritablen Skandal beim Opernball gesorgt. Als Gästin von Lugner, Lugner, hat sie halt ihre Begleitung sehr lieb gehabt in der Loge. Ja, mei, alles Gute zum Geburtstag. Grace Jones.
1: Die ist groß.
0: 1948 auf die Welt gekommen am 19. Mai.

0: Grace Jones wird heute 78 Jahre alt. La Vie en Rose. 5:16, 6:15. Allerhöchste Zeit aufzustehen, oder sind Sie schon wach?
1: Ich glaube, da sind welche schon in der Dusche, manche im Auto und manche denken, sie gerade aufstehen oder nicht. Ich sag aufstehen und anrufen.
0: Ja bitte, 036 46 90. Wir freuen uns auf ein frühmorgendliches Gespräch mit gerade Ihnen. 036 46 90. Wenn Sie schon wach sind, plaudern Sie mit uns. Erzählen Sie uns, was Sie gerade machen, wie Ihr Tag heute ausschaut und.

0: Shattered Dreams. Die Band heißt Johnny Hates Jazz. Na, wenn die Träume eh schon hin sind, dann können sie ruhig aufstehen. 5:19 Uhr.
1: Wirklich.
0: Wenn Sie unterwegs sind, wenn Sie schon wach sind, wenn Sie beim Kaffee sind, in der Dusche vielleicht nicht, aber sonst freuen wir uns um diese Uhrzeit über Ihre Anrufe, auch wenn Sie zum Beispiel aus Nachbarbundesländern wie Oberösterreich kommen. Schönen guten Morgen wünschen wir dem Rudolf.
2: Einen wunderschönen guten Morgen in die Steiermark.
1: Hallo
0: guten
1: Rudolf.
0: Morgen aus Oberösterreich rufen Sie uns an, was uns sehr freut. Wie kommt's? Welche Beziehungen haben Sie zur Steiermark?
2: Ja, ich war früher mal in Graz in der Blindenschule, ich bin vollblind und, und mir gefällt die Steiermark voll gut.
0: Ja, schön. Wünschen wir dem Rudolf.
2: Einen wunderschönen guten Morgen in die Steiermark.
1: Hallo
0: guten
1: Rudolf.
0: Morgen aus Oberösterreich rufen Sie uns an, was uns sehr freut. Wie kommt's? Welche Beziehungen haben Sie zur Steiermark?
2: Ja, ich war früher mal in Graz in der Blindenschule, ich bin vollblind und, und mir gefällt die Steiermark voll gut.
0: Ja, schön. Das freut uns natürlich.

0: Ja, da können wir Sie eh nicht lange aufhalten, ne? Dann wünschen wir heute einen schönen Arbeitstag. Alles Dankeschön, Liebe, alles Gute.
1: Einen schönen Tag.
0: Dankeschön und hat uns gefreut, mit Ihnen zu plaudern. Liebe Grüße nach Oberösterreich.
1: Danke, viele Grüße zurück.
0: Danke, danke Baba.
1: Ich würde die mich noch kennen, gern grüßen.
0: Alles klar, danke. Tschüss.
1: Tschüss.

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3: Es ist 5.30 Uhr.
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5: Im Semmering-Basistunnel erfolgt heute der Startschuss für die letzte Bauphase. Die 55 Kilometer lange Tunnelröhre ist fertig gegraben. Derzeit laufen Arbeiten an Stromversorgung, Lüftung und Beleuchtung. Danach folgen Gleise und Oberleitungen. Insgesamt werden rund 4,2 Milliarden Euro investiert. Ende 2029 soll der Semmering-Basistunnel in Betrieb gehen. Dann soll die Fahrzeit mit dem Zug zwischen Graz und Wien nur noch eine Stunde und 50 Minuten betragen. Der österreichische Zivilschutzverband hat mit 120 Organisationen aus dem ganzen Land eine Zivilschutz-App namens Ziva entwickelt. Die Applikation befindet sich ab sofort in der Testphase und soll im September veröffentlicht werden. Sie vereint Gefahrenanalyse, personalisierte Vorsorge und Live-Warnungen. Damit sollen die Menschen in Österreich animiert werden, sich mit Krisenszenarien auseinanderzusetzen. Der Menschenrechtsbeirat der Stadt Graz startet ab sofort die Wahlkampfbeobachtung im Vorfeld der Grazer Gemeinderatswahl am 28. Juni. Er überwacht die Wahlwerbung der Parteien und bewertet sie nach menschenrechtlichen Kriterien mit Hilfe eines Ampelsystems. Hauptaugenmerk liegt auf der Vermeidung von Diskriminierung und der Förderung von Menschenrechten. Die Ergebnisse werden online veröffentlicht. Und jetzt zum Wetter und zu Claudia Rath.
6: Jetzt in der Früh gibt es noch ein paar Nebelschwaden und ein paar tiefe Wolken. Die Temperaturen im Moment zum Beispiel 6 Grad haben wir in Aigen, 9 in Köflach. Und tagsüber dann erwartet uns ein Wechselspiel aus Wolken und Sonnenschein. Die meisten Sonnenstunden werden sich im Südosten ausgehen. Trocken bleibt es heute nicht. Ab Mittag nämlich gehen wieder ein paar Regenschauer und Gewitter nieder, vor allem im Bergland. Und die Höchstwerte im Laufe des Tages dann noch 16 bis 22 Grad. Morgen wahrscheinlich noch einen Tick milder als heute, überwiegend bewölkt allerdings, mit ein paar Sonnenfenstern am Nachmittag, aber auch weiteren Regenschauern am Nachmittag in der Obersteiermark.
3: Wäre es auch möglich, dass es einen Tack wärmer wird?
6: Nein.
3: Tick-Tack?
6: Nein, nur ein Tick.
3: Tick. Mensch, dufte aufstehen, ne? 5.32 Uhr ist das Radio Steiermark Verkehrsservice.
6: Gleich mit guten Nachrichten. S6 Semmering-Schnellstraße Richtung Wien zwischen Bruck-West und Kapfenberg ist jetzt diese Sperre aufgehoben. Die Arbeiten sind beendet.

Einen schönen guten Morgen all jenen, die tatsächlich schon unterwegs sind. Vielleicht eine morgendliche Joggingrunde drehen, mit dem Hund rausgehen, was auch immer. Die Nick Stryker Band hat sie begleitet bei ihrem Spaziergang, bei ihrem Walk in the Park. 5.36 Uhr.

0: Mira und Adam, 5:39 Uhr.
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0: In der Kommunikation zwischen zwei Menschen gibt es nur allzu leicht Missverständnisse. Diese Erfahrung macht wahrscheinlich jede und jeder von uns regelmäßig. Doch der Pflegeheimleiter und Theologe Jörg Fuhrmann aus Salzburg ist erst vor kurzem bei einer Fortbildung darauf gestoßen worden eigentlich. Denn darin ist es unter anderem um Kommunikationshindernisse gegangen, so erzählt er zumindest heute eben in seinen Morgengedanken.
2: Neben all unseren bekannten Störquellen wie laute Umgebung, falscher Zeitpunkt und Ort, zu laute Sprache, falsche Wortwahl, Mimik, Handy und vieles mehr, gibt es noch wesentliche Dinge, die unsere Kommunikation sehr stark beeinflussen. Ein sehr wichtiger Anteil ist das innere Kind und die Stimmen, die dieses Kind in uns aufklingen lässt. Diese können laut, aber auch leise sein, vielleicht sehr harmoniebedürftig, aber auch sehr rebellisch. Diese Stimmen beeinflussen das, was wir sagen und vielleicht sogar unser Handeln. Seit diesem Vortrag versuche ich im Alltag und in meiner Kommunikation mehr auf mein inneres Kind zu hören, es zu beachten und stelle mir oft schon bei Gesprächsvorbereitungen die Frage, was würde dieses innere Kind jetzt sagen? Kindheitserinnerungen, Situationen aus der Erziehung, welche streng, aber auch harmonisch für mich waren, vielleicht sogar oft die Stimme der Mutter oder des Vaters. In Gesprächen mit meiner 4-jährigen Tochter werden diese Stimmen sogar oft direkt angesprochen. Eine wunderbare Erfahrung, sich selber zu begegnen und dem inneren Kind, also mir selber, Raum zu geben. Ich wünsche Ihnen heute ein gutes Ohr für Ihr inneres Kind.
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Eine Minute noch bis 5:45. Das ist der Dienstag, 19. Mai. Wir wünschen allseits schönes Aufstehen und schönen guten Morgen, Steiermark. Die beste Musik für den Start in den Tag jetzt von und mit Falco.

Aufstehen, hineinstarten in den Dienstag mit den großen österreichischen Klassikern aus den 80ern, Falco und seine jungen Römer. 5:48 Uhr, 3 Minuten nach 5:45 Uhr.

0: Südafrikaner Manfred Mann, Mighty Quinn, 5:51, 9 Minuten noch bis 6. Wir haben heute Dienstag, es ist der 19. Mai, das heißt, es dauert nicht mehr lang, da beginnt in Amerika die Fußballweltmeisterschaft. Und seit gestern wissen wir, wer da für Österreich aufs Feld laufen wird. Oder sagen wir, wer zumindest Chancen drauf hat.
1: Ja, genau, 30 Tage vor dem ersten Spiel hat Teamchef Ralf Rangnick gestern seinen 26-Mann-Kader bekannt gegeben. Und das Coole?
0: Gleich 6 davon sind Steirer, Hannes Kagel.
2: Im Tor vertraut der ÖFB-Teamchef unter anderem auf 2,5-Meter-Mann Florian Wiegele. In der Verteidigung setzt Rangnick neben England-Legionär Kevin Danso auch auf den Kraubarter Stefan Posch. In der Offensive sollen mit den Deutschland-Legionären Marcel Sabitzer, Romano Schmidt und Michael Gregoritsch, drei Steirer, für entscheidende Akzente sorgen. Mit den Ex-Sturmspielern Alexander Prass und David Affengruber stehen zwei weitere Akteure mit Steiermark-Bezug im 26-Mann-Kader.
3: Wenn alle gesund bleiben und wir mit diesem Kader tatsächlich dann auch rüberfliegen können, dann sind wir sehr zufrieden und dann traue ich uns auch einiges zu mit diesem Kader.
2: Offiziell genannt werden muss der Kader bei der FIFA erst am 1. Juni, am Tag des Testspiels in Wien gegen Tunesien. Rangnick wollte aber im Vorfeld nicht mehr als 26 Spieler einberufen, um dem einen oder anderen Akteur die Enttäuschung zu ersparen, nach einem Minicamp auf dem ÖFB-Campus und vor dem Abflug heimgeschickt zu werden. Nach dem Tunesien-Test haben Alaba und Koda noch einmal 2 Tage frei, ehe sie am 4. Juni in das Flugzeug Richtung Los Angeles steigen. Nachnominierungen sind bis kurz vor WM-Auftakt möglich.
0: Coole, coole Sache. Und nachdem Österreicher Weltmeister wird, wie Marco Arnautovic schon angegangen hat,
1: sowieso,
0: lassen, ist nicht
1: klar.
0: Auf meinem Mist gewachsen, muss ich sagen, wird die Steiermark Weltmeister, oder? Das ist ja unglaublich. Wir freuen uns.
1: Ja, unbedingt. Und wir hören heute noch rein in den offiziellen WM-Song. Also in den ersten, der es kurz war und dann doch nicht wurde. Und auch gleich in den zweiten, der es jetzt ist.
0: Hä? Ich kenne mich nicht aus.
1: Ja, dann bügeln wir deine Fragezeichen im Gesicht aus, und zwar gleich nach 7.
0: Bitteschön, weil völlig klar ist hingegen, der nächste Song hier auf Radio Steiermark kommt aus Italien. Sal da Vinci, Gewinner des Sanremo Festivals und Teilnehmer vom Song Contest.

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1: Am Mikrofon ist Lorenz Wildner. Guten Morgen. In den USA hat es bei einem Angriff auf eine religiöse Einrichtung erneut Tote gegeben. Ein 17-Jähriger und ein 19-Jähriger haben in der kalifornischen Stadt San Diego ein islamistisches Zentrum angegriffen. Drei Menschen wurden dabei getötet. Die beiden Angreifer wurden später tot in ihrem Auto gefunden. Mehr von unserem Korrespondenten Christoph Kohl.
2: Es ist kurz nach Mittag, als bewaffnete Männer in Tarnkleidung das Feuer eröffnen, wie Augenzeugen berichten.
3: We were having lunch and I heard at least a dozen shots.
2: Auf dem Gelände des größten islamischen Zentrums San Diegos befindet sich neben einer Moschee auch eine Schule. Kinder wurden bei dem Angriff aber keine getötet. Bei den drei Todesopfern handelte es sich um Erwachsene, darunter ein Sicherheitsbeamter.
4: Three deceased.
2: Sagt Polizeichef Todd Wall, die beiden Schützen sollen mit einem Auto geflüchtet sein. Die Polizei hat die Jugendlichen im Alter von 17 und 19 Jahren nur noch tot aufgefunden.
4: Suspects at this point appear to have died from self-inflicted gunshot wounds.
2: Das Tatmotiv ist noch nicht bekannt. Einer der beiden Jugendlichen soll einen Abschiedsbrief hinterlassen haben. Die Behörden ermitteln wegen eines möglichen Hassverbrechens.
1: In der Elektro- und Elektronikindustrie ist auch die vierte Runde der Kollektivvertragsverhandlungen ergebnislos geblieben. Die Arbeitgeberseite kritisiert Wunschvorstellungen der Arbeitnehmer. Die Gewerkschaften betonen hingegen, dass das Angebot von 1% Lohnerhöhung angesichts der Teuerung deutlich zu niedrig sei. Im Handelsdeal zwischen der EU und den USA wird am Abend in Straßburg eine wichtige Entscheidung erwartet. Vertreter der EU-Kommission, der Mitgliedsländer und des EU-Parlaments wollen sich darauf einigen, wie der Handelsdeal in Europa umgesetzt werden soll. Aus Straßburg, Johannes Perterer.
5: US-Präsident Trump hat mit Zöllen von 25 statt 15% auf Autos aus der EU gedroht, wenn die Europäische Union nicht bis 4. Juli ihren Teil des Handelsdeals mit den USA umsetzt, sprich die meisten Zölle auf Industriegüter aus den USA abschafft. Heute Abend könnte es hier in Straßburg dazu eine Einigung geben. Dazu EU-Kommissionssprecherin Paula Pinho.
6: A deal is a deal.
5: Ein Deal ist ein Deal. Wir sind bereit, unseren Teil des Deals umzusetzen. Und sind jetzt in der Schlussphase davon. Umstritten ist vor allem, dass Vertreter des Parlaments dem Deal noch mehr Zähne gegenüber Donald Trump geben wollen, wie etwa den Deal zeitlich auf 2 Jahre zu begrenzen, um ihn dann neu verhandeln zu können.
1: Gegen einen 29-jährigen Autoraser dürfte noch diese Woche eine Mordanklage erhoben werden. Der Deutsche hat sich am 9. Februar zwischen Wels und Altlengbach eine 160 Kilometer lange Verfolgungsjagd mit der Polizei geliefert. In einem Baustellenbereich soll er dann direkt auf einen Bauarbeiter zugefahren sein und diesen nur knapp verfehlt haben. Das waren die Nachrichten mit Lorenz Wildner.
7: Und damit gleich weiter zum Wetter.
8: Heute gibt es ein Wechselspiel aus Sonnenschein und Wolken. Die meisten Sonnenstunden gehen sich im Südosten aus. Ab Mittag dann gibt es im Bergland Regenschauer und Gewitter. Abseits der Berge tauchen nur einzelne Schauer auf. Aktuell hat es 7 Grad in Hartberg, 18 in Graz und 9 in Deutschlandsberg und Murau. Tagsüber dann steigen die Temperaturen auf 16 bis 22 Grad. Morgen dann noch ein bisschen milder, es ist überwiegend bewölkt allerdings. Am Nachmittag könnten sich im Süden einige längere Sonnenfenster ausgehen, aber es wird morgen Nachmittag in der Obersteiermark auch wieder weitere Regenschauer geben.
7: Es ist gleich 4:06, hier ist das Radio Steiermark Verkehrsservice.
8: Da passt es auch noch für sich gut, es sind uns keine Störungen gemeldet worden, aber bedenken Sie bitte, der Sölkpass ist gesperrt wegen der winterlichen Fahrverhältnisse.
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7: Und es ist der Dienstagmorgen, der 19. Mai. Wir wünschen schönen guten
8: Morgen.

0: Andreas Cavalier. 6:11, hier ist ein wichtiger Hinweis für die Autofahrer auf der A9 im Radio Steiermark Verkehrsservice.
1: Ja, bitte aufpassen, A9 Pyrenautobahn Richtung Graz, nämlich zwischen Voga und Leibnitz, da brennt ein Fahrzeug, es ist nur die Überholspur frei, also da bitte Vorsicht geboten.
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0: Es mag früh sein für einen morgendlichen Anruf 6:11, aber wir wurden angehalten, so zu tun. Ach, Leute, der schon.
3: Morgen.
0: Ja, schönen guten Morgen. Ist das die Frau Maria Trammer in Markt Hartmannsdorf?
3: Ja.
0: Ja, das ist aber schön. Das sind die Claudia Rath und der Werner Ranacher von Radio Steiermark.
3: Guten Morgen.
1: Guten Morgen. Und wir dürfen gleich mal alles Gute zum Geburtstag wünschen.
0: Zum Runden noch dazu.
3: Ja, danke schön.
0: Frau Trammer, Sie gingen schon so fit und munter.
3: Ja, sicher, bin ich schon lange auf.
0: Was heißt das? Wann?
3: Noch vier.
0: Ja, warum stehen Sie so früh auf?
3: Ja, weil die Gratulanten da sind, machst du mal einen Lärm.
0: Ja, da tut sie wirklich was.
1: Sehr
0: aber
1: schön.
0: Ja, das merkt man, dass es bei Ihnen schon rund geht. Aber so soll es sein, weil Sie müssen ja wahrscheinlich jetzt zur Arbeit, oder?
3: Ja, muss ich. Das geht sich leicht aus. Ich habe nicht weit.
0: Sagen Sie, Frau Trammer, sind Sie jene Person, die den Zahnarztbohrer als Wecker hat? Weil wenn man als Zahnarztassistentin arbeitet...
3: Ja. So ist es. Okay. Ja, es ist.
0: Sie sind wahrscheinlich eine der wenigen, die dieses Geräusch angenehm findet, gell?
3: Ja, mir macht das nichts. Ich herrsche über 40 Jahre.
0: Ja, dann wünschen wir Ihnen heute einen grandiosen Tag, noch viele weitere Überraschungen und ganz liebe Grüße von...
1: Vom Franz, vom Wolfgang, von den Enkeln, dem Jonas und dem Niklas. Sie alle sagen, alles, alles Gute, wir haben Sie sehr lieb.
3: Ja, danke schön. Ich wollte immer haben, dass mich wer anruft, wenn der dreht.
0: Sehen Sie,
1: jetzt.
0: Jetzt ist es soweit.
3: Jetzt ist es soweit.
0: Frau Trammer, haben Sie einen schönen Tag. Auf Wiederhören.
3: Ja, auch. Danke.

0: herrlicher 70er-Jahre-Klassiker, Albert Hammond, It Never Rains in Southern California. 6.20 Uhr, nach wie vor aufpassen, heißt es auf der A9, hier ist das Radio Steiermark Verkehrsservice.
1: Ja, auf der Pyrenautobahn Richtung Graz zwischen Voga und Leibnitz, da brennt nämlich ein Fahrzeug. Es ist jetzt nur die Überholspur frei und Sie sollten da wirklich sehr vorsichtig fahren.
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0: Claudia, wir haben heute Dienstag, es ist der 19. Mai. Was sagt denn der Mond für den heutigen Tag?
1: Ja, zunehmender Mond ist heute Nacht um 2.48 Uhr genau von Zwillinge auf Krebs gewechselt. Ein Tag, wo einfach das Zuhause und die Familie komplett im Mittelpunkt stehen. Wenn Sie sagen, ja, es ist schön, aber ich muss jetzt arbeiten, auch super. Da sind wir nämlich ziemlich fokussiert und können gut planen. Also große Projekte lassen sich heute ziemlich schnell zu Papier bringen. Putzen und räumen.
0: Was sagt denn der Mond für den heutigen Tag?
1: Ja, zunehmender Mond ist heute Nacht um 2.48 Uhr genau von Zwillinge auf Krebs gewechselt. Ein Tag, wo einfach das Zuhause und die Familie komplett im Mittelpunkt stehen. Wenn Sie sagen, ja, es ist schön, aber ich muss jetzt arbeiten, auch super. Da sind wir nämlich ziemlich fokussiert und können gut planen. Also große Projekte lassen sich heute ziemlich schnell zu Papier bringen. Putzen und räumen können wir heute bleiben lassen. Es macht nur

0: halb sieben.
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2: Im Semmering-Basistunnel beginnt die letzte Bauphase. 170 Jahre nach der Eröffnung der von Karl Ritter von Geger geplanten Semmering-Strecke wird nun wieder österreichische Eisenbahngeschichte geschrieben. Die ÖBB geben den Medien heute im Tunnel unter dem Semmering einen Überblick über die laufenden Bauarbeiten. Christian Prates hat die wichtigsten Infos dazu für Sie bereits vorab auf Schiene gebracht.
3: Nach dem Choralmtunnel biegt das nächste Mammutvorhaben der ÖBB in den Enzbert ein. Die Steiermark und Niederösterreich sind gerade dabei, enger aneinander zu wachsen, dank einer 55 Kilometer langen Röhre, die fertig gebaut ist und die nun mit Spritzbeton ausgekleidet werden muss. Auch an der Innenausrüstung wird bereits gearbeitet. Strom, Lüftung, Beleuchtung, danach folgen Schienen und Oberleitung. Ist alles fertig in etwas mehr als 3 Jahren, dann werden in etwa 4,2 Milliarden Euro in eines der wichtigsten Projekte der österreichischen Bahngeschichte investiert sein, gleichzeitig auch in eines der umstrittensten Unterfangen. So viele Befürworter der Semmering-Basistunnel hatte, so viele Gegner hat es auch gegeben, jahrelang Spielball der Politik, seit Mitte der 80er, als die Idee erstmals aufgeflammt ist, viel Zeit ist durch Diskussionen verloren gegangen, im Bau befindet sich der Tunnel erst seit 2012. Einmal eröffnet ist der Semmering-Basistunnel dann allerdings ein echter Beschleuniger für die Menschen im Land. Graz-Wien fährt man momentan in 2 Stunden 25 Minuten, danach in 1 Stunde 50. Das schafft man so mit dem Auto nur mit ganz vielen Strafzetteln.
2: Die katholische Kirche Steiermark startet erstmals eine Lehrlingskampagne unter dem Motto Holy Moly. Ab September werden 5 Lehrstellen in den Bereichen Büro und Eventmanagement vergeben. Die Ausbildung dauert 3 Jahre. Die Lehrlingsentschädigung liegt im ersten Jahr bei 870 Euro brutto im Monat. Mit der Aktion will die Diözese junge Menschen ansprechen und zeigen, dass die Kirche als Arbeitgeber vielfältig und modern sein kann. Das Lichtkunstfestival Klanglicht ist einer der großen Publikumsmagnete in Graz. Rund 100.000 Interessierte haben es in den letzten Jahren besucht. Heuer wird das Festival nicht zuletzt aufgrund von Sparvorgaben neu aufgestellt. In Graz wird es ab 23. Oktober im Schlosspark von Eckenberg über die Bühne gehen. Allerdings nicht mehr bei freiem Eintritt, sondern mit Ticketpreisen zwischen 19 und 24 Euro. Dafür gehen die Bühnen Graz mit Klanglicht auch einen Schritt weiter, sagt Bühnen Graz Geschäftsführer Bernhard Rinner.
4: Wir freuen uns, dass wir neben dem Belvedere im Theater im Park, der schon gelernt ist als Sommerlocation für Aufführungen, dass wir dort im Herbst beginnend, 3 Monate ab dem 23. Oktober Klanglicht in Wien zeigen können. Wir bringen also Klanglicht von Graz nach Wien und es freut uns, dass wir in einer Kooperation beides anbieten können. In Graz 14 Tage ab dem 23. Oktober und in Wien auch ab dem 23. Oktober, aber 3 Monate.
2: Rund 50.000 Euro pro Jahr werden die Bühnen Graz aus dem Lizenzvertrag mit dem Wiener Veranstalter lukrieren. Im Stadion Graz-Liebenau beginnt mit der Sommerpause der geplante Austausch der alten Flutlichtanlage gegen modernste LED-Technologie. Die Umstellung soll Energieeinsparungen und bessere Lichtsteuerungsmöglichkeiten bieten. Insgesamt werden rund 350 Leuchtmittel und 30 Kilometer Altverkabelung erneuert. 1,6 Millionen Euro werden investiert. Aufgrund der Erneuerungen müssen die ersten Spiele der Grazer Bundesliga-Vereine auswärts stattfinden. Die Wetteraussichten hat jetzt noch Claudia Rath für Sie.
5: Heute ist es mit einem Mix aus Wolken und etwas Sonnenschein zunächst überall trocken, aber dann am Nachmittag steigt die Schauerbereitschaft in Obersteiermark sowie generell im Bergland an. Vereinzelt kann es dann auch gewittern und damit windig werden. Im Südosten erscheint heute am längsten die Sonne, hier ist die Regenwahrscheinlichkeit auch am geringsten. Wie schaut es mit den Temperaturen aktuell aus? 7 Grad haben wir in Oberwölz, 8 in Fischbach, 9 in Bad Gleichenberg, also noch relativ frisch, aber bis zum Nachmittag steigen die Werte an auf 16 bis 22 Grad. Morgen dann gehen sich bis zu 23 Grad aus, im Südosten ist es zeitweise sonnig, im Norden zunehmend bewölkt und da kann es ab den Mittagsstunden auch morgen Regenschauer geben.
0: 5:30 Uhr, Radio Steiermark Verkehrsservice.
5: Nach wie vor nur die Überholspur frei auf der A9 der Pyrenautobahn Richtung Graz. Der Grund zwischen Voga und Leibnitz wird jetzt gearbeitet nach einem Fahrzeugbrand. Sie brauchen 20 Minuten länger.
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0: Guten Morgen, Hartberg.
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0: Eine gute Frage um diese Uhrzeit. Was sind denn all die Helden? Unser Held der Arbeit war gestern in der Werkstatt.
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2: Ja, und er war wieder mal voll engagiert, unser Mario, gestern Vormittag beim Harmonikabauer.
0: Um 9 ist es losgegangen mit der Fertigung und um 1, ja, um 13 Uhr war die Quetschen fertig.
3: Jetzt kommt es zu einer Weltpremiere, nämlich Mario spielt uns auf der steirischen Harmonika die Bredouillabolka.
4: Danke, Moderator Franz Schmidt. Rollentausch, auf geht's.
0: So klingt's. Radio Steiermark am Vormittag. Franz Schmidt neben mir, Harmonikabauer. Ich freue mich, dass ich da sein darf.
3: Ja, wir freuen uns auch brutal, dass du da bist. Und wie gesagt, wir werden heute mal anschauen, wie man so eine steirische Harmonika baut.
0: Das allererste, das wichtigste ist einmal das Holz.
3: Es ist hauptsächlich heimisches Holz und wir verwenden insgesamt über 50 verschiedene Hölzer.
0: Da riecht's unfassbar. Also richtig gut. Schade, dass man es übers Radio nicht riechen kann. Wie groß ist das Stickel, das Ausgangsstickel jetzt? Welches nehmen wir da? Zeig her mal.
3: Wir nehmen da das ganz große, das mittlere, weil das bist du dann nicht ganz so gewohnt, das schwere Pfosten tragen.
0: Gehörschutz ist oben. Kreissäge werde ich jetzt einmal da anschalten, gell?
3: Genau.
0: Zack. Das funktioniert. Maika, neben mir muss ich dich natürlich fragen, was dir an deiner Arbeit da taugt als Harmonikabauerin.
5: Die ist super, die ist vielseitig, ich kann kreativ sein, körperliche Arbeit, also das taugt mir. Ich mag nicht immer vorm Computer sitzen. Ja, viel lieber an der Kreissäge als am Computer.
0: Warte, ich halte das Holzstück unten nochmal. Jawohl, ja. Und. Ah, mein Finger.
5: Dein Finger?
0: Ah, war Witz.
5: Ah, ist mir auch schon manchmal passiert.
0: Ja, au! Das habe ich gar nicht gesehen. Entschuldige, das war jetzt ein schlechter Witz. Der Maika fehlt nämlich ein Finger, hat sie gerade hergezeigt. Die bekannteste Seite einer Harmonika ist die Knäpferlseite. Harry?
6: Jawohl, die Diskantseite ist es. Da müssen wir jetzt aufpassen, weil wenn da was schief geht bei dir, haben wir einen großen Schaden.
0: Was echt das?
6: Wirklich, ja.
0: Okay, gut. Wir werden jetzt eine Harmonika stimmen gemeinsam. Das ist der Stimmtisch. So funktioniert es nicht ganz.
7: Nein, aber bei deiner Stimme weiß ich nicht, wo ich kratzen soll, dass ich auch der tiefer wird.
0: Franz Schmidt, danke für den großartigen Arbeitstag schon einmal. Kann ich herkommen zu dir und sagen, passt, ich hätte gern mein Gesicht direkt am Balkon.
3: Auch das kannst du machen. Und wenn du so einen Wunsch hast, werden wir schauen, ob wir das umsetzen können.
0: Ja, dein Gesicht haben rein theoretisch.
3: Ist nicht gescheit, aber könnte man machen.
0: Radio Steiermark. 6:45 Uhr, 6:45, 7:15 ist es.

0: Die Schweden von Ace of Base sind das. 6:51, 9 Minuten noch bis 7. Die nächsten wichtigen Informationen für die steirischen Autofahrer, diesmal die in der Obersteiermark unterwegs sind, auf der Semmering-Schnellstraße.
1: Ja, Vorsicht bitte, da gilt Licht aus quasi. S6 Semmering-Schnellstraße zwischen Glocknitz und Spital. Im Semmering-Tunnel gibt es derzeit keinen Strom. Der Grund ist ein Trafoschaden. Das bedeutet für Sie, Richtung Bruck wird der Verkehr bereits vor dem Grasbergtunnel angehalten, Richtung Wien vor dem Tunnel Steinhaus. Ausweichen geht über die Semmering-Begleitstraße. Wie lang das Ganze noch, also diese Sperre, dauern wird, ist noch nicht abschätzbar.
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0: Wir erinnern uns. Gestehe, ich habe es immer noch nicht verstanden, aber wurscht.
4: It's unbelievable. I don't even know what's going on right now. I think Bangaranga is going on.
0: Ja, ja, genau. Es geht bei uns zumindest den Plänen der Stifts Admund nach weiter.
1: Genau, mit dem Bangaranga soll es auch in der Steiermark weitergehen. Die wollen Song Contest-Siegerin Dara aus Bulgarien zu uns einladen.
0: Warum?
1: Ja, keine Ahnung. Kloster Party machen. Eine Lesestunde in der Stiftsbibliothek
0: Party
1: abhalten.
0: Party in der Klosterbibliothek. Wir fragen nach, die Antworten gleich nach 7:30.

0: Beach Boys, I Can Hear Music. Nochmal der wichtige Hinweis hier im Radio Steiermark Verkehrsservice für alle, die derzeit in der Obersteiermark unterwegs sind.
1: Ja, kein Licht und keine Lüftung auf der S6 der Semmering-Schnellstraße zwischen Glocknitz und Spital im Semmering-Tunnel nämlich. Da gibt es derzeit keinen Strom, der Grund ist ein Trafoschaden. Heißt, Richtung Bruck werden Sie bereits vor dem Grasbergtunnel angehalten, Richtung Wien vor dem Tunnel Steinhaus. Wenn Sie noch können, dann ausweichen geht über die Semmering-Begleitstraße. Wie lange die Sperre dauern wird, ist noch nicht abschätzbar.
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1: Am Mikrofon ist Lorenz Wildner. Einen schönen guten Morgen. In Österreich kommen seit Jahren immer weniger Kinder zur Welt. Die Folge? Die Bevölkerung wird immer älter. Die demografische Entwicklung wirkt sich auch auf den Arbeitsmarkt aus. Der Geburtenrückgang hat ebenso eine politische Debatte über mögliche Maßnahmen zur Gegensteuerung ausgelöst. Astrid Petermann hat sich dazu bei den Frauensprecherinnen der Parlamentsparteien umgehört.
2: Gesellschaftliche und unternehmerische Akzeptanz wünscht sich ÖVP-Frauensprecherin Juliane Bogner-Strauß bei der Väterkarenz.
3: Da werden immer Szenarien vorgespielt, dass gleich das Unternehmen untergeht, wenn die Männer in Karenz gehen. Dabei kann man das bei Vätern genauso planen.
2: Für Henrike Brandstätter von den NEOS geht es darum, Karenzmodelle neu zu organisieren, etwa um Väter stärker einzubinden. Auch SPÖ-Frauensprecherin Sabine Schatz sieht Aufholbedarf bei der Väterkarenz. Als Vorbild zieht Mary Disoski von den Grünen hier skandinavische Länder.
4: Um zu gewährleisten, dass tatsächlich halbe auch gelebt wird.
2: Es brauche dringend auch eine positive Besetzung des Familienbildes, so FPÖ-Frauensprecherin Rosa Ecker.
1: Bei einem Schusswaffenangriff auf einem Moscheegelände in der kalifornischen Stadt San Diego sind 3 Männer getötet worden. Die beiden mutmaßlichen Angreifer wurden später tot aufgefunden. Die Polizei geht von Suizid aus. Die Polizei ermittelt nach eigenen Angaben wegen eines möglichen Hassverbrechens. Die Kollektivvertragsverhandlungen für wichtige Industriezweige bleiben ohne Einigung. Vertreter von Arbeitgeber und Arbeitnehmer der Elektro- und Elektronikbranche haben sich am Abend vertagt. Die Lücke zwischen Angebot und Forderung ist weiter unverändert groß. Details von Volker Obermeier.
5: Zwischen Angebot und Forderung liegen weiterhin 2,5 Prozentpunkte. Die Arbeitgeber bieten 1% plus. Sollte sich die wirtschaftliche Lage verbessern, wolle man im Herbst nachlegen. Die Gewerkschaft beharrt auf 3,5%, etwas mehr als die durchschnittliche Teuerung der vergangenen 12 Monate. Nun würden Streiks vorbereitet. Mit Blick auf die Konjunktur empfiehlt der WIFO-Tarifexperte Benjamin Bitschi allen zu mehr Flexibilität.
6: Den vollen Inflationsbetrag, der jetzt anläuft, wird es schwierig sein, unmittelbar in den Lohnverhandlungen abzubilden.
5: Wie in der Elektro- und Elektronikbranche stocken auch die Verhandlungen in den Sparten Chemie, Papier und Glas. Ebenso noch ohne KV-Abschluss sind Hotellerie und Gastro.
1: In der Früh ist die Mission der Europäischen Weltraumagentur ESA, genannt SMILE, ins All gestartet. Der Satellit an Bord der Rakete soll in den kommenden 3 Jahren erstmals genau zeigen, wie uns das magnetische Schutzfeld der Erde vor Gefahren der Sonne bewahrt. Und auch, wann er zusammenbricht, was etwa zum Ausfall von Satelliten, GPS oder gar ganzen Stromnetzen führen kann. Auch Österreich ist an dem europäisch-chinesischen Projekt beteiligt. Das waren die Nachrichten mit Lorenz Wildner.
7: Das Wetter.
8: Sonne und Wolken gibt es in den nächsten Stunden. Am Nachmittag dann kann es in der Obersteiermark sowie generell im Bergland Regenschauer geben. Vereinzelt sind auch Gewitter mit dabei. Im Südosten, da ist die Regenwahrscheinlichkeit eher gering. Hier scheint auch die Sonne am längsten. Im Moment liegen die Frühwerte zwischen 6 Grad in Bregenz und 12 Grad in Salzburg. Graz ziemlich dazwischen mit 8 Grad. Bis zum Nachmittag steigen die Temperaturen dann auf 16 bis 22 Grad. Morgen Mittwoch, ähnlich wie heute im Südosten, zeitweise sonnig, im Norden zunehmend bewölkt, mit Regenschauern ab den Mittagsstunden.
7: 3 Minuten nach 7, hier ist das Radio Steiermark Verkehrsservice.
8: S6 Semmering-Schnellstraße zwischen Glocknitz und Spital. Im Semmering-Tunnel gibt es derzeit keinen Strom, weil es einen Trafoschaden gibt. Richtung Bruck werden sie bereits vor dem Grasberg-Tunnel angehalten. Richtung Wien vor dem Tunnel Steinhaus. Ausweichen geht über die Semmering-Begleitstraße. Noch eine Meldung für all jene, die auf der A9 der Pyrenautobahn Richtung Graz zwischen Voger und Leibniz unterwegs sind. Da wird gearbeitet nach einem Fahrzeugbrand. Nach wie vor nur die Überholspur frei und sie brauchen eine Viertelstunde länger. Und auch auf der Ausweichstrecke viel los, das ist die B67, da brauchen sie 10 Minuten länger.
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7: Ist das nicht hübsch? Ein europäischer Satellit trägt den schönen Namen Smile.
8: Ja, das ist eine nette Botschaft.
7: Ja, schön. Stehen Sie auch auf mit einem Lächeln im Gesicht an diesem Dienstag. Wir können musikalisch hoffentlich einiges dazu beitragen. Wir haben Vaya con Dios, wir haben Roy Orbison, wir haben die Steirer, alle Achtung. Und jetzt gleich Paul McCartney und Michael Jackson. Und ja, ich sehe Sie lächeln. Guten Morgen.
8: Guten Morgen.

0: Alle Achtung sind das. 7:10. Es dauert nicht mehr lange. Die Fußball-WM in Kanada, in Mexiko und in den USA steht vor der Tür.
1: 6 Steirer sind ja mit dabei im Kader. Los geht's am 11. Juni. Ja, Fußball-WM, was darf da auf keinen Fall fehlen?
0: Der richtige WM-Song.
1: Ja, dieses Jahr ist dieser vom Künstler Jelly Roll gekommen und klingt so.
0: Leiter heißt das gute Stück, allerdings die Sache hat einen Haken.
1: Ja, die Fußballfans, die sind komplett einig, das Lied geht gar nicht, das ist grottenschlecht, möchte man sogar sagen, da muss was anderes her.
2: Das Lied des Sängers Jelly Roll ist einmal im Internet ganz normal zerlegt worden. Die erste Reaktion war immer:
3: Es ist ziemlich scheiße, es hat mir die ganze WM zerstört.
2: So die Kommentare im Internet, was waren so die ersten Reaktionen?
4: Es ist ein typischer Ami-Song, aber hat nichts mit der WM zu tun.
5: Und die müssen sich was Besseres für die WM aussuchen.
3: Genau, es ist wie bei einer Rasierwerbung oder so. 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Genau so klingt es. Dabei einer Ford-Werbung, die Hintergrundmusik, ist es wirklich unglaublich.
2: Kennst du überhaupt irgendjemanden, der das Lied gut findet?
4: Nein.
2: Gott sei Dank, der Segen ist da.
4: Danke, Shakira.
3: Genau, danke Shakira, du bist die Beste. Ja, du hast wieder die WM gerettet.
2: Benjamin, danke, ich werde es der Shakira ausrichten.
3: Dankeschön.
2: Sie darf sie dann bei dir melden, oder?
3: Ja, natürlich, ja.
0: Darf sie bitte der Shakira ausrichten?
1: Ja, genau, das möchten wir alle, Werner.
0: Ja, ich frage. Wie eine Rasiererwerbung, aber die Assoziation gefällt mir. Wobei, Shakira ist natürlich schon die erste Wahl, sehe ich ein, weil die hat ja schon Erfahrung. Wir erinnern uns, 2010 war das, Südafrika.
1: Ja, das ist gut.
0: Waka Waka.
1: Ehrlich.
0: Die weiß schon, wie sowas geht. Songs für die Fußball-WM. Aber das war ja schon lange her. Um zu sagen, das ist schon gar nicht mehr wahr. Deswegen, wie klingt der aktuelle Song? Die, die. So nämlich.

0: Sie mag einfach die einfachen Reime, oder? Nach Waka Waka, Dai Dai. Das merkt man sich. Das ist der neue Shakira-Song zur Fußball-WM. Ja.
1: Aber es ist nicht der einzige, den es gibt. Es gibt noch ein WM-Lied, das gerade im Entstehen ist. Ich sage mal, ein steirisches quasi.
0: Ja, Paul Pizzerra, nicht ganz unbekannt in unserem Land, reimt gerade wild herum. Was da bei ihm so herauskommt, das hören Sie dann gleich nach 8. Jetzt aber um 7.17 Uhr noch einmal der wichtige Hinweis für alle Autofahrer in der Obersteiermark.
1: Ja, da ist nach wie vor bitte warten oder bitte ausweichen. S6 Semmering-Schnellstraße zwischen Glocknitz und Spital. Im Semmering-Tunnel gibt es nach wie vor keinen Strom wegen eines Trafoschadens. Richtung Burg wird der Verkehr bereits vor dem Grasberg-Tunnel angehalten. Richtung Wien vor dem Tunnel Steinhaus. Ausweichen geht über die Semmering-Begleitstraße.
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0: Holy moly, ist das großartige Musik zum Aufstehen an diesem Dienstag, oder? Roy Orbison, Pretty Woman.
1: Kurze Frage, Werner, hat er dich auch erwischt?
0: Hä?
1: Der Mario mit dem Mikro.
0: Nein, Gott sei Dank nicht.
1: Na, man muss echt nicht überall dabei sein, gell?
0: Na. Vor allem nicht bei den Trends, die man vielleicht nicht so ganz kapiert als etwas fortgeschrittener im Alter stehender.
1: Ja, aber man sieht es gerade im Moment überall und ich persönlich finde es ja wirklich sehr lustig, oder?
0: Sag's ins Mikro heißt das Ganze.
1: Genau, diese Geschichte, wo Menschen mit Mikrofonen zu anderen Menschen hingehen und einfach einmal das vors Gesicht halten und warten. Dann kommt irgendwas, ein Hä oder ein Was ist los? Und genau mit diesem Hä oder Was ist los, gehst du dann unkommentiert direkt weiter zum nächsten.
0: Also, der Mario, unser Super Mario Fellner, hat dazu die Radio Steiermark-Variante gemacht.
2: Sag's ins Mikro, ich sag's weiter, Birgit Zeisberger.
3: Birgit. Servus.
2: In der Nachrichtenredaktion, Angelika Hoffner.
3: Servus.
4: Ich tue gerade telefonieren.
2: Social Media Team, Theresa K.
3: Du, ich tue da gerade telefonieren.
4: Wie bitte?
2: Aus der Redaktion, Christoph Kainz.
3: Wie bitte?
5: Was?
2: Dein Ernst jetzt? Ich weiß schon, zu wem jetzt gehe. Ich gehe jetzt zum Hannes Kagel. Hannes?
6: Was? Ich kann gerade nicht.
2: Telefoniert.
4: Ich tue da gerade telefonieren.
2: Social Media Team, Theresa K.
3: Du, ich tue da gerade telefonieren.
4: Wie bitte?
2: Aus der Redaktion, Christoph Kainz.
3: Wie bitte?
5: Was?
2: Dein Ernst jetzt? Ich weiß schon, zu wem jetzt gehe. Ich gehe jetzt zum Hannes Kagel. Hannes?
6: Was? Ich kann gerade nicht.
2: Telefoniert.

0: Ja, ich wiederhole mich. Holy moly.
1: Ja, man muss nicht bei allen Trends dabei sein. Man kann aber.
0: Holy moly zum Dritten hat eine ganz, ganz andere Bedeutung, auch bei uns in der Steiermark, die vielleicht ein bisschen mehr Sinn hat.

Die Fine Young Cannibals sind das. She Drives Me Crazy. Feine Musik aus den 80er Jahren. Schönen guten Morgen. Das ist der Dienstag, der 19. Mai.

0: Es ist genau 7:30.
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2: In einer Stunde und 50 Minuten mit dem Zug von Graz nach Wien fahren. Das wird ab Dezember 2029 Realität sein, wenn der Semmering-Basistunnel für den Zugverkehr freigegeben wird. Bei den Bauarbeiten beginnt nun die letzte Phase. Die ÖBB geben den Medien heute im Tunnel unter dem Semmering einen Überblick über die laufenden Bauarbeiten. Christian Prates hat die wichtigsten Infos vorab eingeholt.
3: Nach dem Choralmtunnel biegt das nächste Mammutvorhaben der ÖBB in den Enzbert ein. Die Steiermark und Niederösterreich sind gerade dabei, enger aneinander zu wachsen, dank einer 55 Kilometer langen Röhre, die fertig gebaut ist und die nun mit Spritzbeton ausgekleidet werden muss. Auch an der Innenausrüstung wird bereits gearbeitet. Strom, Lüftung, Beleuchtung, danach folgen Schienen und Oberleitung. Ist alles fertig in etwas mehr als 3 Jahren, dann werden in etwa 4,2 Milliarden Euro in eines der wichtigsten Projekte der österreichischen Bahngeschichte investiert sein, gleichzeitig auch in eines der umstrittensten Unterfangen. So viele Befürworter der Semmering-Basistunnel hatte, so viele Gegner hat es auch gegeben, jahrelang Spielball der Politik, seit Mitte der 80er, als die Idee erstmals aufgeflammt ist, viel Zeit ist durch Diskussionen verloren gegangen, im Bau befindet sich der Tunnel erst seit 2012. Einmal eröffnet ist der Semmering-Basistunnel dann allerdings ein echter Beschleuniger für die Menschen im Land. Graz-Wien fährt man momentan in 2 Stunden 25 Minuten, danach in 1 Stunde 50. Das schafft man so mit dem Auto nur mit ganz vielen Strafzetteln.
2: Großkampftag ist heute im Steirischen Landtag. Gleich mehrere dringliche Anfragen sorgen für politische Spannung. Im Mittelpunkt steht die Finanzpolitik der blau-schwarzen Landesregierung. SPÖ und KPÖ werfen der Koalition mangelnde Transparenz und hohe Ausgaben für externe Berater vor. Die Grünen haben gleich 3 dringliche Anfragen in Sachen Klimawandel und Wassermangel. Und die Neos bemängeln chaotische Zustände bei Pathologiebefunden am LKH Graz 2. Holy Moly, unter diesem Slogan präsentiert sich die katholische Kirche als künftiger Lehrbetrieb. Die Diözese Graz-Eckau sucht erstmals Lehrlinge, und zwar für Büro- und Eventmanagement. Warum die Kirche jetzt auf junge Talente setzt und was Bewerber erwartet, hat Birgit Zeisberger nachgefragt.
4: Holy Moly, mit diesem Slogan startet die katholische Kirche Steiermark ihre erste große Lehrlingssuche, sagt Sabine Petritsch von der Personalabteilung.
5: Unsere Gedanken waren, dass wir jungen Menschen eine solide Ausbildung bieten wollen. Das ist ein Grund. Und der andere Grund ist, dass wir von ihnen auch lernen wollen. Dass wir glauben, dass junge Menschen ganz viel mitbringen, auch an Entwicklungs- und Lernbereitschaft und auch was wollen. Und da wollen wir Partner sein.
4: Ab September werden 5 Lehrstellen vergeben, 4 im Bürobereich, 1 im Eventmanagement. Letztere findet einerseits in der Abteilung für Personalentwicklung statt.
5: Und auf der anderen Seite ist die katholische Kirche Steiermark ja ein großer Anbieter von Erwachsenenbildung. Und so lernt der Lehrling dort zu organisieren, vorzubereiten, Events, kleinere und größere.
4: Die Lehre dauert jeweils 3 Jahre. Gestartet wird heuer im September. Die Lehrlingsentschädigung liegt im ersten Lehrjahr bei rund 870 Euro brutto monatlich. Hinter den Kirchentüren arbeiten in der Steiermark mehr als 1200 Menschen, von Verwaltung über Organisation bis hin zu Veranstaltungen und Sozialprojekten. Mit der Kampagne Holy Moly will die Kirche vor allem eines zeigen: Kirche als Arbeitgeberin ist oft moderner, vielfältiger und überraschender, als viele glauben.
2: Das Lichtkustfestival Klanglicht wird heuer aufgrund von Sparvorgaben neu aufgestellt. In Graz wird es ab 23. Oktober im Schlosspark von Eckenberg über die Bühne gehen. Allerdings nicht mehr bei freiem Eintritt, sondern mit Ticketpreisen zwischen 19 und 24 Euro. Dafür bekommt es einen Wiener Ableger. Klanglicht im Park wird in der kalten Jahreszeit 3 Monate lang den Wiener Schwarzenbergpark bespielen. Rund 50.000 Euro pro Jahr werden die Bühnen Graz aus dem Lizenzvertrag lukrieren. Und jetzt zu Claudia Rath und zu den Wetteraussichten.
6: Ja, Sonnenschein gibt es und Wolken gleichermaßen in den nächsten Stunden. Im Bruck an der Mur zum Beispiel ist es gerade sonnig bei 11, in Badersee bewölkt bei 10 Grad. Im Laufe des Nachmittags dann kann es in der Obersteiermark sowie generell im Bergland Regenschauer geben, vereinzelt auch Gewitter. Trocken sollte es im Südosten bleiben, da ist die Regenwahrscheinlichkeit wirklich sehr gering. Hier scheint auch die Sonne am längsten. Und die Temperaturen am Nachmittag 16 bis 22 Grad. Morgen ganz ähnliche Temperaturen, auch ganz ähnliches Wetter. Im Südosten zeitweise sonnig und meist trocken. Im Norden zunehmend bewölkt mit Regenschauern ab den Mittagsstunden.
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6: Ja, immer noch ist da gesperrt. S6 Semmering-Schnellstraße zwischen Glocknitz und Spital im Semmering-Tunnel. Derzeit kein Strom wegen eines Trafoschadens. Bedeutet, Richtung Bruck wird der Verkehr vor dem Grasberg-Tunnel angehalten, Richtung Wien vor dem Tunnel Steinhaus. Am besten Sie weichen aus über die Semmering-Begleitstraße. Und A9 Pyrenautobahn Richtung Graz zwischen Voga und Leibnitz. Da habe ich gute Nachrichten für Sie. Die Arbeiten nach dem Fahrzeugbrand sind beendet. Es sind wieder alle Fahrspuren frei.
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10: Guten Morgen.
6: Guten Morgen.

0: glaube, es ist nicht ganz falsch, wenn man sagt, sie ist eine lebende Legende. Stefanie Werger, stark wie ein Fößen. 7.42 Uhr, es war alles in allem eine starke Veranstaltung. Der Song Contest am letzten Wochenende bei uns in Wien. Wobei man sagen muss, nicht Wien ist Song Contest, sondern die Steiermark ist Song Contest.
1: Ja.
0: Das Stift Admont sogar Song Contest Gewinner. Und wenn Sie sich fragen, warum, Claudia klärt auf.
1: Naja, vielleicht haben Sie es ja sogar selber gesehen, oder? Auf der Postkarte vor dem Auftritt von Dara ist die Sängerin ja durch die weltberühmte Stiftsbibliothek in Admont spaziert.
0: Und mit Daras Sieg war es ganz klar.
1: Dara muss heuer zum 250-Jahr-Jubiläum eingeladen werden.
0: Mario Brandmüller vom Museum Stift Admont.
2: Ja, natürlich. Aus der Marketing-Sicht das erste Ziel, natürlich die Sängerin auch einzuladen. Sie war ja selbst nicht vor Ort. Sie ist ja nur technisch oder mit irgendwelchen Hilfsmitteln, KI-technisch, irgendwie eingeblendet worden in die Bibliothek.
0: Ja, aber das macht ja nichts. Es hat gut ausgeschaut. Allerdings, Herr Brandmüller, sonst war nicht besser, falls Dara kommt. Das Lied war ja schon partytauglich, aber das Outfit, hauteng, würde das alles, also diese Partymusiknummer und das hauteng
1: dazu. Und das wenige Quantum.
0: Ja, genau. Bitte, dass die Mönche im Stift Admont nicht stören?
2: Nein, das glaube ich nicht. Also ich glaube, dass das im Haus durchaus auch angeschaut worden ist, der Song Contest, dass man sich freut, dass die Bibliothek mit dabei war und ob sie da jetzt wie auch immer gekleidet war oder sonst was. Ja, sie ist eine Künstlerin, sie hat einen Song gesungen und die Bibliothek war im Vorfeld dieses Songs auch vertreten und das ist eigentlich für uns eine schöne Sache, dass wir auch die Bibliothek international präsentieren konnten. Wir freuen uns, wenn sie kommt. Ich glaube nicht, dass sie mit ihrem Outfit kommen wird.
1: Ja, vielleicht kommt sie ja mit ihrem Gebetsbuch, weil die bulgarische Song Contest-Gewinnerin hat ja im Vorfeld durchaus einmal gemeint, dass sie sehr gottgläubig sei.
2: Aha. Ja, ich habe das selber nur gelesen, aber irgendwie so hat sie erwähnt, dass es eine besondere Kraft gegeben hat, die ihr da zu diesem Erfolg geholfen hat. Ich glaube, dass einfach ihr Talent ihr auch dazu geholfen hat, aber sie hat gesagt, diese Kraft hat einen Namen, das ist Gott, das Universum und die Sprache, nämlich die Musik. Und das ist ja was Schönes, wenn sie das auch so empfindet. Ja, ist eine schöne Sache.
0: Ja, finde ich auch. Die Steiermark und Bulgarien, united by music.
2: Genau, richtig. Das ist etwas Schönes. Ist ja, glaube ich, auch das Motto vom Song Contest.
1: Ja, also die Einladung an die Song Contest-Gewinnerin Dara ist raus. Jetzt sind wir halt gespannt, ob es heuer das... Genau.
0: Shakey, shakey, shakey.
1: Wirklich noch in der Stiftsbibliothek geben wird.
0: Wir bleiben da für Sie natürlich dran und halten Sie auf dem Laufenden. 7.44 Uhr, eine Minute noch bis 7:45 Uhr.

Chris Rea ist das. I can hear your heartbeat. Kriegen Sie auch Herzklopfen, wenn ich Ihnen sage, dass es schon 7.47 Uhr ist? 2 Minuten nach 7.45 Uhr.

0: So, Claudia, jetzt frage ich dich, wie viele Popsongs kennst du, in denen eine Oboe vorkommt?
1: Na?
0: Sind nicht so viele. Das ist auf alle Fälle ein sehr schönes Stück dafür. Sunny and Cher, I Got You Babe, 7:50 Uhr, 10 vor 8. Jetzt die gute Nachricht für die Autofahrer, die auf der S6 der Semmering-Schnellstraße unterwegs sind. Jetzt das Verkehrsservice.
1: Ja, vor allem für jene, die dort gestanden sind. Der Trafo im Semmering-Tunnel ist repariert. Das heißt, der Tunnel hat wieder Strom. Die Sperre zwischen Glocknitz und Spital ist in beiden Richtungen aufgehoben.
0: Sehr gut.
1: Ja, und sehr dicht ist der Frühverkehr, vor allem natürlich auf vielen Strecken in Graz. Unter anderem stadteinwärts auf der B67 ab dem Flughafen. Dann in Graz selbst auf der St. Peter Hauptstraße stadteinwärts und auf der Puntigamer Straße Richtung Südgürtel.
0: Hoffentlich kommen Sie überall rechtzeitig dorthin, wo Sie hin müssen, entweder zur Arbeit oder in die Schule oder vielleicht auch zu Ihrer persönlichen Geburtstagsfeier. Wenn ja, herzlichen Glückwunsch von uns.
1: Alles Gute.
0: Sie teilen Ihren Ehrentag mit zwei bekannten Österreichern, zum Beispiel Daniel Glattauer, Schriftsteller, wird heute 66 Jahre, das Leben beginnt für ihn heute, wenn man so will.
1: Ja,
0: ne?
1: Stimmt eigentlich.
0: Und Heinz Oberhummer, der legendäre österreichische Physiker und Mitbegründer der Science Busters, wäre heute 85 Jahre alt. Im Laufe der Geschichte hat es dieser 19. Mai schon in sich gehabt. 1928, vor fast 100 Jahren, wird in Paris die legendäre Tennisarena Stade Roland Garros eröffnet. Da werden ja in weiterer Folge bekanntermaßen die French Open ausgetragen.
1: Immer wieder sehr schön.
0: Genau. Und eine legendäre Geburtstagsfeier habe ich auch auf meinem Tageskalender. 1962. Vereinigte Staaten, New York. Der damalige Präsident heißt John F. Kennedy und er feiert Geburtstag im Madison Square Garden und bekommt ein schönes Ständchen gesungen.
2: Happy Birthday, Mr. President. Happy Birthday to you.
0: Marilyn Monroe haucht da ins Mikrofon.
1: Schon sehr sexy.
0: Ja, schon. Die wäre heuer 100 Jahre alt geworden. Was ja aus diesen Tagen kaum überliefert wird, was der Präsident drauf gesagt hat. Er hat nämlich gesagt, ja, danke, nach so einem Ständchen kann ich mich jetzt geruhsam aus der Politik zurückziehen.
3: I can now retire from politics after having had a happy birthday sung to me in such a sweet, open way.
0: Der Rest ist dann Geschichte und wir decken den Mantel des Schweigens drüber.
1: Ja.

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3: Am Mikrofon ist Lorenz Wildner. Guten Morgen. Heute wird entschieden, ob jener Mann, der hinter der Erpressung des Babynahrungsherstellers Hip stehen soll, weiter in U-Haft bleibt. Der 39-Jährige, ein Ex-Mitarbeiter von Hip, soll mit Rattengift versetzte Babynahrungsgläser in Supermärkten verteilt haben. Mehr von Petra Pichler.
4: Seit zwei Wochen sitzt der 39-jährige gebürtige Slowake in der Justizanstalt Eisenstadt in Untersuchungshaft. Er bestreitet weiterhin etwas mit den vergifteten Babynahrungsgläsern und der versuchten Erpressung seines früheren Arbeitgebers, der Firma Hip, zu tun zu haben. Sein Anwalt Manfred Abacher-Stöger hofft auch diesmal auf eine Enthaftung seines Mandanten.
5: Weil zwar einzelne Indizien da sind, aber kein einziger Schuldbeweis.
4: Laut Verteidiger gibt es keine neuen Ermittlungsergebnisse. Bei der Staatsanwaltschaft Eisenstadt heißt es hingegen, es werde auf Hochtouren ermittelt. Derzeit warte man etwa noch auf ein Vergleichsgutachten, das prüfen soll, ob das Rattengift aus der Wohnung des Beschuldigten ident ist mit dem Rattengift, das im Hip-Gläschen in Eisenstadt gefunden wurde, sagt Sprecherin Petra Bauer.
3: Russlands Präsident Wladimir Putin reist heute zu einem Staatsbesuch nach China. Ein Treffen mit Chinas Präsident Xi Jinping ist für morgen geplant. Bei den Gesprächen soll es etwa um einen Ausbau der privilegierten strategischen Partnerschaft der beiden Länder gehen. Erst vergangene Woche war US-Präsident Donald Trump zu einem mehrtägigen Staatsbesuch in China. Die ÖBB geben heute ein Update zu den laufenden Bauarbeiten am Semmering-Basistunnel. Der Tunnel soll ja ab Dezember 2029 die Steiermark und Niederösterreich miteinander verbinden. Rund 4,2 Milliarden Euro wird das wohl wichtigste Bahnprojekt in der österreichischen Geschichte kosten. Und ohne die beiden Eurofix-Starter Wöber und Trauner wird Österreich am 4. Juni zur Fußball-WM in die USA reisen. Affengruber und Swoboda haben es in den 26-Mann-Kader geschafft. Bis zum ersten WM-Spiel sind es noch 29 Tage. Adi Niederkorn, wie sieht der Fahrplan bis dahin aus?
6: Ja, für die meisten ist jetzt einmal Kurzurlaub angesagt. Mittwoch nächste Woche startet die Vorbereitung im ÖFB-Campus. Aspern diesmal statt Innenstadt Flair im Luxushotel.
7: Grillo hat gesagt, es erinnert ihn ein bisschen an ein Sportinternat. Aber du kannst morgens auf den Platz laufen, du kannst direkt in den Fitnessraum laufen.
6: Nach der Absage des Guatemala-Spiels durch den Gegner ist das Match am 1. Juni gegen Tunesien in Wien der einzige Test vor der WM. Rangnick nimmt's eher locker.
3: Ist eigentlich die Tormann-Frage schon geklärt?
6: Nein, das möchte der Teamchef offen halten. Sogar Tormann-Riese Florian Wiegele von Viktoria Pilsen hat noch Chancen.
7: Das soll ruhig auch ein bisschen die Konkurrenz des Geschäfts beleben.
6: Favoriten bleiben aber Penz und Schlager. Der Salzburg-Goalie ist übrigens neben Kalajdzic und Schöpf nur einer von drei aus der heimischen Liga.
3: Das waren die Nachrichten mit Lorenz Wildner.
8: Und damit gleich weiter zum Wetter.
9: Ja, und da ist das Land im Prinzip zweigeteilt. Es gibt die Ecken, wo sich die Sonne schon durchsetzen konnte. Es gibt jene, wo es immer noch bewölkt ist und vielleicht sogar bleibt. Denn den ganzen Tag über geht es ein bisschen hin und her mit Sonnenschein, mit Wolken. Was aber relativ fix ist, ab dem Nachmittag, dann wird es in der Obersteiermark, so wie generell im Bergland, da und dort wieder Regenschauer geben. Vereinzelt können auch Gewitter dabei sein. Im Südosten, da ist die Regenwahrscheinlichkeit einfach geringer. Die Temperaturen am Nachmittag 16 bis 22 Grad. Morgen Mittwoch eine Spur wärmer als heute. Vom Wetter her recht ähnlich. Im Südosten zeitweise sonnig und meist trocken. Im Norden zunehmend bewölkt mit Schauern ab den Mittagsstunden.
8: Es ist 4 nach 8, Radio Steiermark Verkehrsservice.
9: Es läuft im Prinzip relativ gut. S6 Semmering Schnellstraße, da ist auch wieder alles frei. Die Sperre zwischen Glocknitz und Spitalia aufgehoben. In Graz ist der Frühverkehr dicht, vor allem bei den Stadteinfahrten aus dem Süden kommen St. Peter, Feldkirchen oder auch aus dem Osten über Maria Trost.
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8: Sie haben es gerade in den 8 Uhr Nachrichten gehört. In nicht einmal einem Monat beginnt die Fußball-Weltmeisterschaft. Steht zu hoffen, dass wie die Österreicher die meisten anderen Teams schon mehr oder weniger fix sind. Was noch nicht ganz so fix ist, ist der richtige WM-Song. Ich meine, ja, es gab einen Vorschlag, der ist durchgefallen bei den Fans. Jetzt musste Shakira ran, aber wir haben auch ein steirisches, sehr, sehr heißes Eisen im Feuer.
9: Jawohl!
8: Welches das ist, das hören Sie in Kürze. Schönen guten Morgen wünschen heute
9: Claudia Rath
8: und Werner Ranocker.

0: Sie machen wildschöne Musik, die drei Herrschaften von Hannerl, ein steirisches Trio. 11:08, Steiermark, das ist das Stichwort, denn jetzt steht er fest, der 26-Mann-Kader von ÖFB-Teamchef Ralf Rangnick für das USA-Fußball-WM-Abenteuer unserer Nationalmannschaft und sechster Kicker sind aus unserem Bundesland.
1: Ja, damit aber noch nicht genug. Aus der Steiermark kommt nämlich auch der passende Motivationssong fürs Team.
2: Stripes and Stars heißt der Song, symbolisiert quasi die Flagge der Vereinigten Staaten und stammt aus der Feder von Austropopstar Paul Pizzerra. Der hat sich Folgendes zusammengereimt. 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

0: Englischer Text mit der einen oder anderen Spitze. Alles abgesprochen mit ÖFB-Teamchef Ralf Rangnick. Man kennt sich bereits.
1: Ja, Sie wissen ja sicher, dass wir vor der Euro auch schon die Idee hatten. Damals ist dann der Song Hoch gewinnen wir's nimmer entstanden. Wir haben jetzt natürlich gesagt, wir brauchen eigentlich jetzt auch wieder einen neuen WM-Song.
0: Und das Lied ist noch gar nicht fertig, denn der Steirer Pizzerra kannte natürlich nicht den kompletten 26-Mann-Kader bis dato.
1: Sie haben jetzt ja gerade gehört, 5 Spieler, die namentlich schon drin vorgekommen sind, von denen er davon ausgegangen ist, dass sie auf jeden Fall dabei sind. Die anderen 21 werden jetzt noch in den nächsten Tagen dazukommen, sodass jeder einzelne der 26 Spieler in dem Song vorkommt und namentlich erwähnt wird.
0: Die Spieler sollen im Rampenlicht stehen und das gefällt dem Teamchef.
1: Die Spieler haben Wert darauf gelegt, dass sie selber nicht singen müssen. Bin ich gespannt, welche Reime ihm dann noch einfallen, wenn die anderen 21 Spieler noch dazukommen.
0: Präsentation des fertigen und vollständigen WM-Songs dann am 31. Mai, am Tag vor dem allerletzten Testspiel. Am 1. Juni geht es ja in Wien gegen Tunesien. 27.500 Karten sind bisher verkauft. Schätze, es wird dann nochmal eine richtig schöne Farewell-Party für unser ÖFB-Team, bevor es dann in den Flieger Richtung Vereinigte Staaten geht.

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0: James Blunt, 1973, 28, 10 Minuten noch bis 8:30. Für rund 20.000 Menschen in der Steiermark ist es in jedem Jahr Pflichttermin und Vergnügen zugleich, beim Landesblumenschmuck-Wettbewerb mitzumachen.
1: Ja, das sieht man auch. Oder vielleicht können Sie ja eh auch dazu. Und wir sehen dann genau Ihren Balkon, wenn man da durch die Steiermark tingelt, wunderschön geschmückt. Auch die Gärten, die Ortseinfahrten, die Kreisverkehre. Das schaut alles wahnsinnig fesch aus.
0: Ist auch wahnsinnig viel Arbeit, aber auch wahnsinnig viel Herzblut, das dahinter steckt. Klaus Wenzel von den Steirischen Gärtnern und Baumschulen. Das Ziel ist seit 67 Jahren das Gleiche.
2: Dass man die Steiermark wirklich zum Erblühen bringt, dass man die Leute zusammenbringt, dass sie einfach in der Gemeinschaft zusammenhelfen, die Blumenpflege zum Teil auch übernehmen. Wir haben da Gemeinden, wo 10 bis 15 Personen helfen, pflanzen selbst, das tut meistens die Gemeinden. Aber die Pflege, also das Gießen vor allem zum Beispiel bei Ortseinfahrten auf Brücken, bei Martern, es gibt ja auch so Martelwanderwege bei uns in der Steiermark, das wird meistens von Privatleuten gepflegt.
0: Mitmachen können Städte, Gemeinden, Marktgemeinden, Gebirgsdörfer, aber...
1: Aber auch natürlich Privatpersonen in insgesamt 8 Kategorien. Und wir haben da eine rausgepickt, wunderschön, klingt nämlich so fantastisch, Wohlfühlgarten.
2: Wohlfühlgarten ist eigentlich die Verlängerung des Hauses, das heißt, das Wohnzimmer spielt draußen im Garten weiter. Dass man einfach sich hinsetzen kann, eine tolle Liege hat, einen Grillplatz, Outdoor-Küchen sind da sehr modern. Der Wohlfühlgarten, so wie bei Reihenhäusern, hat meistens vielleicht 400 bis 500 Quadratmeter. Und da spielt sich alles ab, da gibt es Gemüse, da gibt es Beeren, Schatten. Das ist eigentlich die Verlängerung des Hauses, das heißt, das Wohnzimmer spielt draußen im Garten weiter. Dass man einfach sich hinsetzen kann, eine tolle Liege hat, einen Grillplatz, Outdoor-Küchen sind da sehr modern. Der Wohlfühlgarten, so wie bei Reihenhäusern, hat meistens vielleicht 400 bis 500 Quadratmeter. Und da spielt sich alles ab, da gibt es Gemüse, da gibt es Beeren, Schattenpflanzen,

0: Sie nachvollziehbar, dann melden Sie sich an, machen Sie mit.
1: Alle Informationen finden Sie unter steiermark.orf.at. Ja, und wenn Sie jetzt sagen, Entschuldigung, aber mein Garten, mein Balkon, die sind noch nicht Blumenschmuck-wettbewerbstauglich, die müssen noch behübscht und gepimpt werden.
0: Gepimpt?
1: Ja, so sagt man das hochmodern.
0: Die Pimpernelle, das ist eine Pflanze, oder?
1: Ja, das auch, ja. Wenn Sie Tipps und Tricks brauchen, wir starten heute unsere Radio Steiermark Gartentage. Gleich nach 9 geht's los damit.
0: Aber jetzt um 8.22 Uhr, also 8 Minuten vor 8:30, habe ich quasi eine Radiopremiere. Cosmo, der junge Mann, der uns beim Song Contest vertreten hat. Das war ja nicht so, leider ganz so erfolgreich. Wie viel haben wir gekriegt? Punkte? Wurscht, egal, wir reden nicht drüber. Lassen wir die Vergangenheit Vergangenheit sein, schauen wir in die Zukunft, denn der junge Mann hat schon was Neues im Köcher, den Sommer überleben.

0: Phil Collins, Easy Lover hier auf Radio Steiermark. Es ist 8.30 Uhr.
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2: Holy moly, die katholische Kirche wird zum Lehrbetrieb. Klingt überraschend, ist aber ernst gemeint. Die Diözese Graz-Seckau sucht erstmals Lehrlinge, und zwar für Büro- und Eventmanagement. Warum die Kirche jetzt auf junge Talente setzt und was die Bewerber erwartet, hat Birgit Zeisberger nachgefragt.
3: Holy moly, mit diesem Slogan startet die katholische Kirche Steiermark ihre erste große Lehrlingssuche, sagt Sabine Petritsch von der Personalabteilung.
4: Unsere Gedanken waren, dass wir jungen Menschen eine solide Ausbildung bieten wollen. Das ist ein Grund. Und der andere Grund ist, dass wir von ihnen auch lernen wollen. Dass wir glauben, dass junge Menschen ganz viel mitbringen, auch an Entwicklungs- und Lernbereitschaft und auch was wollen. Und da wollen wir Partner sein.
3: Ab September werden 5 Lehrstellen vergeben, 4 im Bürobereich, 1 im Eventmanagement. Letztere findet einerseits in der Abteilung für Personalentwicklung statt.
4: Und auf der anderen Seite ist die katholische Kirche Steiermark ja ein großer Anbieter von Erwachsenenbildung. Und so lernt der Lehrling dort zu organisieren, vorzubereiten, Events, kleinere und größere.
3: Die Lehre dauert jeweils 3 Jahre. Gestartet wird heuer im September. Die Lehrlingsentschädigung liegt im ersten Lehrjahr bei rund 870 Euro brutto monatlich. Hinter den Kirchentüren arbeiten in der Steiermark mehr als 1200 Menschen, von Verwaltung über Organisation bis hin zu Veranstaltungen und Sozialprojekten. Mit der Kampagne Holy Moly will die Kirche vor allem eines zeigen: Kirche als Arbeitgeberin ist oft moderner, vielfältiger und überraschender, als viele glauben.
2: Im Semmering-Basistunnel erfolgt heute der Startschuss für die letzte Bauphase. Die 55 Kilometer lange Tunnelröhre ist fertig gegraben. Derzeit laufen Arbeiten an Stromversorgung, Lüftung und Beleuchtung. Danach folgen Gleise und Oberleitungen. Insgesamt werden rund 4,2 Milliarden Euro investiert. Ende 2029 soll der Semmering-Basistunnel in Betrieb gehen. Dann soll die Fahrzeit mit dem Zug zwischen Graz und Wien nur noch 1 Stunde und 50 Minuten betragen. Der Menschenrechtsbeirat der Stadt Graz startet ab sofort die Wahlkampfbeobachtung im Vorfeld der Grazer Gemeinderatswahl am 28. Juni. Er überwacht die Wahlwerbung der Parteien und bewertet sie nach menschenrechtlichen Kriterien mit Hilfe eines Ampelsystems. Hauptaugenmerk liegt auf der Vermeidung von Diskriminierung und der Förderung von Menschenrechten. Die Ergebnisse werden online veröffentlicht. Das Lichtkunstfestival Klanglicht wird heuer, nicht zuletzt aufgrund von Sparvorgaben, neu aufgerollt. In Graz wird es ab 23. Oktober im Schlosspark von Eckenberg über die Bühne gehen. Allerdings nicht mehr bei freiem Eintritt, sondern mit Ticketpreisen zwischen 19 und 24 Euro. Dafür gehen die Bühnen Graz mit Klanglicht auch einen Schritt weiter, sagt Bühnen Graz Geschäftsführer Bernhard Rinner.
5: Wir freuen uns, dass wir neben dem Belvedere im Theater im Park im Herbst beginnend Klanglicht in Wien zeigen können, dass wir in einer Kooperation beides anbieten können. In Graz 14 Tage ab dem 23. Oktober und in Wien auch ab dem 23. Oktober, aber 3 Monate.
2: Rund 50.000 Euro pro Jahr werden die Bühnen Graz aus dem Lizenzvertrag mit dem Wiener Veranstalter pro Jahr lukrieren. Und jetzt noch zum Wetter. Claudia Rath weiß, wie es wird.
6: Ja, Sonne und Wolken gibt es in den nächsten Stunden. Aktuell ist es sonnig in von Leiten bei 12 Grad und bewölkt in Rottenmann bei 10 Grad. Bis zum Nachmittag steigen die Temperaturen noch auf 16 bis 22 Grad. Bis zum Nachmittag bleibt es auch weitgehend trocken im Land. Dann allerdings entstehen in der Obersteiermark sowie generell im Bergland Regenschauer. Da und dort sind auch Gewitter möglich. Nur im Südosten, da ist die Regenwahrscheinlichkeit auch am Nachmittag sehr gering. Morgen Mittwoch noch ein bisschen wärmer als heute und vom Wetter her ganz ähnlich. Zeitweise sonnig wird es im Südosten und im Norden zunehmend bewölkt mit Schauern ab den Mittagsstunden.
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6: Ja, wir machen beginnen mit einer Meldung für all jene, die bei der Südstrecke normalerweise den Zug nehmen. Da geht im Moment nichts, noch bis 9 Uhr wegen einer Stellwerkstörung. Fahren im Moment keine Züge zwischen Semmering und Eichberg. Die Züge müssen die Dauer der Sperre abwarten, das heißt, sie drinnen leider auch. In Graz auf der Riesstraße brauchen Sie im Frühverkehr statt einwärts im Moment über 20 Minuten mehr vor der Stiftingtalstraße. Aber ich habe auch eine gute Nachricht, der Sölkpass, der wäre ab sofort wieder frei, der Schnee ist weggeräumt.
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8: Guten Morgen.
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0: So, und jetzt müssen wir wieder Platz nehmen nach unserer heimlichen Landeshymne von Gerd Steinbecker, Steiermark. Ja, auch bei uns in der Steiermark gibt es manche Dinge, da kann man staunen und lachen gleichermaßen. Vor allem, wenn man ein bisschen durch die sozialen Netzwerke browst, wie das so schön heißt.
1: Heißt das so schön, ja? Und machst du das auch regelmäßig?
0: Dann und wann, ja, durchaus, ja.
1: Ja, dann ist dir sicher auch das schon aufgefallen, was es im Moment zuhauf zu sehen gibt, nämlich Videos, in denen es in Wahrheit zugeht wie beim Staffellauf.
0: Ja, das habe ich schon gesehen, aber ich habe noch nicht ganz kapiert, wie es funktioniert. Das reimt sich zwar und ist nicht ganz so schön, weil ich es nicht verstehe.
1: Ja, einmal das Grundsätzliche, es ist von Radiomenschen erfunden, sprich, die haben ein Mikrofon. Okay. Mit dem gehen sie einfach in der Kollegschaft zum Beispiel, ja, oder von mir aus auf der Straße, zu Menschen hin, halten das Mikrofon hin und der Mensch sagt spontan etwas.
0: Guten Morgen.
1: Zum Beispiel. Ja. Mit diesem Guten Morgen geht man dann weiter zum Nächsten.
0: Du.
1: Und sagt, genau, Guten Morgen.
0: Und der sagt wieder Guten Morgen.
1: Nein, wenn du Pech hast und es fängt so an, dann ist meistens. Aber, und dann kommen halt lauter Sachen, die eigentlich nichts miteinander zu tun haben. Ist sehr lustig.
0: Macht unterm Strich was sehr Gaudiges. Genau, Mario Fellner hat die Probe aufs Exempel gemacht und eine Radio Steiermark-Variante von diesem, was auch immer, gemacht.
2: Sag's ins Mikro, ich sag's weiter. Birgit Zeisberger.
3: Birgit. Servus.
2: In der Nachrichtenredaktion. Angelika Hoffner.
3: Servus.
4: Du gerade telefonieren.
2: Social Media Team, Theresa K.
3: Du gerade telefonieren.
4: Wie bitte?
2: Aus der Redaktion, Christoph Kainz.
3: Wie bitte?
5: Was?
2: Dein Ernst jetzt? Ich weiß schon, zu wem jetzt gehe ich jetzt, zum Hannes Kagel. Hannes?
5: Was? Ich kann gerade nicht.
2: Telefoniert. Zu guter Letzt, zur Chefin, Sigrid Roch. Sigrid?
6: Hi.
2: Ich kann gerade nicht.
7: Ja, nicht. Guten Morgen.
1: Ich finde, das sollten alle Mikro haben und das einmal machen, so im Freundeskreis, ja. In der Familie. Es ist so lustig.
0: Es klingt tatsächlich lustig. Und übrigens, Sie können das gleich ausprobieren, weil die Sigrid begleitet Sie dann nach 9 durch den Vormittag.

0: Diana Ross, Upside Down. Es ist 8.51 Uhr, 9 Minuten noch bis 9.
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0: Gestehe, ich habe es immer noch nicht verstanden, aber wurscht. Die Steiermark und Bulgarien, United by Music.
4: Auf der Postkarte vor dem Auftritt ist die Sängerin Dara durch die weltberühmte Stiftsbibliothek in Admon spaziert.
5: Eine schöne Sache, dass wir auch die Bibliothek international präsentieren konnten. Aus der Marketing-Sicht das erste Ziel, natürlich die Sängerin auch einzuladen. Wir freuen uns, wenn sie kommt.
6: I think Bangaranga is going on.
0: Coole, coole Sache. Und es dauert nicht mehr lang, da beginnt in Amerika die Fußball-Weltmeisterschaft. Und seit gestern wissen wir, wer da für Österreich aufs Feld laufen wird.
7: Wenn alle gesund bleiben und wir mit diesem Kader tatsächlich dann auch rüberfliegen können, dann sind wir sehr zufrieden und dann traue ich uns auch einiges zu mit diesem Kader.
4: Diese Geschichte, wo Menschen mit Mikrofonen zu anderen Menschen hingehen.
0: Sag's ins Mikro, heißt das Ganze.
4: Man sieht es gerade im Moment überall, sehr lustig.
8: Was? Ich kann gerade nicht.
9: Zur Chefin. Sigrid?
10: Hi.
9: Ich kann gerade nicht.
10: Ja, nicht. Guten Morgen.
4: Ja, man muss nicht bei allen Trends dabei sein, man kann aber.
0: Unfassbar.
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Mark Forster ist das. Wir sind groß. Großartige Musik gibt es natürlich weiterhin hier bei uns auf Radio Steiermark. Nach 9 legt Sigrid Roche auf. Viel Vergnügen.

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1: Am Mikrofon ist Lorenz Wildner. Russlands Präsident Putin reist heute nach China. Ein Treffen mit Chinas Präsident Xi ist für morgen geplant. Beide Länder wollen ihre Zusammenarbeit noch weiter verstärken, vor allem im Energiebereich. Alexandra Siebenhofer in China. Wie sieht denn das Programm für die kommenden beiden Tage aus?
2: Also ein ziemlich dicht gedrängtes Programm, vor allem morgen. Putin reist ja nicht alleine an. Er hat laut russischen Angaben 8 Ministerinnen und Minister mit dabei, mehrere Bankchefs und Bankchefinnen, steinreiche Oligarchen und Unternehmer. Es soll zumindest ein Vier-Augen-Gespräch mit Xi Jinping geben und man will weiterkommen, was eine zweite Gaspipeline von Russland nach China betrifft, die Power of Siberia 2.
1: Hat der Zeitpunkt des Besuchs aus russischer Sicht eine spezielle Bedeutung? Erst vergangene Woche war ja US-Präsident Trump zu einem mehrtägigen Staatsbesuch in China.
2: Wenn es nach Moskau geht, dann ja. Zumindest sagt man das offiziell. Aber natürlich ist die Symbolik eindeutig. China will damit auch ein Zeichen setzen, dass eine Annäherung zwischen den USA und China eben nicht bedeutet, dass Russland und China auseinanderrücken.
1: Die Umweltschutzorganisation Greenpeace stellt Europa ein schlechtes Zeugnis im öffentlichen Verkehr aus. Laut einem Report fühlen sich mehr als die Hälfte der Menschen in Europa von Bus und Bahn abgeschnitten. Das liege vor allem an fehlenden Angeboten, zu teuren Preisen und fehlender Barrierefreiheit. In Österreich habe man zudem vor allem im ländlichen Bereich großen Aufholbedarf. Ein 51-jähriger afghanischer Vater muss sich heute am Landesgericht Wien wegen des Vorwurfs des Ehrenmordversuchs an seiner Tochter verantworten. Auslöser der interfamiliären Gewalt war demnach eine Beziehung zwischen der 15-Jährigen und einem gleichaltrigen Burschen. Bei einem Schuldspruch drohen dem Mann 10 bis 20 Jahre oder lebenslange Haft. In der Früh ist die Mission der Europäischen Weltraumagentur ESA, genannt SMILE, ins All gestartet. Der Satellit an Bord der Rakete soll erstmals zeigen, wie uns das magnetische Schutzfeld der Erde vor Gefahren der Sonne bewahrt. Mit dabei ist auch Technologie aus Österreich, Raphael Grabscher.
3: Das Ziel der insgesamt dreijährigen SMILE-Mission ist, erstmals im großen Ganzen zu beobachten, wie der ständige Teilchenstrom von der Sonne, also der sogenannte Sonnenwind, auf das Magnetfeld der Erde trifft. Der Physiker Colin Forsyth vom University College London erklärt.
4: Das Magnetfeld der Erde lenkt die geladenen Teilchen der Sonne ab. Es fängt einige davon ein und schützt uns so vor gefährlichen Partikeln. Und wir wollen nun verstehen, wie funktioniert dieser Schutzschild, wie schützt er uns und wann bricht er zusammen.
3: Denn wenn dieser Schutz versagt, kann das gefährlich werden. Satelliten fallen aus, GPS-Systeme versagen, im schlimmsten Fall brechen sogar ganze Stromnetze zusammen. SMILE soll nun dabei helfen, solche Weltraumwetterereignisse besser zu verstehen und künftig auch vorhersagen zu können.
1: Das waren die Nachrichten mit Lorenz Wildner. Das Wetter.
5: Auch in den jetzt noch trüben Regionen wird nach und nach die Sonne durchdringen. Doch können im weiteren Verlauf auch jederzeit wieder Wolken auftauchen und gebietsweise auch Schau und Gewitter. Ein paar kräftige Gewitter können etwa am Nachmittag im Mühl- und Waldviertel in der Steiermark und in Kärnten niedergehen. Im Donauraum manchmal lebhafter Wind aus West bis Nord, die Höchstwerte 16 bis 23 Grad. Morgen in der Westhälfte Österreichs zeitweise Regen, ein paar Schau und Gewitter auch in der Osthälfte, hier aber auch Sonne. Soweit das Wetter mit Gundor Schuller.
6: 9:04, das Radio Steiermark Verkehrsservice. In Graz auf der Riesstraße stadteinwärts vor dem LKH brauchen Sie derzeit über eine halbe Stunde mehr und länger dauern auch die Reparaturarbeiten auf der Südstrecke im öffentlichen Verkehr. Bis zumindest 13.30 Uhr fahren keine Züge zwischen Semmering und Eichberg. Ein Schienenersatzverkehr mit Bussen wird gerade eingerichtet, allerdings muss man mit langen Wartezeiten rechnen. Es stehen nicht ausreichend Busse zur Verfügung. Gute Fahrt am Dienstagvormittag.
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6: Wenn die 50er auf die 80er treffen und auf die aktuellen Hits von heute, dann ist das der perfekte Hitmix für den Dienstagvormittag. Schön, dass Sie mit dabei sind. Angenehme Stunden.

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2: Guter Schlaf ist wichtig für unsere Gesundheit und die richtige Raumtemperatur kann wesentlich zu gutem Schlaf beitragen. Sie liegt zwischen 19 und 22 Grad. Für nächtliches Schwitzen gibt es neben der Temperatur noch andere Gründe, erklärt Uli Walter, Radioapothekerin aus Karlsdorf.
3: Stress und das Nervensystem können genauso dahinter stecken. Das bedeutet Angst, innere Unruhe, das aktiviert einfach die Schweißdrüsen, vor allen Dingen in der Nacht. Bestimmte Medikamente lösen Schwitzen aus. Also manche Antidepressiva, Cortisonpräparate, Schmerzmittel, manche Hormontherapien, auch blutzuckersenkende Mittel können das Schwitzen begünstigen. Also da kann man genauso hinschauen. Und last but not least, wie ist denn der Stoffwechsel dieser Person?
2: Hat man diese nächtlichen Schweißausbrüche über einen längeren Zeitraum, sollte man zum Arzt gehen.
3: Was können wir jetzt dagegen tun, wenn wir halt so ein bisschen banal da vor uns her schwitzen und ein bisschen Hormonschwankungen haben, ein bisschen Angst haben wir, ein bisschen nervös sind wir, ein bisschen Stress haben wir ja alle. Was kann ich so im Allgemeinen tun? Salbei. Salbei beinhaltet ätherische Öle, Gerbstoffe, Rosmarinsäure und auch Flavonoide. Man sollte einen Salbei-Tee nie heiß trinken. Das bringt nicht, schwitzt man nur noch mehr. Als Salbei-Tee kann man einfach nur lauwarm trinken, in etwa 2 Stunden vorm Schlafen gehen.
2: Sind Hormone die Ursache für das nächtliche Schwitzen? Hilft die Melisse.
3: Weil die Inhaltsstoffe der Melisse regen die Hypophyse zur Hormonproduktion an. Das heißt, die klopfen so an im Gehirn und sagen, hallo, schütt mal was aus. Ein Hormon, dass Hormone überhaupt ausgeschüttet werden im Körper. Nämlich die wir dann brauchen, um eine Hormonbalance zu haben.
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0: 9.30 Uhr am Dienstagvormittag.
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2: Großkampftag ist heute im Steirischen Landtag. In einer halben Stunde beginnt die Landtagssitzung und dabei stehen gleich mehrere dringliche Anfragen auf dem Programm. Im Fokus ist die Finanzpolitik der blau-schwarzen Landesregierung. SPÖ und KPÖ werfen der Koalition mangelnde Transparenz und hohe Ausgaben für externe Berater vor. Die Grünen haben gleich drei dringliche Anfragen in Sachen Klimawandel und Wassermangel. Und die NEOS bemängeln chaotische Zustände bei Pathologiebefunden am LKH Graz 2. Wie reagiert das magnetische Schutzschild der Erde auf das Weltraumwetter? Diesem Thema widmet sich eine neue Mission der Europäischen Raumfahrtagentur ESA. Der Satellit mit dem Namen SMILE ist heute früh mit einer Trägerrakete ins All gestartet. Mit an Bord ist viel steirische Technologie. So wurde die gesamte Hardware für den Steuercomputer der Röntgenkamera vom Grazer Institut für Weltraumforschung geliefert. In Graz haben sich inzwischen mehr als 1000 Menschen dem Klimapakt Hashtag bin dabei angeschlossen. Diese Initiative der Stadt zielt seit 2 Jahren darauf ab, bis 2040 klimaneutral zu werden und unterstützt die Teilnehmenden mit Praktika und Förderungen. Das Netzwerk umfasst mittlerweile auch 112 lokale Unternehmen. Am 8. Juni gibt es eine Jubiläumsfeier für alle Unterstützerinnen und Unterstützer. Zum Wetter. Wolken und Sonnenschein wechseln sich heute ab. Die meisten Sonnenstunden gehen sich im Südosten aus. Ab Mittag gehen dann im Bergland ein paar Regenschauer und Gewitter nieder. Die Temperaturen erreichen heute 16 bis 22 Grad. Morgen ist es dann überwiegend bewölkt. Am Nachmittag steigt wieder die Wahrscheinlichkeit für Schauer. Die meisten in der Obersteiermark. Die Temperaturen sind ähnlich wie heute.
0: 9.32 Uhr. Sie brauchen nach wie vor Geduld auf der Riesstraße in Graz stadteinwärts vor dem LKH. Da brauchen Sie noch über eine halbe Stunde mehr. Und bis 13.30 Uhr fahren keine Züge auf der Südstrecke zwischen Semmering und Eichberg. Der Grund ist eine Stellwerksstörung. Es fahren ersatzweise Busse. Allerdings müssen Sie mit langen Wartezeiten rechnen. Es stehen nicht ausreichend Busse zur Verfügung. Sollten Sie weitere Informationen für uns haben, bitte einfach anrufen. Stern 300 kostenlos. Gute und sichere Fahrt.
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6 Minuten nach 9:30. Bitte schon einmal einen Tennisball oder einen Kugelschreiber herrichten. Das brauchen wir nämlich heute für unsere Koordinationsübung. Gleich nach der Spider-Murphy-Gang.

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1: Koordination ist heute wieder mal angesagt. Theresa und Conny schon bereit.
2: Jetzt wird es wieder gefinkelt. Theresa hat die nächste Koordinationsübung für uns.
3: Damit einfach die Zusammenarbeit von Muskeln und vom Kopf ein bisschen mehr gefördert wird. Wir starten, indem wir uns einfach einen Ball, einen Tennisball oder einen Kugelschreiber zur Hand nehmen. Und dann stellen wir uns hin oder wir setzen uns hin und wir nehmen den Kugelschreiber in die rechte Hand. Der Handrücken zeigt nach oben und dann lassen wir den Kugelschreiber einfach fallen. Und wir versuchen, den Kugelschreiber so schnell wie möglich wieder zu fangen. Das heißt, ich nehme den Kugelschreiber in die Hand, öffne meine Hand und fange ihn wieder. Genau.
2: Sehr gut.
3: Ja. Und zwar ist das einfach ein bisschen eine Übungssache. Am Anfang kann es sein, dass der Kugelschreiber oder auch der Ball auf den Boden runterfällt. Aber dann kann man sich so helfen, indem man die Hand ein bisschen weiter nach oben gibt. Dann hat man mehr Zeit und Spielraum, den Ball wieder oder den Kugelschreiber zu fangen. Und das üben wir jetzt. Und viel Spaß dabei.
1: Genau. Macht nichts, wenn es nicht gleich funktioniert. Schaut eh keiner zu.

Partystimmung am Vormittag mit den Palldauern. Bin ich gut genug in dem, was ich tue? Mögen mich die anderen so, wie ich bin, oder muss ich eine Rolle spielen? Auch Stars, die vermeintlich glücklich in einer Welt aus Ruhm und Glitzer leben, werden oft von Selbstzweifel geplagt. So auch Superstar Taylor Swift, der das Ganze in einem Song verarbeitet. Antihero.

0: Aktuelle Musik aus Österreich. Verena Wagner, du schon. Box oder Strafraum heißt bei uns in der nächsten Stunde. Und der Musikmix kommt von Village People. Musik aus Österreich von Ina Regen. Und ein bisschen Party mit Sweet. Der Mix für Ihren Vormittag.
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2: Am Mikrofon ist Lorenz Wildner. Tech-Milliardär Elon Musk ist vor Gericht abgeblitzt. Eigentlich wollte der Amerikaner gegen den ChatGPT-Konzern OpenAI vorgehen. Die Geschworenen haben ihm aber einen Strich durch die Rechnung gemacht. Paul Siehosch berichtet.
3: Nach nicht einmal 2 Stunden Beratung war klar, Elon Musks Klage wird nicht zugelassen. Er hat sie zu spät eingereicht, so die Geschworenen, nach einem 11-tägigen Prozess. Der Tech-Milliardär wirft OpenAI vor, das Unternehmen hätte ihm vorgegaukelt, gemeinnützig zu sein. Musk habe daraufhin $38 Millionen investiert. Unter anderem Sam Altman, Chef des ChatGPT-Konzerns, hätte dann hinter Musks Rücken das Unternehmen zu einer gewinnorientierten Firma umgebaut. OpenAI hat das bestritten und erklärt, Musk selbst hätte Gewinne angestrebt mit OpenAI. Erst als er nicht an die Spitze des Unternehmens aufstieg, habe der Milliardär geklagt. Heute steht Musks Unternehmen xAI in Konkurrenz zum ChatGPT-Riesen. Musks Anwalt behielt sich nach dem Urteil vor, in Berufung zu gehen. Die Chancen, das durchzubringen, sind eher gering.
2: Bei einem Schusswaffenvorfall in Spanien sind 2 Menschen getötet und 4 weitere teils schwer verletzt worden. Besonders kritisch ist der Zustand eines 7 Monate alten Babys, das laut Polizei der Sohn des mutmaßlichen Täters ist. Der etwa 25-jährige Verdächtige hat sich demnach nach mehreren Stunden gestellt. Den Ermittlern zufolge hat der Mann unter anderem auf seine Eltern geschossen, die noch am Tatort starben. Der Geburtenrückgang in Österreich hat eine politische Debatte ausgelöst über mögliche Maßnahmen zur Gegensteuerung. So wünscht sich etwa ÖVP-Familiensprecherin Bogner Strauß bei der Väterkarenz gesellschaftliche und unternehmerische Akzeptanz. Neos Frauensprecherin Brandstötter will hingegen die Karenzmodelle neu organisieren und so Väter stärker einbinden. Und für Radprofi Felix Gall hat das erste Drittel beim Giro d'Italia nicht viel besser laufen können. Der Osttiroler liegt derzeit bei der Italien-Rundfahrt auf Podestkurs. Christoph Ott.
4: Nach 9 von 21 Etappen ist der Osttiroler in der Gesamtwertung Dritter und ist damit auf Kurs Richtung erstes Grand Tour-Podium.
5: Ich würde sagen, bisher läuft alles nach Plan, auch oder eher über den Erwartungen. Hätte man nicht erwartet oder gedacht, dass ich so gut in den Giro reinstarten kann.
4: Überbewerten will Gall, der 35 Sekunden hinter dem derzeit Gesamtzweiten Jonas Vingegaard liegt und bereits 2-mal hinter dem dänischen Favoriten Zweiter wurde, den aktuellen Zwischenstand aber nicht.
5: Ich glaube, das ist auch irgendwo ein bisschen eine Momentaufnahme. Wir stehen noch ganz am Anfang. Ja, ich bin vielleicht am nächsten dran, aber er hat mich doch dann 2-mal sehr deutlich geschlagen.
4: Heute steht auf der 10. Etappe das Zeitfahren auf dem Programm. Dabei will der 28-Jährige seinen 3. Zwischenrang verteidigen und dann auf den kommenden Bergetappen wieder voll angreifen.
2: Das waren die Nachrichten mit Lorenz Wildner. Wir kommen zum Wetter.
6: Auch in den jetzt noch trüben Regionen wird nach und nach die Sonne durchdringen. Doch können im weiteren Verlauf auch jederzeit wieder Wolken auftauchen und gebietsweise auch Schau und Gewitter. Ein paar kräftige Gewitter können etwa am Nachmittag im Mühl- und Waldviertel in der Steiermark und in Kärnten niedergehen. Im Donauraum manchmal lebhafter Wind aus West bis Nord, die Höchstwerte 16 bis 23 Grad. Morgen in der Westhälfte Österreichs zeitweise Regen, ein paar Schau und Gewitter auch in der Osthälfte, hier aber auch Sonne. Soweit das Wetter mit Gunda Schuller.
0: 10.04 Uhr, das Radio Steiermark Verkehrsservice. Sie brauchen immer noch länger in Graz auf der Riesstraße stadteinwärts im Bereich LKH, und zwar etwa 20 Minuten. Keine guten Nachrichten auch vom öffentlichen Verkehr. Bis 15 Uhr fahren keine Züge auf der Südstrecke zwischen Semmering und Eichberg. Grund ist eine Stellwerksstörung. Eine kleine gute Nachricht gibt es trotzdem. Es fahren ersatzweise Busse und mittlerweile sind auch genügend Busse vorhanden. Ich wünsche gute und vor allem sichere Fahrt.
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0: Und wir machen jetzt gleich gemeinsam Sekt. sehr blumigen Sekt. Lassen Sie sich überraschen. Und weil wir eigentlich am Vormittag noch wenig geturnt haben, wenig ins Schwitzen gekommen sind, machen wir es jetzt gleich einmal mit Village People. Mittanzen, mitsingen, mitklatschen in the Navy. Schönen Vormittag.

0: San Bernardino. Superhit aus den 1970ern. Eine Minute vor 10:45 bereits am Dienstagvormittag. Ich riech schon was.
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0: Alle Jahre wieder, aber mir kommt vor, immer wieder früher blüht der Holunder. Und wenn er in voller Blüte steht, da ist eigentlich auch schon die Erntezeit, Christine. Wann ist denn so der richtige Zeitpunkt?
2: Wann duftet er am herrlichsten? Wenn die Sonne scheint, wenn ein paar sehr trockene Tage sind, dann duftet der Holunder und man kann ihn gleich ernten.
0: Einen Holunderstrauch daheim anzupflanzen.
2: Das macht großen Sinn, denn man nannte den Holunder Apotheke der Familie, weil man kann fast alle Teile des Holunders verwenden. Und wir wissen, dass der Holunder einfach in der Volksmedizin ganz, ganz wunderbar ist. Das heißt, wenn so ein grippaler Infekt im Anfangsstadium ist, dann gleich einmal so einen Tee trinken, sich ins Bett legen und ausschwitzen.
0: Hilft aber auch bei Halsschmerzen.
2: Ja, wenn es einmal so ist, dass es kratzt im Hals, dann einmal nicht den Salbei, sondern sich einfach einen Holunderblütentee kochen und dann, wenn er ausgekühlt ist, gurgeln.
0: Du hast vorhin die Hollerkrapfen angesprochen. Die machen wir jetzt.
2: Man braucht eigentlich nur einen Palatschinkenteig anrühren, da die Dolden hineinhalten und dann im Fett herausbacken. Fertig.
0: Und statt Holundersirup, den wir jedes Jahr machen, machen wir heute Holundersekt.
2: 15 bis 20 große frische Holunderblütendolden verwenden wir, ein bisschen Zucker, Bio-Zitrone, Weißweinessig, alles in ein großes Glas geben, 2 Liter kaltes Wasser draufgeben, 2 bis 3 Wochen an einem warmen Ort gären lassen, täglich etwas umrühren, abseihen, in Flaschen füllen und dann eine Woche noch nachgären lassen. Und dann kühl servieren. Es sprudelt dann ganz, ganz wunderbar. Ich muss aber gestehen, oftmals möchte ich ein schnelles Getränk, dann mache ich das Ganze mit Wasser, ansetzen die Holunderblüten über Nacht und dann an Weißwein rein und an Sekt rein und Zitronen rein und ein bisschen an Zucker. So mache ich, wenn ich schnell haben möchte.
0: Übrigens, diese trockenen, sonnigen und sehr warmen Tage, die da angesprochen sind für die Holunderernte, die gibt es dann zu Pfingsten.

0: Irgendwie immer noch mitreißend. David Hasselhoff, Crazy for You. Gleich 10.30 Uhr.
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2: Im Semmering-Basistunnel beginnt heute die letzte Bauphase. Die 55 Kilometer lange Tunnelröhre ist fertig gegraben. Derzeit laufen Arbeiten an Stromversorgung, Lüftung und Beleuchtung. Danach folgen Gleise und Oberleitungen. Insgesamt werden rund 4,2 Milliarden Euro investiert. Ende 2029 soll der Semmering-Basistunnel dann in Betrieb gehen. Schwerer Arbeitsunfall gestern in Groß St. Florian. Ein 35-jähriger Mitarbeiter einer Grazer Reinigungsfirma ist beim Reinigen eines Glasdaches von einer Leiter gestürzt und hat sich dabei am Unterschenkel schwer verletzt. Der Mann wurde ins UKH Graz gebracht. Das Arbeitsinspektorat wurde informiert. Fremdverschulden wird laut Polizei ausgeschlossen. Im Stadion Graz-Liebenau beginnt mit der Sommerpause der geplante Austausch der alten Flutlichtanlage gegen moderne LED-Technologie. Das soll Energie sparen und das Licht besser steuerbar machen. Insgesamt werden rund 350 Leuchtmittel erneuert und 1,6 Millionen Euro investiert. Aufgrund dessen müssen die ersten Spiele der Grazer Bundesliga-Vereine auswärts stattfinden. Und wir kommen noch zum Wetter. Ab Mittag tauchen vor allem im Bergland Regenschauer und Gewitter auf. Sonst wechseln heute Sonne und Wolken bei Höchstwerten von bis zu 22 Grad. Morgen am Mittwoch ist es überwiegend bewölkt. Am Nachmittag zeigt sich die Sonne zwar häufiger, es entstehen aber auch Schauer und Gewitter. Höchstwerte morgen von Nord nach Süd 16 bis 23 Grad.
0: 10.31 Uhr. Wir schauen auf die steirischen Straßen. Da sollten Sie jetzt gut vorankommen. Da sind uns jetzt nämlich keine Staus oder Wartezeiten mehr gemeldet worden. Im öffentlichen Verkehr, da gibt es allerdings immer noch Probleme. Bis 15 Uhr fahren keine Züge auf der Südstrecke zwischen Semmering und Eichberg. Der Grund eine Stellwerksstörung. Mittlerweile fahren ersatzweise Busse und es sind auch genügend Busse unterwegs. Auch da sollte es flott gehen. Gute und sichere Fahrt am Dienstagvormittag.
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0: Schön, dass Sie da sind.

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0: Damit hat sie in den 1980er Jahren einen Riesenhit in Österreich gelandet. Dana Gillespie, Move Your Body Close to Me. 10:45 ist es gleich. Stell dir vor, es steht die Fußball-WM vor der Tür und der Teamchef lobt dich auf der wichtigsten Pressekonferenz des Jahres in den höchsten Tönen.
1: Mit seiner Körpergröße, mit auch seiner ja, geradezu für einen Torwart herausragenden Technik am Ball. Also weiß nicht, ob es so einen Torwart nochmal gibt in Österreich. Wir hatten ihn ja bis vor einem Jahr selber eigentlich noch nicht so richtig. Und deswegen haben wir uns ganz bewusst auch für ihn entschieden.
0: Das war der Ralf Rangnick gestern bei der Kaderbekanntgabe über den steirischen Tormann Florian Wiegele. Bei Sturm ausgebildet, in Lebring, Gleisdorf und Leoben in der Kampfmannschaft gewesen, beim GAK in der Bundesliga zum Spitzentormann geworden, fährt er also zur WM mit. 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Er hat unter anderem auch Peter Stöger als Gast.
2: Zum Freund Wiegele. Ich glaube, den hat Ralf Rangnick deswegen auch so hervorgehoben, weil ich glaube, dass es etliche Leute gibt, die weniger mit ihm anfangen können, wenn er nicht zum Fokus gestanden ist. Und bevor irgendwelche Fragen kommen, hat er mal erklärt, dass er richtig guter Junge ist und recht hat er. Also ich finde, der hat ein Profil, das wir bei den anderen Torhütern nicht dabei haben.
0: Für Peter Stöger als Trainer ist es immer das Schlimmste, das Enttäuschen der eigenen Spieler.
2: Das Schlimmste für mich ist immer noch einen Kader bekannt zu geben und den Leuten zu sagen, dass sie nicht dabei sind. Und dann kommt das, wer auf der Bank sitzt. Aber das Schlimmste ist immer noch, jemanden erklären zu müssen, wenn du keine handfesten Argumente hast, warum der rausfällt, nämlich zu sagen, weiß nicht, das ist eine Bauchentscheidung und das ist eine taktische Entscheidung. Was sollst du ihm erklären, wenn er wirklich nichts falsch gemacht hat? Ich glaube, dass es für jeden Trainer, das war für Ralf Rangnick sicher auch, die Telefonate mit den Jungs, die nicht dabei sind, die waren ganz einfach, darf ich das Wort nicht sagen, aber es war ganz einfach scheiße, ganz sicher.
0: Das kann man nachvollziehen. 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

7 Minuten noch bis 11. Das ist der Dienstagvormittag. Ein echtes One-Hit-Wonder gibt's jetzt. Ein Welthit und dann war nichts mehr. Charles and Eddie, Would I Lie to You? Aus den 1990ern.

0: Na bitte, da geht doch das Arbeiten gleich viel, viel leichter. Am Dienstagvormittag verspreche ich Ihnen auch für die nächste Stunde. Da ist Eric Clapton mit dabei. Außerdem Boris Bukowski. Und Lionel Richie. Der beste Musikmix für Ihren Arbeitstag.
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2: Am Mikrofon ist Lorenz Wildner. Russlands Präsident Putin wird am Abend in China erwartet. Ein Treffen zwischen Chinas Präsident Xi ist für morgen geplant. Beide Länder wollen ihre Zusammenarbeit noch weiter verstärken, gerade im Energiebereich. Teresa Kulowitsch berichtet.
3: Es wird ein Treffen unter alten Freunden, wie sich Putin und Xi gegenseitig nennen. Die Erwartungen an den Besuch sind hoch. Russlands Machthaber Putin reist mit einer hochrangigen Delegation. Unter ihnen die Chefs russischer Energieunternehmen wie von Rosneft oder Gazprom. Russische Energielieferungen an China werden großes Thema sein bei dem zweitägigen Staatsbesuch. In den letzten Jahren wurden die ja konstant gesteigert. Thema wird dadurch auch wieder eine Gaspipeline zwischen China und Russland. Der russische Kremlsprecher Peskow wollte dazu im Vorhinein nicht explizit etwas sagen.
4: Alle Themen, die auf der wirtschaftlichen Agenda unserer Beziehungen stehen, werden naturgemäß behandelt.
3: Die Pipeline war aber auch schon in den letzten Jahren Thema. Etwa auch beim Treffen der Shanghaier Organisation für Zusammenarbeit im September in China. Am Rande dieses Gipfels haben Putin und Xi damals insgesamt 20 Abkommen für eine engere Zusammenarbeit unterzeichnet.
2: Evakuierungsaufrufe gibt es aufgrund von Waldbränden im Süden Kaliforniens. Nordwestlich von Los Angeles hat sich ein Waldbrand auf eine Fläche von rund 5,5 Quadratkilometern ausgebreitet. 29.000 Menschen sind von den Evakuierungen betroffen. Am Landesgericht Wiener Neustadt ist heute der Prozess rund um den verhinderten Terroranschlag auf ein Taylor Swift-Konzert in Wien fortgesetzt worden. Erstmals wurden dabei auch Zeugen einvernommen. Laut einem Bekannten des Erstangeklagten Beran A. war dieser in den Wochen vor dem geplanten Konzert stark radikalisiert und ersuchte den Zeugen mehrfach, ihm Waffen zu besorgen. Heute ist Welttag der chronisch entzündlichen Darmerkrankungen. Diese sind immer noch ein Tabuthema, weil viele Menschen ungern über Darmbeschwerden sprechen. Dabei gibt es in Österreich rund 80.000 Menschen, die damit leben. Einzelheiten von Leonie Ruiz.
5: Morbus Crohn ist eine chronische Entzündung des Verdauungstrakts. Typische Beschwerden sind Bauchschmerzen, Durchfall und Müdigkeit. Evelyn Groß lebt seit 36 Jahren mit der Erkrankung.
6: Mein einschränkendstes Symptom ist diese sogenannte Urgency, diese Dringlichkeit, dass ich wirklich plötzlich einen Stuhldrang habe, dass es oft mal sogar eine Toilette, die einen Meter entfernt ist, eine zu weite Strecke bis zum Klo ist.
5: Derzeit ist Morbus Crohn noch nicht heilbar. Umso wichtiger ist es, die Symptome ernst zu nehmen, so die Gastroenterologin Dr. Reingard Platzer.
7: Stuhl und Darm sind Tabuthemen. Man spricht nicht gerne darüber, es ist auch schambehaftet und hier besteht dann eine Hemmschwelle. Aber mein Appell, Beschwerden ernst nehmen, früh abklären.
5: Denn Medikamente und eine angepasste Ernährung können die Beschwerden deutlich lindern.
2: Das waren die Nachrichten mit Lorenz Wildner. Das Wetter.
8: Heute Nachmittag scheint auch in den jetzt noch bewölkten Regionen immer wieder die Sonne. Jederzeit können aber auch größere Quellwolken und gebietsweise Schau und Gewitter eintreffen. Und ein paar kräftige Regengüsse können etwa im Mühl- und Waldviertel, in der Steiermark in Kärnten und im Salzburger Tauernbereich niedergehen. Der Wind im Donauraum wird schwächer, die Höchstwerte 15 bis 23 Grad. Morgen in der Westhälfte Österreichs zeitweise Regen, länger sonnig im Osten und Südosten. Soweit das Wetter mit Gunda Schuller.
0: 11:04, das Radio Steiermark Verkehrsservice. Es sind uns keine Störungen gemeldet worden, Sie sollten also gut vorankommen. Im öffentlichen Verkehr gibt es allerdings Probleme. Bis 15 Uhr fahren keine Züge auf der Südstrecke zwischen Semmering und Eichberg. Der Grund ist eine Stellwerksstörung. Es fahren allerdings ersatzweise Busse. Ich wünsche gute Fahrt.
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0: Ich habe am Wochenende meine Balkonkisterl bunt bepflanzt mit hübschen Balkonblumen. Hoffe, dass diese Pracht auch weiterhin andauern wird. Da kommt es auf die richtige Pflege an, aufs richtige Setzen, aufs richtige Substrat, auf die richtigen Pflanzen und eben die richtige Pflege. Mehr dazu gleich in der nächsten halben Stunde. Schön, dass Sie da sind. Angenehmen Dienstag.

0: typischer Sound aus den späten 1960er Jahren, das Sir Douglas Quintett. 11:45 Uhr, ab in den Garten. Wir haben schon darüber berichtet, die Anmeldefrist für den Landesblumenschmuck-Wettbewerb hat mittlerweile bereits begonnen. Man kann sich da in unterschiedlichsten Kategorien bewerben, zum Beispiel für schön bepflanzte Balkone. Und ganz gleich, ob Wettbewerb oder nicht, wer möchte denn nicht so einen wunderbar bepflanzten Balkon mit üppig blühenden Kisteln haben? Ja, da braucht's aber ein bisschen was dazu. Und wir haben Gärtnermeister Klaus Wenzel gefragt, worauf kommt's an?
1: Der erste Punkt ist eigentlich, dass man mal das richtige Pflanzsubstrat auswählt, dass wir reduziert torffrei sind. Da hat man oft das Problem, dass die Erde nicht so gut Wasser speichern kann. Und da muss man einfach auf eine sehr gute Qualität achten. Und man kann die Erden auch verlängern mit Gartenerde, dass man quasi so Maulwurfshügelerde oder ein bisschen Lehmerde untermischt, dass man gute Wasserspeicherung hat. Und dann geht's eigentlich schon weiter zu den Blumen, Pflanzen oder auch Gemüsepflanzen, was man einpflanzen kann. Und dabei so, dass man eigentlich sehr gut auch mischen kann. Also man kann da Kräuter zwischen den Blumen setzen. Ganz gern wird auch die Süßkartoffel, das ist ja Strukturpflanze, mit eingepflanzt. Aber man kann die Süßkartoffel im Herbst auch ohne weiteres ernten und in der Küche verwerten.
0: Welche Blumen sind denn im Trend am Balkon?
1: Die Blumen sollen natürlich auch die Hitze sehr gut aushalten. Dazu gehört zum Beispiel die Pelargonie, die ist ja Steppenpflanze. Das passt da optimal. Die Blume des Jahres, der Duftikus, die hält jetzt sehr viel Hitze aus. Die kann man ruhig einmal weniger gießen oder wenn ich mal 2 Tage nicht zu Hause bin, trocken erhalten. Und natürlich so dick fleischigere Blätter wie Begonien zum Beispiel oder der Plectranthus, das Elfengold. Es gibt auch andere sukkulenten Pflanzen wie zum Beispiel Portulak, die wachsen sehr schön, auch im Kiesterland, sehr dankbare Blüten und kommen mit der Hitze bei uns durch den Klimawandel sehr gut zurecht.
0: Wie oft sollte ich gießen, beziehungsweise auch mit dem Düngen, wie oft sollte ich düngen am Balkon?
1: Also jeden Tag einmal gießen wäre optimal. Wenn man jetzt 1-2 Tage nicht da ist, dann tut es vorher richtig die Blumen angießen oder die Kisten, also dass sie gut feucht sind. Es gibt da sehr viele Methoden, wo man automatische Bewässerung sich einbauen kann. Da gibt es mit Solar oder auch zur Batterie betriebene Sachen. Und düngen sollte man schon einmal in der Woche, damit die Pflanzen gut mit Nährstoffen versorgt sind. Sobald es aber sehr heiß wird, bitte den Dünger reduzieren und besser 2-mal die Woche weniger düngen.
0: Natürlich kann man aber auch am Balkon Gemüse pflanzen und das macht der Klaus Wenzel dann mit der Kathi Wenusch gemeinsam kurz nach 15 Uhr. Bei mir gibt es jetzt neue Musik aus der Steiermark. Robbie Musenbichler hat sich mit Fritz Jereit zusammengetan. Turn off the light.

0: Ocean, Rita Coolidge, All Time High. 11.30 Uhr ist es.
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2: Der österreichische Zivilschutzverband hat mit 120 Organisationen aus dem ganzen Land eine Zivilschutz-App namens Ziva entwickelt. Die App befindet sich in der Testphase und soll im September veröffentlicht werden. Sie vereint Gefahrenanalyse, personalisierte Vorsorge und Live-Warnungen. Damit sollen die Menschen in Österreich animiert werden, sich mit Krisenszenarien auseinanderzusetzen, heißt es. In der Diskussion um eine Verlängerung des Wehrdienstes in Österreich fordert der Steirische Seniorenbund, den Grundwehrdienst und den Zivildienst von derzeit 6 auf 8 Monate zu erhöhen. Das würde die Ausbildung verbessern und die Einsatzqualität im Katastrophenschutz steigern, meint der Seniorenbund. Zudem spricht er sich für eine rasche Volksbefragung zum Thema aus. Mit 2 neuen Atlanten lädt die TU Graz dazu ein, Fenster und Türen in Graz neu zu entdecken. Der Fensteratlas Graz und der Türatlas Graz zeigen die architektonische Vielfalt historischer Fassaden und basieren auf Arbeiten von rund 700 Architekturstudierenden. Beide Atlanten sind als gedruckte Bücher und als E-Books frei verfügbar. Und damit kommen wir zum Wetter. Ab Mittag tauchen vor allem im Bergland jetzt Regenschauer und Gewitter auf. Sonst wechseln heute Sonne und Wolken bei Höchstwerten von noch bis zu 22 Grad. Morgen am Mittwoch ist es überwiegend bewölkt. Am Nachmittag zeigt sich die Sonne zwar häufiger, es entstehen aber auch Schauer und Gewitter. Höchstwerte morgen von Nord nach Süd 16 bis 23 Grad.
3: Info 32. Schaut gut aus auf den steirischen Straßen. Sie sollten gut vorankommen. Es sind uns keine Störungen gemeldet worden. Beim öffentlichen Verkehr gibt's nach wie vor eine Störung. Bis 15 Uhr fahren keine Züge auf der Südstrecke zwischen Semmering und Eichberg. Der Grund: eine Stellwerksstörung. Dort fahren ersatzweise Busse. Ich wünsche gute und vor allem auch sichere Fahrt.
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0: Oh ja, basta, basta. Heißt es auch in der Früh, wenn der Wecker klingelt.
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0: regt vor der Mittagspause noch zum Mitmachen an. Locomotion.
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0: Ich bin das Volk. Severin Gröbner präsentiert sein aktuelles Kabarettprogramm heute und morgen im Grazer Theatercafé. Er stellt Fragen wie: Was will das Volk eigentlich? Weiß es das überhaupt? Gibt's neben dem Volkswillen auch ein Volkswissen? Schließlich ist das Volk der Severin oder Souverän. Auf alle Fälle Severin Gröbner im Theatercafé ab 20 Uhr. Die Stadt Judenburg lädt morgen zum traditionellen Maisingen ein. Ein stimmungsvoller Abend mit Musik und Brauchtum, dargeboten von Gesangsvereinen, Schulchören, Musik-, Gesangs- und Tanzgruppen aus Judenburg und der gesamten Region ab 18 Uhr im Veranstaltungszentrum Judenburg. Ganz andere Töne werden morgen im Kulturhaus Kellerstraden angeschlagen. Da gibt's High-Energy-Klezmer, mitreißende Balkanrhythmen mit der Adana-Klezmer-Band. Beginn ist um 19.45 Uhr.

0: Der steirische Ort Halbenrain an der slowenischen Grenze wird am 26. April 1244 erstmals urkundlich erwähnt. Friedrich der Streitbare verlieh damals seinem Landschreiber Witigo und dessen Brüder Rüdiger Castrum Halbenrain als Lehen. Daraus ging schließlich das heutige Schloss Halbenrain hervor, das von 1724 bis 1980 im Besitz der Grafen von Stürk war. Die dem Schloss benachbarte Pfarrkirche von Halbenrain wurde am Beginn des 18. Jahrhunderts errichtet und ist dem heiligen Nikolaus geweiht.
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2: Willkommen zum Mittagsjournal. Heute mit diesen Themen. Der Semmering-Basistunnel wird erstmals durchgehend befahren, wenn auch vorerst nur mit Kleinbussen. Eine Regierungseinigung auf die Wehrdienstreform ist weiter nicht in Sicht und wieder gefährliche Pestizide in Lebensmitteln entdeckt. Im Journalstudio begrüßt sie Tom Brandenberger. 35 Jahre. So lange ist es her, dass die Planungen für den Semmering-Basistunnel zwischen Glocknitz in Niederösterreich und Mürzzuschlag in der Steiermark begonnen haben. Heute konnte nun dieser mit 27 Kilometern zweitlängste Eisenbahntunnel Österreichs erstmals durchgehend befahren werden. Allerdings noch nicht mit dem Zug, sondern mit Kleinbussen. Mit dabei war für uns Christoph Danninger. Christoph, wie sieht es aus?
3: Ich bin gerade aus dem Tunnel herausgekommen und stehe jetzt vor dem Portal in Glocknitz. Der Rohbau ist fertig, beide Tunnelröhren zwischen Glocknitz und Mürzzuschlag sind durchgehend befahrbar. Rund um die Uhr wird jetzt am Endausbau gearbeitet und alle versichern, am zweiten Sonntag im Dezember 2029, also in gut 3,5 Jahren, fahren die Züge mit bis zu 230 Kilometer pro Stunde durch den Tunnel. Für die Strecke Wien-Graz brauchen Bahnreisende dann nur mehr etwa 1 Stunde und 50 Minuten. Das ist um eine halbe Stunde weniger als derzeit.
2: Bis zur endgültigen Inbetriebnahme des Tunnels dauert es also noch 3,5 Jahre. Seit 4 Monaten liegen die Vorschläge für eine Reform der Wehrpflicht auf dem Tisch. Der wohl heikelste Punkt dabei ist die Verlängerung des Grundwehrdienstes und des Zivildienstes. Seitdem verhandelt die Regierung. Eine Einigung zeichnet sich aber weiter nicht ab. Mehr von Viktoria Waldecker.
4: Eine Einigung zur Wehrdienstreform bis zum Sommer. Das hat Bundeskanzler Christian Stocker angekündigt. Dieser Zeitplan wackelt aber. Die ÖVP hält daran fest, wie Klubobmann Ernst Gödel heute betont.
5: Das Zeitziel, das steht nach wie vor so im Plan.
4: Wirklich näher gekommen sind sich die drei Regierungsparteien bisher aber offenbar nicht. Die Klubobleute von SPÖ und NEOS, Philipp Kucher und Yannick Schetti, verweisen heute einmal mehr darauf, dass eine Verlängerung nicht die Lösung des Problems sei und es generell einen attraktiveren Grundwehrdienst brauche.
6: Da darf es bei uns nicht bei irgendwelchen Überschriften bleiben, sondern man muss das ganz konkret auch mit Leben erfüllen.
7: Ich verwehre mich und vollste Überzeugung dagegen, so zu tun, als ob 2 Monate mehr Milizübungen unser Bundesheer retten.
4: Die Kritik von außen wird immer lauter. Der Vorsitzende der Wehrdienstkommission, Erwin Hameseder, will seinen Unmut deutlich machen, sollte die Regierung bis Anfang Juni keine Entscheidung treffen. Das lässt er die Regierung bereits wissen.
2: US-Präsident Trump hat nach eigenen Angaben einen ursprünglich für heute geplanten Angriff auf den Iran verschoben. Es gebe eine sehr positive Entwicklung bei den Verhandlungen mit Teheran, sagte Trump im Weißen Haus. Verbündete im Nahen Osten hätten ihm gesagt, sie seien sehr nah dran, eine Einigung zu erzielen, durch die der Iran keine Atomwaffen besitzen werde. Details dazu gibt es aber nicht. Es ist leider eine Nachricht, die es immer wieder gibt. Die Organisation Foodwatch hat verbotene Pestizidrückstände in Lebensmitteln festgestellt. Es sind Pestizide, die in der EU seit Jahren verboten sind. Besonders betroffen sind Paprikapulver und grüner Tee, berichtet Eva Liebentritt.
8: Für Österreich fällt das Ergebnis der Untersuchung besonders alarmierend aus, heißt es von Foodwatch. In 10 der getesteten Lebensmittel wurden insgesamt 30 Nachweise verbotener Pestizidrückstände gefunden. 4 Produkte überschreiten dabei sogar die gesetzlich festgelegten Grenzwerte. Nach Angaben der Organisation stehen die in der EU verbotenen Substanzen teilweise im Verdacht, schwere gesundheitliche Schäden verursachen zu können. Besonders auffällig ist Paprikapulver verschiedener Marken sowie sämtlich untersuchte Grünteeprodukte. Foodwatch spricht von gravierenden Lücken im bestehenden Kontrollsystem und fordert, die 4 Produkte mit Grenzwertüberschreitungen umgehend aus dem Handel zu nehmen.
2: Das war ein Mittagsjournal mit Tom Brandenberger. Und jetzt zum Wetter.
9: Bis Donnerstag bleibt es eher wechselhaft und windig bei recht durchschnittlichen Maitemperaturen. Zu Pfingsten wird es aber größtenteils sonnig und sommerlich warm. Derzeit in Wien und Eisenstadt heiter und 20 Grad, St. Pölten wolkig 18, Linz wolkig 16, Salzburg stark bewölkt 14, Innsbruck wolkig 14, Bregenz heiter 13 und Graz und Klagenfurt wolkig 20 Grad. Im Großteil Österreichs scheint heute Nachmittag zeitweise die Sonne. Auch die dichten Wolken in und rund um Salzburg lockern zumindest etwas auf. Allerdings entstehen nach und nach überall mehr oder weniger viele Quellwolken. Ein paar teils gewitterige Regenschauer sind dabei vor allem in Salzburg, Kärnten und der Steiermark möglich, ebenso im Mühl- und Waldviertel. Auch im Osten lässt der zum Teil noch kräftige Wind langsam nach. Die Temperaturen erreichen 14 bis 23 Grad. Morgen dann überwiegend bewölkt mit ein paar teils gewitterigen Regenschauern, vor allem an der Alpennordseite. Länger sonnig und auch weitgehend trocken im Osten. Windig und 15 bis 24 Grad. So viel zum Wetter mit Jörg Stiebohr.
10: 12:07, das Radio Steiermark Verkehrsservice. In Graz auf der A9, der Pyrnautobahn, ist der Plabutsch-Tunnel Richtung Linz gesperrt. Es sind Personen im Tunnel, ausweichen geht durch das Stadtgebiet. In Hausmannstetten ist die Mellacher Straße nach einem Unfall gesperrt. Der Notarzt-Hubschrauber ist im Einsatz, der Verkehr wird umgeleitet. Und eine Meldung vom öffentlichen Verkehr: Nach wie vor fahren keine Züge auf der Südstrecke zwischen Semmering und Eichberg. Der Grund: eine Stellwerksstörung. Bis ca. 15 Uhr fahren ersatzweise Busse. Gute und sichere Fahrt.
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10: Und mit den Schicksisters Wolfgang Ambros mit dabei. Und jetzt gleich zu Beginn Queen. Mahlzeit Steiermark am Dienstag.

simple. Ja, so einfach wird es heute nicht für unser Eishockey-Nationalteam. Bei der WM in Zürich, da wartet heute ein echter Härtetest mit Lettland. Nach 2 Siegen, Daumen drücken, 16.15 Uhr, ORF 1.

0: Genau das Richtige für eine flotte Mittagspause. Joan Armer Trading. 12.30 Uhr ist es jetzt.
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2: Mehr als 35 Jahre nach Planungsbeginn wird der Semmering-Basistunnel zwischen Glocknitz in Niederösterreich und Mürzzuschlag in der Steiermark heute erstmals durchgehend befahren. Nicht mit dem Zug, aber immerhin in Kleinbussen. Mit dabei auch der Verkehrsminister und der ÖBB-Chef. Und mit dabei auch unser Reporter Christoph Danninger. Er steht am Nordportal des Semmering-Basistunnels in Glocknitz. Wie war denn die Jungfernfahrt mit dem Auto durch den Tunnel?
3: Es ist eine beeindruckend große Baustelle. Der Rohbau des Tunnels zwischen Glocknitz und Mürzzuschlag ist fertig. Es liegen noch keine Gleise. Man fährt derzeit auf einer Asphaltfahrbahn durch den Tunnel. Allerdings mit speziellen Fahrzeugen, die für dieses Baustellengelände geeignet sind. Im Tunnel gibt es aber keine Fahrbahn wie in einem richtigen Straßentunnel, sondern nur eine leichte provisorische Asphaltdecke. Man kann nicht sehr schnell darauf fahren. Wir waren mit etwa 20 Kilometern pro Stunde unterwegs. Die Tunnelwände sind mit Beton ausgekleidet. Soweit ist man schon. Im Tunnel befinden sich in bestimmten Abständen noch derzeit noch riesige Tore, die verhindern sollen, dass es zu einem Luftstau kommt und dass es zu laut wird. Über 1000 Menschen arbeiten hier noch rund um die Uhr, 7 Tage die Woche.
2: Und wie sind denn die Eckdaten dieses Tunnels?
3: Der Tunnel ist 27,3 Kilometer lang. Die Züge werden mit bis zu 230 Kilometer pro Stunde durchfahren. Die Baukosten sind im Laufe der Jahrzehnte gestiegen und gestiegen. Stand heute werden sie 4,2 Milliarden Euro betragen.
2: Was wird der Tunnel denn bringen und wann ist die Eröffnung geplant?
3: Verkehrsminister Peter Hanke und ÖBB-Chef Andreas Matthä haben vorhin gesagt, der Tunnel geht mit dem Fahrplanwechsel am zweiten Wochenende im Dezember 2029 in Betrieb, also in gut 3,5 Jahren. Für den Güterverkehr wird das eine sehr große Erleichterung sein, weil man mehr Güter mit weniger Energie befördern kann. Für die Bahnreisenden bedeutet die Inbetriebnahme eine Fahrzeitverkürzung um rund eine halbe Stunde. Das heißt, für die Strecke Wien-Graz brauchen die Fernzüge dann nur mehr 1 Stunde und 50 Minuten etwa. Wien-Klagenfurt im Zusammenspiel mit der bereits eröffneten Kohlenbahn nur mehr 2 Stunden und 40 Minuten. Und was heute hier noch einmal alle Entscheidungsträger betont haben, die alte Semmeringbahn, die von Karl Ritter von Geger geplante Gebirgsstrecke, ein Weltkulturerbe, die bleibt erhalten. Sie soll touristisch genutzt werden und dient auch als Ausweichstrecke, wenn der Tunnel nicht befahrbar ist.
2: Danke, Christoph Danninger. Und laut ÖBB liegt derzeit eine Stellwerkstörung den Zugverkehr zwischen Mürzzuschlag und Wiener Neustadt lahm. Ein Schienenersatzverkehr ist eingerichtet. Bis 15 Uhr sollten die Schäden behoben sein, heißt es. Der Verein gegen Tierfabriken will mehr als 1000 steirische Schweinebetriebe anzeigen. Laut den Tierschützern besteht der Verdacht, dass sich die Betriebe in Sachen Liegebereiche und Vollspaltenböden nicht an die gesetzlichen Vorgaben halten. Bei den steirischen Schweinehaltern selbst erntet die Kritik Unverständnis. Rainer Liebig berichtet.
4: Der VGT erstattet insgesamt 1025 Anzeigen gegen steirische Schweinebetriebe. Das geht aus einer Aussendung der Tierschutzorganisation heute Vormittag hervor. Demnach bestehe der Verdacht, dass keiner dieser Betriebe allen Schweinen einen physisch ansprechenden Liegebereich biete. Gesetzlich sei das allerdings seit knapp 4 Jahren vorgeschrieben. Für Radio Steiermark war der VGT bisher allerdings noch nicht erreichbar. Die Aussendung erreichte aber auch Josef Kaiser, den Obmann der steirischen Schweineerzeuger- und Vermarktungsorganisation Styriabrit.
5: Ich kann dazu nur sagen, dass ich überhaupt nicht weiß, worauf der VGT sich da bezieht, dass sich alle steirischen Schweinebetriebe an geltende Gesetze halten. Wir haben eine Tierhalteverordnung, die genau definiert, wie Schweine zu halten sind.
4: Kaiser kontert der Kritik des Vereins gegen Tierfabriken. Egal welche Maßnahmen zum Thema Tierwohl die Betriebe ergreifen würden, der VGT würde immer weiter für Verunsicherung sorgen.
5: Der VGT bezieht sich da auf eine Übersetzung aus der europäischen Tierhalteverordnung. Wir in Österreich haben aber jetzt fast 25% mehr Platz für unsere Schweine, haben strukturierte Buchten, haben weniger perforierte Liegeflächen, mehr Beschäftigungsmaterial. Und darum erschließt sich mir nicht, was es daran noch zu kritisieren gibt.
4: Die Tierwohlstandards werden laut Kaiser immer wieder angehoben, gerade auch durch entsprechende Initiativen der Supermarktketten. Dadurch sei der Anteil an Tierwohlschweinen in Österreich in den vergangenen 3 Jahren von 5 auf 10% verdoppelt worden.
2: Im Landtag ist heute Vormittag über die Zukunft der Pflege diskutiert worden. Die KPÖ kritisierte fehlende Maßnahmen und einen intransparenten Masterplan. Die Grünen forderten mehr mobile Pflege. Die SPÖ sprach sich gegen eine Senkung des Pflegeschlüssels in Heimen aus. Landesrat Karl-Heinz Kornhäusl, ÖVP, verwies auf den steigenden Pflegebedarf. Die Zahl der über 85-Jährigen werde sich bis zum Jahr 2050 verdoppeln. Der Masterplan soll ab der zweiten Jahreshälfte gemeinsam mit allen Beteiligten erarbeitet werden. Und der korruptionsfreie Gemeinderatsclub KFG hat heute sein Wahlprogramm und seine Plakate für die Grazer Gemeinderatswahl präsentiert. Der KFG hat sich ja im Zuge des FPÖ-Finanzskandals in Graz 2022 von der FPÖ abgespaltet. Das Ziel des KFG für die Wahl, wieder in Clubstärke ins Grazer Rathaus einziehen. Der Wahlslogan, Schnauze voll von dieser Politik, den erklärt Spitzenkandidatin Claudia Schönbacher.
6: Weil wir so viel bei den Bürgern gewesen sind, ist uns einfach aufgefallen, dass viele Bürger und auch wir tatsächlich die Schnauze voll haben von der Politik, wie es in der letzten Zeit gelaufen ist in den letzten Jahren. Die Schnauze wirklich gestrichen voll, dass an den Bürgern vorbeigearbeitet wird, dass es so viele Verbote gibt, dass die Bürger bevormundet werden. Und das gefällt nicht nur den Bürgern nicht, sondern das gefällt auch uns nicht, weil wir wollen uns eben ehrlich und konstruktiv einbringen und das sehen wir einfach nicht. Anhand meines Plakates sehen Sie schon, ich gehe unter dem Motto voran, ich möchte kein Chaos, keinen Stau und auch keinen Parkplatzklau.
2: Sagt KfG-Spitzenkandidatin Claudia Schönbacher. Im Ortsteil Grubberg von St. Stephan ob Steins ist vor kurzem ein Brand in einem Wirtschaftsgebäude ausgebrochen. Die Rauchsäule war weithin zu sehen. Drei Feuerwehren stehen im Löscheinsatz. Weitere Details sind noch nicht bekannt. Und wir kommen damit zum Wetter. Am Nachmittag bilden sich vor allem in der Obersteiermark stellenweise Regenschauer und Gewitter. Und einzelne Schauer und Gewitter können auch weiter in den Süden ziehen. In der Nacht klingen die Schauer dann ab. Morgen Mittwoch wird es wechselhaft. Regenschauer und Gewitter, da sind sie wieder, sind morgen überall möglich, im Süden aber eher selten. Höchstwerte morgen von Nord nach Süd 16 bis 23 Grad.
0: 12.37 Uhr ist es. Schauen wir auf die steirischen Straßen. Graz A9, Pürenautobahn. Der Plabutsch-Tunnel ist wieder frei. Die Personen sind heil aus dem Tunnel gebracht worden. In Hausmannstetten ist die Mellacher Straße nach einem Unfall gesperrt. Der Notarzt-Hubschrauber ist da im Einsatz. Der Verkehr wird umgeleitet. Und wie schon in den Nachrichten und mehrmals erwähnt, bis 15 Uhr fahren keine Züge auf der Südstrecke zwischen Semmering und Eichberg wegen einer Stellwerksstörung. Da fahren ersatzweise Busse. Wenn Sie weitere Verkehrsinformationen für uns haben, Sie wissen, Sie können bei uns anrufen, Stern 300, das Ganze kostenfrei. Ich wünsche gute Fahrt, angenehme Mittagspause.
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Die Cordettes. Dai Dai, Alle Alle, Stripes and Stars. Die ersten WM-Songs sind da. Und einen kleinen Überblick darüber gibt's dann gleich bei Christine Guzelnik in Hallo Steiermark. Außerdem Michael Russ und die Meierin. Mittlerweile gemeinsam unterwegs, nur musikalisch. Aber zu Gast bei uns ebenfalls in Hallo Steiermark dann ab 14 Uhr. Neues aus der Steiermark, jetzt noch bei mir. Einsteigen bitte ins Jetflugzeug von Das Getränk. Schöne Mittagspause, angenehmen Nachmittag wünscht Ihnen Sigrid Roch.

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1: Im Nachrichtenstudio begrüßt Sie Tom Brandenberger. Trotz der Einigung auf einen Handelsdeal im Vorjahr, der Zollkonflikt zwischen US-Präsident Trump und der EU schwelt weiter. Zuletzt hat Trump wieder mit Zöllen von 25% auf Autos gedroht, deutlich mehr als vereinbart. Das EU-Parlament pocht jetzt in der letzten Verhandlungsrunde zur Umsetzung des Deals auf Nachbesserungen, berichtet aus Brüssel Verena Sophie Meyer.
2: Der Handelsdeal der EU mit den USA soll auf den letzten Metern noch so Trump-sicher wie möglich gemacht werden. Denn, wie Thomas Weitz von den Grünen sagt,
3: es ist kein Verlass im Moment. Wer auch immer klein beigibt, bekommt noch eine hinterher.
2: Weitz ist komplett gegen den Handelsdeal, wie er vorliegt. Anders Reinhold Lopatka von der ÖVP. Er meint, die EU dürfe Washington nicht mit Zusatzklauseln provozieren.
4: Wir können uns den Partner nicht aussuchen. Das ist in den nächsten Jahren noch der amtierende Präsident. Es ist nicht alles, was wünschenswert ist, möglich.
2: Auf Nachbesserungen hofft hingegen Andreas Schieder von der SPÖ.
5: Wenn es gelingt, heute Nacht quasi diesen grottenschlechten Deal zu verbessern, dann hat man aus was Schlechtem vielleicht etwas Akzeptables gemacht.
2: Das Ergebnis wird erst spät nachts klar sein. Die Verhandlungsrunde beginnt um 21 Uhr.
1: Nur wenige Tage nach US-Präsident Trump wird auch der russische Präsident Putin zu einem zweitägigen Besuch in China erwartet. Nach Angaben aus Moskau geht es um einen Ausbau der privilegierten strategischen Partnerschaft. China ist seit Beginn des Ukraine-Krieges der weltweit größte Abnehmer russischer fossiler Brennstoffe und Russlands größter Handelspartner. Unter strengen Sicherheitsvorkehrungen startet nächste Woche der Prozess gegen den islamistischen Attentäter von Villach. Die Maßnahmen sind so streng, dass Medienvertretern die Mitnahme von Laptops und Handys untersagt ist. Und das sorgt für Kritik, berichtet Petra Bichler.
6: Der angeklagte Syrer, der im Februar des Vorjahres in Villach auf offener Straße einen 14-Jährigen getötet und 5 weitere Opfer schwer verletzt hat, gilt als extrem gefährlich. Daher hat das Landesgericht Klagenfurt zum Schutz der Geschworenen die Sicherheitsvorkehrungen massiv hochgefahren. So wird etwa der Attentäter bei der Verhandlung hinter Panzerglas sitzen. Doch auch Journalisten werden stark eingeschränkt. Sie dürfen keine Handys und Laptops in den Gerichtssaal mitnehmen, weil befürchtet wird, dass sie sich nicht an das Foto- und Filmverbot halten könnten. Dagegen hat der Verein der Chefredakteurinnen und Chefredakteure Protest eingelegt. Präsidentin Maria Scholl sagt, man habe volles Verständnis, dass die Geschworenen geschützt werden müssen, aber
7: dieses Generalmisstrauen gegen den gesamten professionellen Journalismus, dagegen setzen wir uns zur Wehr.
6: Am Landesgericht war dazu am Vormittag niemand erreichbar.
1: Mehr als 35 Jahre nach Planungsbeginn ist der Semmering-Basistunnel zwischen Glocknitz in Niederösterreich und Mürzzuschlag in der Steiermark heute erstmals durchgehend befahren worden. Allerdings noch nicht mit dem Zug, sondern in Kleinbussen. Es war zugleich der Startschuss für die letzte Bauphase. Für 2029 ist die Eröffnung des 27 Kilometer langen Tunnels geplant. Von Graz nach Wien fährt man dann in 1 Stunde und 50 Minuten. Das waren die Nachrichten mit Tom Brandenberger. Und jetzt zum Wetter.
8: Im Großteil Österreichs scheint heute Nachmittag zwar zeitweise die Sonne, am längsten ganz im Osten. Allerdings entstehen überall auch mehr oder weniger viele Quellwolken. Ein paar Regenschauer und Gewitter sind dabei vor allem von Osttirol über Kärnten, Salzburg und die Steiermark bis in die buckige Welt sowie im Waldviertel möglich. Die Temperaturen erreichen 14 bis 23 Grad. Morgen dann überwiegend bewölkt mit ein paar zum Teil gebietrigen Regenschauern, und zwar vor allem an der alten Nordseite. Länger sonnig und auch weitgehend trocken im Osten. So viel zum Wetter mit Jörg Stiebauer.
9: Zum Radio Steiermark Verkehrsservice. In Hausmannstetten ist die Mellacher Straße nach einem Unfall gesperrt. Der Notarzthubschrauber ist hier im Einsatz. Sie werden umgeleitet. Stern 300 für Ihre Meldungen. Bitte anrufen.
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9: Hallo. Besuch kriege ich heute von der Meierin und Michael Russ ab 14 Uhr mit neuer Musik. Jetzt erstmal Bruce Springsteen, Dancing in the Dark.

0: Um die Mädels geht's bei Sailor.
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0: Der Dienstag-Hauptabend gehört in gewohnter Manier in ORF 2 schon seit Jahren dem TV-Dokumentationsformat Universum. Heute Abend gibt es dazu eine Premiere über Java und Bali, das Paradies im Bann der Elemente. Das Besondere daran, Regie und Kamera hat dafür ein Österreicher gemacht. ORF-Redakteurin Isabella Drexler kennt ihn und hat ihn für uns interviewt.
2: Ja genau, Patrick Centurioni hat sich schon in seiner Studienzeit in die beiden Inseln verliebt, hat er mir erzählt. Und diese jahrelang aufgebaute Expertise nutzt er jetzt für das neue Universum.
3: Ich lernte das Land und die Leute während der Masterarbeit sehr gut kennen und bin dann regelrecht eingetaucht in eine für mich komplett neue Welt.
2: Die entlegensten Regionen Javas und Balis werden in dieser Entdeckungsreise gezeigt. Und das ist besonders, so der Regisseur und Kameramann weiter.
3: Genau, um diese Arten drehen zu können, war durchaus sehr viel an Vorarbeit und Recherche notwendig, vor allem auch deshalb, da es sich bei den meisten Arten um sehr scheue und seltene Tiere handelt. Und dafür muss man schon mal mit dort ansässigen Partnern zusammenarbeiten. Ich habe also nur mit Indonesien zusammengearbeitet, zumindest was die Drehs vor Ort anbelangen.
2: Ein Highlight für ihn, das Filmen der seltenen Nashornvögel.
3: Das sind riesige, fast schon saurierähnlich anmutende Vögel, die eben im Inneren dieses Vulkankraters fliegen, und daraus ergeben sich fast schon so Jurassic Park-ähnliche Bilder. Und nach langen Verhandlungen mit dem dortigen Nationalpark haben wir dann schließlich auch die Permits dafür erhalten. Denn eigentlich ist dieses Gebiet für Touristen und aber auch für Filmemacher gesperrt.
2: Und auch den Java-Gibbon filmen zu können, das war schon lange sein Wunsch.
3: Und ich wollte schon immer deren Verhalten und die spektakulären Kletterkünste drehen. Weil man sieht ihnen regelrecht an, wie sehr sie ihre motorischen Fähigkeiten auskosten und aber auch genießen. Da spielen ja auch Abschreckung und Imponiergehabe eine wesentliche Rolle, und dafür gehen sie durchaus manchmal große Risiken ein, nur rein, um zu beeindrucken.
0: Universum, Java und Bali, Paradies im Bann der Elemente. 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

0: Matthias Kempf, Neuma.
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0: Voice Appetizer jetzt mit Wings of Dreams.

0: Bei uns auf Radio Steiermark, es ist 13.30 Uhr.
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2: Im Landtag ist heute über die Zukunft der Pflege diskutiert worden. Die KPÖ kritisierte fehlende Maßnahmen und einen intransparenten Masterplan. Die Grünen forderten mehr mobile Pflege. Die SPÖ sprach sich gegen eine Senkung des Pflegeschlüssels in Heimen aus. ÖVP-Landesrat Karl-Heinz Kornhäusl verwies auf den steigenden Pflegebedarf. Die Zahl der über 85-Jährigen werde sich bis 2050 verdoppeln. Der Masterplan soll ab der zweiten Jahreshälfte gemeinsam mit allen Beteiligten erarbeitet werden. Schwerer Arbeitsunfall gestern in Groß St. Florian. Ein 35-jähriger Mitarbeiter einer Grazer Reinigungsfirma ist beim Reinigen eines Glasdaches von einer Leiter gestürzt und hat sich dabei am Unterschenkel schwer verletzt. Der Mann wurde ins UKH Graz gebracht. Das Arbeitsinspektorat wurde informiert. Fremdverschulden wird laut Polizei ausgeschlossen. Die Stadt Graz schafft für Hebammen eine spürbare Erleichterung. Ab Anfang Juni müssen sie bei beruflichen Fahrten keine Parkgebühren mehr bezahlen. Der Grazer Gemeinderat hat die Befreiung beschlossen. Sie gilt für Hausbesuche, Vorsorge und Beratung. Damit werden Hebammen, Ärztinnen und ambulanten Pflegediensten gleichgestellt. Und wir kommen noch zum Wetter. Bis in den Abend hinein kann es immer wieder regnen oder gewittern. Morgen am Mittwoch wird es unbeständig. Sonne und Wolken wechseln mit Schauern und Gewittern. Am ersten trocken bleibt es im Süden. Und die Höchstwerte morgen von Nord nach Süd 16 bis 23 Grad.
0: Zum AD Steiermark Verkehrsservice. In Hausmannstetten ist die Mellacher Straße nach einem Unfall immer noch gesperrt. Der Notarzthubschrauber ist hier im Einsatz. Sie werden umgeleitet. Stern 300, für Ihre Meldungen bitte anrufen kostenlos. Kommen Sie gut an.

0: Jede WM braucht ihren eigenen Song. Natürlich auch die Fußball-WM 2026 in Kanada, Mexiko und den USA. Dieses Jahr kommt er von Jelly Roll. Leiter heißt er. Klingt so. Ah, Mario Fellner, was sagen die Fußballfans dazu?
1: Das Lied des Sängers Jelly Roll ist einmal im Internet ganz normal zerlegt worden. Die erste Reaktion war immer:
2: Es ist ziemlich scheiße, es hat mir die ganze WM zerstört.
1: So die Kommentare im Internet, was waren so die ersten Reaktionen?
3: Es ist ein typischer Ami-Song, aber hat nichts mit der WM zu tun.
4: Und die müssen sich was Besseres für die WM aussuchen.
2: Genau, es ist wie bei einer Rasierwerbung oder so. Never felt this free before, I'm high and I'm getting high. Genau so klingt es. Bei einer Ford-Werbung, die Hintergrundmusik, ist es wirklich unglaublich.
1: Kennst du überhaupt irgendjemanden, der das Lied gut findet?
3: Nein.
1: Gott sei Dank, der Segen ist da.
3: Danke, Shakira.
0: Ja, es braucht halt eine Shakira für die Fußball-WM.
2: Genau, danke, Shakira, du bist die Beste. Ja, du hast wieder die WM gerettet.
1: Benjamin, danke, ich werde es der Shakira ausrichten.
2: Dankeschön.
1: Sie darf sie dann bei dir melden, oder?
2: Ja, natürlich, ja.
0: Die, let's go von Shakira. Das also der Sound der WM 2026. Den haben wir in der Früh gehört. Dann gibt's jetzt ihren WM-Song von 2010. Wacker, Wacker. Shakira hier. Hey!

0: Chaka Italo Sound auf Radio Steiermark. Kommt gut, auch wenn sich heute immer wieder einmal dicke Wolken vor die Sonne schieben. Mit Pupo und Insieme scheint überall die Sonne im Steirerland.
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1: Im Nachrichtenstudio begrüßt Sie Tom Brandenberger. Die Bundeswettbewerbsbehörde hat die Spritpreise untersucht und veröffentlicht seit heute den sogenannten Spritpreistracker. Rainer Hasi war aus unserer Wirtschaftsredaktion. Was ist das und was bringt es?
2: Also die BWB, also die Wettbewerbsbehörde, macht jetzt keinen konkreten Tankstellenvergleich, sondern schaut sich eher die Lage an. Sind die Großen günstiger oder die Kleinen, die in Grenznähe? Wie sieht es bei denen aus? Und natürlich generell, wie sich die Preise entwickelt haben in den Regionen, im städtischen und im ländlichen Bereich und natürlich auch international.
1: Jetzt wurde das also zum ersten Mal veröffentlicht. Was zeigt sich denn da?
2: Also sozusagen die mittleren Tankstellenketten mit mehr als 30 Tankstellen waren am günstigsten. Die Preise wurden Montag, Dienstag, Mittwoch und Freitag erhöht. Diesel ist hierzulande nach wie vor billiger als in Deutschland oder Italien, aber teurer als bei unseren östlichen Nachbarn. Und am allerauffälligsten, tanken in der Stadt ist generell wirklich günstiger als in den ländlichen Gebieten.
1: Und zu finden ist der Spritpreistracker auf der Homepage der Bundeswettbewerbsbehörde www.bwb.gv.at. Das EU-Parlament in Straßburg hat für die Aufhebung der Immunität von FPÖ-EU-Delegationsleiter Wilimski gestimmt. Die Behörden in Österreich hatten einen entsprechenden Antrag gestellt, um Ermittlungen gegen Wilimski aufnehmen zu können. Es geht dabei um eine Sicherheitstüre, die der FPÖ-Politiker nach eigenen Angaben aus Sorge um die Sicherheit der Familie 2013 zu Hause einbauen hatte lassen. Die Kosten übernahm damals die FPÖ. Tag 3 heute im Prozess in Wiener Neustadt rund um den geplanten Anschlag auf ein Taylor Swift-Konzert. Der Angeklagte Beran A. hat diese Pläne ja schon zu Beginn zugegeben. Heute sind mehrere Bekannte und Freunde befragt worden. Aus dem Landesgericht Stefan Schwarzwald-Zeiler.
3: Wie von einem Fluch besessen. So beschreibt heute ein damaliger Freund die Veränderung von Beran A. etwa ein Jahr vor seinem geplanten Anschlag auf das Konzert in Wien. Plötzlich habe er einen Bart und Stoppelglatze gehabt und sehr radikale Ansichten vertreten. Etwa, dass der IS die einzig wahren Muslime seien. Ein bekennender Muslim, der in der Moschee in Neunkirchen unterrichtet und sich ein Jahr vor den Konzerten um Beran angenommen hat, erzählt, dass der Angeklagte zunächst Interesse am Islam gezeigt habe, dann aber immer intoleranter geworden sei und Antworten von Gelehrten nicht akzeptiert habe. Er habe Beran geraten, sich von seinem Bekannten Hassan E. zu distanzieren, weil die IS-Videos, die dieser ihm geschickt hat, gefährlich seien und mit dem Koran nichts zu tun hätten. Doch letztlich sei der Einfluss von Hassan E. mit den radikalen Ansichten offenbar überzeugender gewesen.
1: Der britische Sender Channel 4 hat nach Missbrauchsvorwürfen die Show Married at First Sight aus seinem Programm genommen. Zuvor hatten zwei Frauen gegenüber der BBC angegeben, während der Dreharbeiten vergewaltigt worden zu sein. In der Show werden Singles von Experten zusammengebracht. Danach lernen sie sich erst am Tag ihrer Hochzeit kennen. Das waren die Nachrichten mit Tom Brandenberger. Und jetzt zum Wetter.
4: Im Großteil Österreich scheint heute Nachmittag zeitweise die Sonne, am längsten ganz im Osten und vorerst auch noch im Westen. Allerdings gibt es auch überall mehr oder weniger viele Quellwolken. Ein paar Regenschauer und Gewitter sind dabei vor allem von Osttirol über Kärnten, Salzburg und die Steiermark bis in die buckige Welt sowie im Waldviertel dabei. 23 Grad hat es jetzt in Bad Vöslau, nur 11 in Mariazell. Morgen dann überwiegend bewölkt mit ein paar teils gewittrigen Regenschauern, und zwar vor allem an der Alpennordseite. Länger sonnig und auch weitgehend trocken im Osten. So viel zum Wetter mit Jörg Stiebauer.
5: Schauen wir noch kurz zum Radio Steiermark Verkehrsservice in Hausmannstetten. Endlich die gute Nachricht. Die Mellacher Straße ist wieder frei. Die Unfallstelle ist geräumt. Gute Fahrt.
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5: Jo, und mit der Meierin und mit Michael Russ sind wir heute beieinander. Grüß euch. Läuft gut bei euch, gell?
7: Ja, würde ich so sagen.
8: Ja, ich bin heute auf Promotag in der Steiermark unterwegs und ich freue mich, wieder hier zu sein. Radio Steiermark ist jetzt einfach die Besten.
5: Ja, das ist super, das hören wir gern. Ja, ich möchte so viel von euch wissen. Ich würde ja zum Beispiel auch gern wissen, wie ihr den Song Contest empfunden habt. Sowas. Und natürlich reden wir über eure Musik. Ihr habt ja gemeinsam was rausgebracht. Das ist natürlich der Hauptgrund, warum ihr heute beide hier seid. Und dieses Duett, das wollen wir uns dann natürlich auch anhören. Aber jetzt macht mal Edoardo Benato den Anfang. Viva la Mamma.
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0: mit meinen Studiogästen, der Meierin und Michael Russ, plaudern wir gerade so ein bisschen über den Song Contest. Ihr habt den auch verfolgt, beide.
1: Natürlich.
2: Ist ein Muss.
0: Ist ein Muss, gell?
2: Vor allem, wenn in Österreich ist, ne?
0: Naja, logisch, logisch, logisch. Dein Favorit war
1: Ganz klar Australien. Ja, also Delta Goodrem, Wahnsinn. Aha. Also Wahnsinnsfrau, die strahlt einfach. Ganz lustig, beim Siegertitel, ich habe während des Song Contests mit einer Freundin SMS ausgetauscht und wir haben so ein bisschen so gesagt, was wir zu den einzelnen Titeln, von den einzelnen Titeln halten. Und beim Siegertitel habe ich ihr geschrieben, wortwörtlich, ich habe Angst. Ja. Und sie hat schon zurückgeschrieben, na, ich finde das richtig, das hat was, das catcht mich. Mhm. Und man dachte, na, ich bin gespannt. Ich habe es dann natürlich verschlafen, also die Entscheidung.
2: Wer
1: logisch,
2: nicht.
1: Oder?
2: Wer nicht.
1: Wer nicht.
0: Dein Favorit war es nicht, Michael, gell?
2: Nein, also ich habe gesagt, dem Jahr habe ich nicht wirklich einen Favoriten gehabt. Es hat mich auch Land sehr überrascht, das war Dänemark, gleich die Nummer 1, weil ich habe nur gesagt, die ersten 3 gesehen, aber die waren wirklich von der Bühnenshow, was ich auch sagen muss, Hut ab, die Bühnenshow war bei einigen einfach bombastisch.
0: Ja, ja.
2: Das muss man schon sagen, also das sieht man nicht überall in jeder Fernsehshow.
0: Ja, es war überhaupt eine großartige
1: Absolut.
0: Show.
1: Absolut, also Ton, Bild, Regie, Schnitt, es war Opening Act, JJ, grandios.
0: Ja. Würdet ihr mal gerne Österreich vertreten beim Song Contest?
2: Ehrlich, ehrliche Aussage.
0: Ganz ehrlich, nur ehrlich.
1: Also das lasse ich aus.
2: Nein, ich glaube, vor allem wo wir uns befinden, beide mit Dialektmusik, das passt, glaube ich, nicht ganz so zum ESC. Also für mich ist es kein Thema. Mhm.
1: Aber ich hätte einen Song im Petto, vielleicht suche ich eine Künstlerin und werde ich mich mal songwriting-technisch so ein bisschen mit dem Arctic Song Contest befassen, wäre ganz spannend, genau.
0: Das letzte, womit du uns erfreut hast, war ja Gold.
1: Ja.
0: Ja.
1: Ja. Meine letzte Single läuft immer noch wahnsinnig gut, war ja wochenlang Platz 1 in den Airplay-Charts, Gold ist so mein persönlicher Neuanfang, weil nach 3 Alben und was weiß ich wie viele Singles, braucht man immer wieder selber so ein bisschen so einen Schnitt und dann geht's weiter. Und ja, das ist mein Gold.
0: Und das hören wir uns jetzt an.
1: Das hören wir uns jetzt an.

0: Einfach schön anzuhören. Die Meierin mit Gold und sind ja auch bei uns im Studio, die Meierin und der Michael Ruß. Was hat es da gegeben für ein Textproblem bei Gold mit Geister und Gangster?
1: Ja, ist so lustig, weil meine Fans sind ja oft in regem Austausch mit mir und es haben wirklich ganz, ganz enge Fans, unabhängig voneinander, bei einer Textstelle von Gold nicht verstanden und die Geister bleiben für immer dort bei dir, brauchst du nicht mehr, sondern und die Gangster bleiben für immer. Und ich habe gesagt, ist das euer Ernst? Als würde ich Gangster singen. Also war sehr lustig. Und es ist, ja, es war eine Motivation, irgendwie den Songtext zugänglich zu machen online.
0: Du bist ja mit Gold sehr gut unterwegs, gell?
1: Ja, Gold rennt seit, ich glaube, 12 Wochen jetzt und hat sich in den letzten Wochen mit dem Cosmo-Tanzschein um den Platz 1 gecatcht.
0: Okay,
1: das war immer so, das war sehr schön zu sehen. Aha. Weil, ja, neuer Produzent, generell im Team hat es bei mir aber Umstrukturierungen gegeben, die mir sehr gut tun, auch künstlerisch, aber auch managementtechnisch und das taugt mir einfach, wenn es rennt. Also wenn es so gefühlt so im Flow ist und wenn das, was man macht, Anklang findet, auch wenn man sich kontinuierlich verändert, ja.
0: Ja. Michael, bei dir rennt es auch gut?
2: Du, ja. Ich habe erst vor am Jahr circa angefangen mit Dialektmusik und da darf ich mich wirklich nicht beklagen. Umsonst hat man auch nicht ein Feature mit der Meierin, weil die ist ja doch schon, weiß ich nicht, wie lang machst du das schon?
1: Ich habe nächstes Jahr 10-Jähriges.
2: Siehst, also,
1: ja, 10 Jahre Meierin.
2: Sonst kommt man gar nicht zu einem Feature mit der Meierin und ja, es geht stetig dahin und ich freue mich aufs Jahr 2026 enorm, weil mein erstes Album kommt im Oktober. Und das ist so der erste Meilenstein in meiner Karriere eigentlich.
0: Ja, großartig. Schön. Schön, dass ihr beide heute da seid. Euer Duett, darüber reden wir noch, das hören wir noch. Aber jetzt erstmal deine Weltscheiben, oder?
2: Ich würde sagen, ja.
0: Geht los.

0: Die Meierin und Michael Ruß, meine Studiogäste in Hallo Steiermark heute Nachmittag. 10-Jähriges hast du heuer, gell?
1: Aber
0: du
1: Nächstes Jahr.
0: Aber du machst schon länger Musik, nicht nur 10 Jahre.
1: Ich mache Musik seit, also jetzt so offiziell im Musikbusiness, seit ich 20 bin. Ja, ich hatte eine Band namens Band WG.
2: Das ist ja erst 5 Jahre her, oder?
1: Ja, danke. Das ist nett. Ja, und Meierin, 2016 war die Hochzeit, da habe ich Zwischen Himmel und Erden geschrieben. Mhm. Das haben wir 2017 dann rausgebracht und ja.
0: Org. Ist echt org. Ja. Michael, bei dir auch, gell? Nicht nur die Wordscheiben, da ist ja einiges schon über den Stapel
2: gegangen. Ja, also ich habe ja den Förder begonnen, ich habe mit englischer Musik angefangen, bin dann erst später draufgekommen, dass in Österreich der Dialekt besser verstanden wird als Englisch. Und ja, deshalb erst seit einem Jahr im Dialekt, aber es läuft richtig gut. Ja. Jetzt verstehen wir die Leute endlich und das ist ein Vorteil.
0: Und jetzt kommen wir zu eurem gemeinsamen Werk. Freund sein heißt's. Erzähl uns was drüber.
2: Ich kann nur sagen, wir haben uns getroffen zu einer Songwriting-Session und das Erste, was die Uli zu mir gesagt hat, ist, aber weißt du, wir schreiben ganz sicher keinen Liebessong.
1: Das stimmt. Ich habe gesagt, lass uns einen Song über platonische Freundschaft schreiben. Mhm. Und ich finde es halt so wichtig und so cool, auch dieses Thema anzusprechen, weil da scheiden sich so ein bisschen die Geister. Es gibt Menschen, die sagen, na, platonische Freundschaft zwischen Mann und Frau, das geht fix nicht, weil immer irgendeiner vor irgendwem was will. Mhm. Oder das geht nur, wenn die zusammenarbeiten und wenn irgendwer am anderen Geld verdient, so auf die Art. Oder wenn die in einem Dienstverhältnis oder in einer Firma sind oder so, dann schon. Und dann gibt es die, die sagen, na geh bitte, na sicher funktioniert das. Aha. Und ich habe eine Theorie, soll ich euch sagen?
0: Bitte.
1: Ich glaube, es kommt ein bisschen drauf an, ob man ein Geschwisterchen hat, was eventuell gegengeschlechtlich ist. Weil ich habe zum Beispiel einen Bruder und für mich ist es ganz normal, dass man auch mit Männern zu tun hat, ohne dass man gleich was von denen will oder die als potenziellen Beziehungspartner einstuft.
0: Aha.
1: Und wenn es jetzt ein Mann, der eine Schwester hat, tut sich da vielleicht auch leichter, einfach Frauen auch geschwisterlicher zu sehen.
0: Ja.
1: Das ist meine Theorie. Die Hörer von Radio Steiermark können gerne schreiben und das widerlegen.
2: Also ich höre das sofort aus. Normal ist das ja eine Frag das ganze Land-Geschichte. Also, gibt es so eine Umfrage.
1: Gibt es
2: platonische Freundschaft zwischen Mann und Frau? Ich glaube ja.
0: Schon,
2: ich glaube schon, ja. Also die Uli hat gesagt, sie hat ja mehr Freunde als Männer, weil sie unkomplizierter sind. Muss ich auch sagen, ich habe mehr männliche Freunde, aber ich habe auch Freundschaften, die weiblich sind. Also von dem her.
1: Ja, aber bei mir muss man sagen, da trifft dann aber wieder die Theorie mit Zusammenarbeiten, weil ich bin befreundet mit meinen Musikerkollegen, also das sind Musikerkollegen. Da ist ja auch wieder ein beruflicher Kontext. Das könnte man den ganzen Nachmittag drüber diskutieren.
0: Das tun wir jetzt aber nicht. Wir reden über Frauen.
2: Die weiblich sind, also von dem her.
1: Ja, aber bei mir muss man sagen, da trifft dann aber wieder die Theorie mit Zusammenarbeiten, weil ich bin befreundet mit meinen Musikerkollegen, also das sind Musikerkollegen. Da ist ja auch wieder ein beruflicher Kontext. Das könnte man den ganzen Nachmittag drüber diskutieren.
0: Das tun wir jetzt aber nicht. Wir reden über Freund sein.
1: Ja.

0: und ich finde, das drückt die Intensität und auch diese Freundschaft im Grundgefühl am allerbesten aus. Und stehe ich verloren auf der Autobahn ohne Sprit heute, ruf ich ganz sicher einmal die als allererstes an. Also wen rufst du an, wenn du mit leerem Tank auf der Autobahn stehst und nimmer für und zurück warst? Wem vertraust du so und wer ist so dein Notnagel? Und das ist für mich Freundschaft.
1: Ja. Ist zwischen euch so? Kommst du zu ihr, wenn sie keinen Sprit mehr hat auf der Autobahn? Ja.
2: Würde ich schon. Wir sind zwar jetzt nicht, wir haben uns kennengelernt beim Songwriting, sprich, wir haben keine ewige Freundschaft.
0: Genau.
2: Aber grundsätzlich, ich komme jeden und jeden gerne zur Hilfe, wenn er auf der Autobahn ohne Sprit steht. Er muss halt meine Nummer haben, das wäre nicht schlecht.
1: Das stimmt. Ja, wunderbar. So schön, dass ihr da wart, die Meierin und der Michael Russ. Und danke, dass ihr die Neue mitgebracht habt, Freund sein. Ich wünsche euch, wir alle wünschen euch weiterhin alles Gute und wir sehen uns sicher bald wieder.
0: Das machen wir.
1: Super.
2: Danke.
1: Danke euch. Danke. Freund sein.

0: Michael Russ und die Meierin mit ihrer aktuellen Freund sein.
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2: Der korruptionsfreie Gemeinderatsclub KFG hat heute sein Wahlprogramm und seine Plakate für die Grazer Gemeinderatswahl am 28. Juni präsentiert. Im Dreieckständerformat wollen Spitzenkandidatin Claudia Schönbacher und Gemeinderat Michael Winter die Themen Verkehr, Stadtschulden, Stadion Liebenau und Sicherheitspolitik unter die Leute bringen. Schnauze voll von dieser Politik.

0: Politik, lautet der Slogan des KfG im Wahlkampf. In der Diskussion um eine Verlängerung des Wehrdienstes in Österreich fordert der Steirische Seniorenbund, Grundwehrdienst und Zivildienst von derzeit 6 auf 8 Monate zu erhöhen. Damit soll die Ausbildung verbessert und die Einsatzqualität im Katastrophenschutz gesteigert werden, so der Seniorenbund. Zudem spricht sich der Seniorenbund für eine rasche Volksbefragung zum Thema aus. Zum Sport. Zwei Geschwister aus der Steiermark sorgen bei der Europameisterschaft für olympisches Kleinkalibergewehr in Osijek für Aufsehen. Inna und Michael Sidenko gewinnen jeweils Gold in ihren Juniorendisziplinen. Beide trainieren beim Schützenclub Hubertus Graz. Insgesamt kämpfen knapp 500 Sportlerinnen und Sportler aus 34 Ländern 11 Tage in Osijek um die Titel. Und wir kommen noch zum Wetter. Bis in den Abend hinein kann es immer wieder regnen oder auch gewittern. Morgen am Mittwoch wird es unbeständig. Sonne und Wolken wechseln mit Schauern und Gewittern. Am ersten trocken bleibt es morgen im Süden und die Höchstwerte morgen von Nord nach Süd 16 bis 23 Grad.
1: 14.32 Uhr zum Radio Steiermark Verkehrsservice. Und es läuft gut. Sind uns keine Störungen gemeldet worden. Kommen Sie gut an.

Neil Diamond, Forever in Blue Jeans. Und jetzt gibt's einen Song, der von britischen Songwritern komponiert wurde. Eine spanische Band mit deutschem Frontman hat ihn berühmt gemacht. Los Bravos mit Black is Black, I want my baby back, it's grey since she went away. Ja, er drückt die verzweifelte Sehnsucht aus, seine Ex-Freundin zurückzugewinnen. Los Bravos auf Radio Steiermark, Black is Black.

7 Minuten noch bis 15 Uhr. Hallo Steiermark, neigt sich dem Ende zu. Christine Gützegelnick, das ist mein Name, darf jetzt übergeben an Kathi Wenusch. Ich spiele uns noch 2 Hits bis dahin. Tracy Chapman ist mit dabei, Talking About Revolution. Und tausendmal berührt, tausendmal ist nichts passiert, tausend und eine Nacht. Und dann hat's was gemacht. Zoom. Die Klaus-Lage-Band, tausend und eine Nacht. Auf Wiederhören.

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1: Im Nachrichtenstudio begrüßt sie Tom Brandenberger. Der Sommer naht und es wird wieder Zeit für Politikertouren durch die Bundesländer. Seit gestern kann man sich für Begegnungen mit ÖVP-Obmann Kanzler Stocker anmelden. Aber nicht auf der Website seiner Partei, sondern auf jener des Bundeskanzleramts. Denn, so wird dort argumentiert, die Tour sei Bürgerservice, also im Interesse des Landes. Stefan Karpacher berichtet.
2: 200 Personen pro Bundesland werden repräsentativ aus den Anmeldungen ausgewählt. Sie können dem ÖVP-Obmann und Kanzler dann ihre Fragen stellen. Die Alternative wäre, dass Lokalpolitiker das Publikum rekrutieren. So sei es besser, sagt der Politologe Peter Filzmeier. Aber
3: man muss jeden Schritt mit Argusaugen beobachten, denn dass da die Rolle von Kanzler und Parteichef vermischt werden, das dürfte nicht sein.
2: Stocker erziele allein mit der Verwertung der Bilder von der Sommertour einen Imagegewinn. Aber immerhin sei es ein Dialogformat, so Filzmeier. Der langjährige grüne Ministerpräsident von Baden-Württemberg, Winfried Kretschmann, habe so etwas erfolgreich etabliert. Mit der seinerzeitigen Startklar-Tour von Alfred Gusenbauer in Radlerhose oder der Bergauf-Tour von Sebastian Kurz sei das nicht vergleichbar.
1: Die für den Sommer versprochene regierungsinterne Einigung zur Wehrdienstreform lässt weiter auf sich warten. Bundeskanzler Stocker hält zwar am Zeitplan fest, doch die Positionen liegen weit auseinander. SPÖ und NEOS fordern im Gegenzug für eine Verlängerung von Grundwehrdienst und Zivildienst attraktivere Rahmenbedingungen. Im Zusammenhang mit einem mutmaßlichen illegalen Abfallhandel in mehreren Ländern haben italienische Ermittler 12 Personen festgenommen, darunter 3 Österreicher. Ihnen werden internationaler illegaler Abfalltransport, Betrug im Handel sowie weitere Umwelt- und Wirtschaftsdelikte vorgeworfen. Laut den Ermittlern wurden giftige Materialien zu Grillbriketts oder Dünger verarbeitet. Zu längeren teilbedingten Freiheitsstrafen sind am Wiener Landesgericht 2 junge Frauen nicht rechtskräftig verurteilt worden. Sie sollen im Herbst mehr als 18 Brände gelegt haben. Mehr von Hubert Kickinger.
4: Die beiden Haupttäterinnen, 18 und 19 Jahre alt, bezeichnen sich als Feuerteufel 1040-Bande. Meist dringen sie im 4. Bezirk in Wohnhausanlagen ein und zünden Altpapiercontainer an. Oft benutzen sie Nagellackentferner als Brandbeschleuniger. Mehrere Wohnungen werden schwer verrußt. Einige Mieterinnen und Mieter erleiden Rauchgasvergiftungen. Insgesamt verursachen die jungen Frauen einen Schaden von mehreren 100.000 Euro. Anfang Dezember konnten sie ausgeforscht und festgenommen werden.
1: Die Weltgesundheitsorganisation WHO hat den Ebola-Ausbruch in Zentralafrika mit einem seltenen Virusstamm zu einem internationalen Gesundheitsnotstand erklärt. Die meisten Fälle traten bisher in der Demokratischen Republik Kongo auf. Laut WHO gibt es mindestens 516 Verdachtsfälle und 131 mutmaßliche Todesfälle. Das waren die Nachrichten mit Tom Brandenberger. Und jetzt zum Wetter.
5: Recht unterschiedlich geht es durch den Nachmittag. Von Osttirol über Kärnten, Salzburg und die Steiermark bis in die bucklige Welt sowie im Waldviertel überwiegen die Wolken und es gibt ein paar teils gewitterige Regenschauer. Sonst ist es weitgehend trocken und zeitweise sonnig, am meisten Sonnenschein gibt es dabei im Donauraum. In Wien hat es auch bis zu 23 Grad, nur 12 Grad sind es dagegen in Ariach in Kärnten. Morgen dann überwiegend bewölkt und ein paar teils gewitterige Regenschauer, vor allem an der Alpennordseite. Länger sonnig und auch weitgehend trocken im Osten. So viel zum Wetter mit Jörg Stibor.
6: 3 nach 3, wir kommen für Sie zum Radio Steiermark Verkehrsservice. Auf den Straßen sind keine Störungen gemeldet worden. Es gibt eine Meldung der Öffis. Bis 19 Uhr fahren keine Züge auf der Südstrecke zwischen Semmering und Eichberg. Grund ist eine Stellwerkstörung. Für Sie fahren ersatzweise Busse. Gute Fahrt.
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6: Für rund, ja, sagen wir mal, 20.000 Menschen in der Steiermark ist es jedes Jahr ein Pflichttermin und ein Vergnügen und viel, viel Arbeit, die da drinnen steckt. Sieht man auch, wenn man durch die Steiermark fährt, wunderschön geschmückte Gärten, Balkone, Ortseinfahrten, ein Kreisverkehr nach dem anderen, der erstrahlt, erglänzt, erblüht, erbuntet. Der Blumenschmuck-Wettbewerb 2026 steht an. Tipps und Infos gleich hier bei uns nach Inno wie Angeli, Ö5 und Madonna.

0: Für viele ist es ja Musik in den Ohren, wenn ich sage Flora 26. Die Anmeldung zum Landesblumenschmuckwettbewerb läuft bereits. Für Gemeinden, aber auch für Privatpersonen gibt es wirklich viele Kategorien. Heuer neu ist die Kategorie Wohlfühlgarten, Gärtnermeister Klaus Wenzel.
1: Wohlfühlgarten ist eigentlich die Verlängerung des Hauses. Das heißt, das Wohnzimmer spielt draußen im Garten weiter. Dass man einfach sich hinsetzen kann, eine tolle Liege hat, einen Grillplatz, Outdoor-Küchen sind da sehr modern. Der Wohlfühlgarten, so wie bei Reihenhäusern, hat meistens vielleicht 400 bis 500 Quadratmeter und da spielt sich alles ab. Da gibt es Gemüse, da gibt es Beeren, Schattenpflanzen, natürlich kein großer Nussbaum oder Lindenbaum, wie man es in großen Gärten gewohnt ist, sondern Säulenobst oder Schirmplatanen. Da gibt es sehr viele Möglichkeiten.
0: Ja, seit mehr als 6 Jahrzehnten verwandelt der steirische Blumenschmuckbewerb die Steiermark in ein Meer aus Farben und Düften. Und der Gärtnermeister, der Klaus Wenzel, der sitzt auch Jahr für Jahr in der Jury, gibt uns in dieser Woche gute Tipps für Hochbeet, Garten und Balkon. Am Vormittag haben wir Balkonblumen gepflanzt. Jetzt geht es ums Gemüse für den Balkon.
1: Es gibt spezielles Balkongemüse, die bleiben etwas niedriger, die werden sehr buschig. Auch bei den Paradeiser zum Beispiel natürlich auch Paprika. Aber es gehen auch alle Kräuter in den Töpfen. Also am besten wäre da Tontöpfe zu verwenden, weil die kühl bleiben. Und wenn man Kunststofftöpfe hat, dann, wenn es sehr heiß wird, vielleicht mit Vlies, mit Jute schützen. Oder einfach in einen großen Korb oder so reinstellen, dass der Topf geschützt ist. Beeren ist überhaupt kein Problem. Himbeeren, Getriewiesel kann man durchaus auch auf dem Balkon sich anpflanzen.
0: Ein Naschbalkon sozusagen. Morgen am Vormittag geht es dann ums richtige Bepflanzen der Hochbeete. Und wer bei der Flora 26 mitmachen will, alle Infos, die finden Sie natürlich bei uns im Internet unter steiermark.orf.at. Blumen jetzt für die Ohren von Donna Summer.

Sag bloß nicht Hello, Roland Kaiser. Jetzt wird's nostalgisch bei uns im Radio. Wir könnten Ihnen den Sound der Swinging 60s direkt ins Auto zum Arbeiten oder in die Küche bringen. Hier ist ein Song, der wirklich für Lächeln sorgt. Die Herman's Hermits mit ganz gemütlichen Something is Happening.

0: wenn seine Stimme eine Reibeisenmaschine wäre, dann könnte die sogar Steine zerkleinern. Joe Cocker an Shane Meyrat um 3:30.
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2: Der Verein gegen Tierfabriken will mehr als 1000 steirische Schweinebetriebe anzeigen. Laut den Tierschützern besteht der Verdacht, dass sich die Betriebe in Sachen Liegebereiche und Vollspaltenböden nicht an die gesetzlichen Vorgaben halten. Die steirischen Schweinehalter reagieren mit Kritik, egal welche Maßnahmen zum Thema Tierwohl die Betriebe ergreifen würden. Der VGT würde immer weiter für Verunsicherung sorgen, so die Schweinebauern. Die Stadt Graz schafft für Hebammen eine spürbare Erleichterung. Ab Anfang Juni müssen sie bei beruflichen Fahrten keine Parkgebühren mehr bezahlen. Der Grazer Gemeinderat hat die Befreiung beschlossen. Sie gilt für Hausbesuche, Vorsorge und

0: Beratung. Damit werden Hebammen Ärztinnen und ambulanten Pflegediensten gleichgestellt. Mit der erstmals in Österreich aufgeführten Dramatisierung von Bertha von Suttners Antikriegsroman Die Waffen nieder startet das Schauspielhaus Graz am 25. September in die neue Spielzeit und ins vierte Intendanzjahr von Andrea Filter. 18 Produktionen in den drei Spielstätten des Hauses stehen auf dem Plan. Der Fokus der kommenden Spielzeit liegt wieder auf der Erweiterung des dramatischen Kanons, heißt es. Und wir kommen noch zum Wetter. Bis in den Abend hinein kann es immer wieder regnen oder gewittern. Morgen am Mittwoch wird es unbeständig. Sonne und Wolken wechseln mit Schauern und Gewittern. Am ersten trocken bleibt es im Süden. Höchstwerte morgen von Nord nach Süd 16 bis 23 Grad.
1: Es ist 15.31 Uhr zum Radio Steiermark Verkehrsservice. Gute Nachrichten von den Straßen. Da sind uns keine Störungen gemeldet worden. Eine Meldung gibt es für die Öffis. Bis 19 Uhr fahren keine Züge auf der Südstrecke zwischen Semmering und Eichberg. Grund eine Stellwerkstörung. Es fahren für Sie ersatzweise Busse. Gute und sichere Fahrt wünscht Ihnen Kathi Wenusch.
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0: Damit haben wir sie alle kennengelernt. Die Billy Steirisch mit ihrem Pferdl. Ja, und nicht nur für ein Pferdl ist interessant, sondern für uns alle. Nach dem Song Contest ist vor der Fußball-Weltmeisterschaft. Und das beschäftigt nicht nur Stermann und Grissemann, sondern auch einen ehemaligen Hartberg-Kicker. Nämlich Gernot Kulis.
1: Würdest du dir dann wirklich Österreich Jordanien anschauen, wenn es um, weiß ich nicht, 2.20 Uhr beginnt?
2: Ich glaube, ja, ich stehe schon auf.
3: Ja, ja. Geht's
2: hier nicht?
3: Ja,
2: dann
3: ist früher zu.
1: Ja, ich bin so alt, Ali ich
3: gegen
1: bin
3: Joe Fraser ist man auch um 4 Uhr auf.
2: Aber du musst denn dann noch zweimal aufs Klo gehen und beim zweiten Mal bleibst du wach.
1: Also bleib ich einfach wach, ne? Warte ich, bis ich das dritte Mal aufs Klo muss.
2: Ja, genau.
1: Sehr klug. Ja, das ist gut. Wie heißt das Pinken auf Kärntnerisch? Lorchen?
2: Sorchen.
1: Sorchen.
2: Schönes Wort, oder?
1: Sehr schönes Wort.
0: Sehr schön. Drei Gauschete auf einen Haufen. Dirk Stermann, Christoph Grissemann begrüßen in Willkommen Österreich. Heute Comedian Gernot Kulis und Schauspielerin Gerti Drassel. Und zwar ab 22 Uhr in ORF 1 und natürlich auch auf ORF On.
4: Was

Also bei der Musik krieg sogar ich Lust, die Surferhosen anzuziehen. Die Beach Boys auf Radio Steiermark am Dienstagnachmittag, 4:12 ist es und ganz gemütlich geht's weiter mit Dr. Hook und den Sexy Eyes.

0: Zitron.
1: Soda Zitron. Ja, was trinken kann man schon was reden. Man sollte ja auch genug trinken. Man kann auch immer über was weiterreden, sagen wir uns ehrlich. Ja, also Smalltalk, perfekt. Aber ja, das Leben, die Liebe und vielleicht bei dem einen oder anderen das Glücksspiel. Das sind so die großen Themen, um die sich eigentlich auch extrem viel Lieder drehen. Ganz besonders die Lieder vom erfolgreichsten Country-Sänger aller Zeiten. Über 100 Millionen Tonträger hat er verkauft. Generationen geprägt und seine Stimme kennen wir alle. Nämlich die Stimme des legendären Kenny Rogers. Ruby, don't take your love to town.

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0: Gregor Meili, einer der Besten. Nicht einer der Besten, die beste Musik. Auch in der nächsten Stunde. Selected Light Orchestra wartet auf Sie. Jalina zeigt uns von ihren vielen Kapiteln in Sachen Liebe und... Sag sie denn, viel Sonnenschein kommt Richtung Pfingsten auf uns zu.
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2: Im Nachrichtenstudio begrüßt sie Tom Brandenberger. Heute wurde ein internationaler Müllring aufgedeckt. Dabei sollen giftige Abfälle illegal aufbereitet und anschließend als Produkte wie Grillkohle, Dünger und Baustoffe in den Handel gebracht worden sein. Zentrum des illegalen Handels soll Südtirol gewesen sein, berichtet Georg Oberhammer.
3: Insgesamt 19 Personen sind ins Visier der Staatsanwaltschaft geraten. 3 Unternehmen sollen in den Müllskandal verwickelt sein. Im Zentrum stehen dabei auch Machenschaften in Südtirol. So sollen über Jahre Abfallstoffe und Asche aus Fernwärmeanlagen dort falsch deklariert und weiterverarbeitet worden sein. Allerdings handelt es sich dabei um Substanzen mit Giftstoffen darin, die eigentlich hätten entsorgt werden müssen. Man habe erhöhte Konzentrationen von Dioxin und polyzyklischen Kohlenwasserstoffen festgestellt, so die Ermittler. Sie sehen auch eine Verwicklung von Mitarbeitern der Südtiroler Landesumweltagentur in die vorgeworfenen Straftaten. So sollen Kontrollen verzögert oder Vorschriften großzügig ausgelegt worden sein. Insgesamt 12 Verdächtige sind vorerst in Haft, darunter auch 5 Personen aus Südtirol. Ebenso gehören 3 Österreicher zu den Verdächtigen.
2: Der Ministerrat hat heute ein Gesetzespaket auf den Weg gebracht, das unter anderem mit Anti-Betrugsmaßnahmen die Gegenfinanzierung der Mehrwertsteuersenkung auf Grundnahrungsmittel teilweise kompensieren soll. Enthalten ist auch eine steuerfreie Mitarbeiterprämie. Alle Maßnahmen sollen schon mit Jahresmitte in Kraft treten und deshalb stehen sie auch nicht im Budgetbegleitgesetz, das erst im Juli beschlossen wird. Österreichs Eishockey-Nationalteam hat mit den Auftaktsiegen bei der Eishockey-WM in Zürich gegen Großbritannien und Ungarn den angestrebten Klassenerhalt wohl vorzeitig fixiert. Jetzt soll gegen Lettland der nächste Sieg folgen, Christoph Ott.
4: Mit den Letten wartet auf das Team von Trainer Roger Bader kein unbekannter Gegner, den die Österreicher bei der WM vor einem Jahr sogar mit 6:1 besiegen konnten.
5: Wir kennen einander sehr gut, wir nähern uns dieser Mannschaft an, wir sind eine Top-10-Nation und wir wissen genau, was uns erwartet und wir sind vorbereitet und wir werden gut sein.
4: Der erfolgreiche WM-Start mit 2 Siegen gibt dem Team rund um Verteidiger Paul Stapelfeld Selbstvertrauen und soll nun auch für das dritte Match in Zürich beflügeln.
6: Ich glaube, dass man jetzt schon mit einer gewissen Lockerheit in die nächsten Spiele gehen kann. Wir wollen natürlich wieder angreifen, wir wollen diesen dritten Sieg, das ist unser großes Ziel bei dieser WM und wenn wir unsere Leistung wieder aufs Eis bringen, auch in diesem Spiel gute Chancen haben, was mitzunehmen.
4: Spielstart ist heute um 16.20 Uhr, auch live zu sehen in ORF 1.
2: Nach den Kuhattacken am Wochenende in Osttirol, bei denen eine Frau tödlich verletzt und 3 weitere Menschen verletzt wurden, zieht der Tourismusverband Osttirol erste Konsequenzen. Der beliebte Wanderweg an der Isel wird jetzt umgeleitet und zudem sollen die Kühe vorerst auf eine eingezäunte Weide verlegt werden. Das waren die Nachrichten mit Tom Brandenberger. Und jetzt zum Wetter.
7: Von Osttirol und Kärnten über Salzburg und die Steiermark bis zu den Voralpen Ober- und Niederösterreichs sowie im Waldviertel gehen auch in den nächsten Stunden da und dort Regenschauer sowie einzelne Gewitter nieder. Sonst bleibt es weitgehend trocken und zeitweise sonnig. Am meisten Sonnenschein gibt es im Donauraum und im Nordburgenland. Morgen dann überwiegend bewölkt mit ein paar teils gebietrigen Regenschauern und zwar vor allem an der Alpennordseite. Länger sonnig und auch weitgehend trocken dagegen im Osten. Windig und Höchstwerte zwischen 15 und 24 Grad. So viel zum Wetter mit Jörg Stibor.
0: 3:04. Wir kommen für Sie zum Radio Steiermark Verkehrsservice. Schön für alle, die gerade hinterm Steuer sitzen. Von den Hauptverbindungen sind uns keine Störungen gemeldet worden. Eine Meldung gibt es für die Öffis. Bis 19 Uhr gibt es Probleme auf der Südstrecke zwischen Semmering und Eichberg. Grund: eine Stellwerkstörung. Die Westbahn und einzelne ÖBB-Züge können schon fahren. Für die anderen fahren ersatzweise Busse. Gute und sichere Fahrt wünsche ich Ihnen.
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0: Es geht um Jugendliche, die etwas tun, was man normalerweise auf keinen Fall niemals nicht tun sollte. Zumindest nicht an Gebäuden und Dingen, die anderen gehören. Aber diesmal durften sie. Sie wollen wissen, was es ist? Sie hören es gleich.

0: Lieblingsthema von vielen Frauen, Schuhe. These boots are made for walking auf Radio Steiermark. Kein Lieblingsthema von vielen, dieses Geräusch. Graffitis sind normalerweise ein Thema, bei dem es den meisten die Haare aufstellt.
1: Mein Name ist Adam.
2: Ich bin die Lil Jane.
3: Ich bin Anastasia.
4: Und ich bin die Lara. Wir haben auch Pflanzen dazu gemacht und alles und halt so pink und alles, weil es zu Mädchen so passt und alles.
0: Ja, eh schön. Aber was ist los?
5: Hallo, ich bin Naomi Singer. Ich komme aus Österreich, bin 13 Jahre alt. Und dieses Graffiti hier ist mein Lieblingsgraffiti in unserer Schule. Mein, weil wir durften auf die Schulwände zeichnen. Das ist einfach ein Privileg, was man nicht immer hat. Und es ist auch ziemlich lustig, mit meinem Team zu zeichnen und Graffiti-Dosen, mehr über Graffiti zu lernen auch. Das war sehr interessant, finde ich.
0: Graffiti-Kunst statt Vandalismus. Die digitale Mittelschule St. Leonhard in Graz möchte aufzeigen, wie man Schmierereien auf Schul-WCs kreativ und nachhaltig bekämpfen kann. Pädagogin Sonja Tanner. Wie macht man so ein Graffiti-Projekt, damit es dann wirklich im Endeffekt gut ausschaut?
6: Wir sind mit den Kindern durch die Stadt gefahren und haben uns Graffitis angeschaut, die es in der Stadt schon gibt. Da haben sie Fotos gemacht und Ideen gesammelt. Und danach sind wir dann ins Gestalten gegangen. Und mit dem Stefan Temmel, dem Graffiti-Künstler, der das mit uns gemacht hat, haben wir dann gemeinsam geschaut, was umsetzbar ist, dass es nicht zu schwierig wird und kompliziert. Und er hat das mit ihnen eigentlich super hingekriegt.
0: Echte Graffitis sind keine Schmierereien. Und klar haben die Lehrer der digitalen Mittelschule St. Leon hat dieses 4 Tage lang dauernde Projekt nicht einfach so ins Leben gerufen.
6: Der Hintergedanke war, dass wenn die Kinder selbst mitgestalten, selbst Hand anlegen, dass sie sich mehr identifizieren, dass sie schauen, drauf auf ihre Klos schauen, dass es ihnen wichtig ist, dass sie schön bleiben. Und wenn man seine eigenen Ideen einbringt und wieder was Schönes hat, dann schaut man auch mehr drauf. Das war unser Gedanke.
0: So schaut's aus. Wie cool die Graffitis ausschauen, das sieht man auf unserer OF Steiermark Instagram-Seite.

0: 7 Minuten vor 16:30 ist es. Und wenn ein Superstar wie Eric Clapton sagt, das war mein Vorbild, dann hat man es geschafft. City girls, they all right. Ja, er war Vorbild für viele Musiker, der J.J. Cale. Und ganz gemütliche Musik für Ihren Ritt Richtung Feierabend gleich hier bei uns.
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0: für Sie im Crowded House um 16:30.
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2: Von einem Jahrhundertprojekt war heute die Rede und von einem historischen Tag. Mit großen Worten wurde nicht gespart bei der ersten Durchfahrt durch den Semmering-Basistunnel. Allerdings mit Kleinbussen. Bis dort Züge fahren können, wird es zwar noch brauchen, aber nachdem der Rohbau im Inneren jetzt fertig ist, konnten erstmals eine Delegation mit Kleinbussen durch den Berg fahren. Christoph Danninger war dabei.
3: Über 1000 Menschen arbeiten rund um die Uhr 7 Tage in der Woche an der Fertigstellung des Semmering-Basistunnels zwischen dem niederösterreichischen Glocknitz und Mürzzuschlag in der Steiermark. Der Tunnel besteht aus 2 Röhren, für jede Richtung eine. Die Betonwände sind fertig, jetzt beginnt der Endausbau. Gleise müssen verlegt und die technische Ausstattung eingebaut werden. In Betrieb geht der Tunnel im Dezember 2029, also in gut 3,5 Jahren, sagt ÖBB-Chef Andreas Matte.
4: Von Wien nach Graz in 1 Stunde 50, das ist 30 Minuten schneller als heute. Die Verbindung mit der Kolmbahn bedeutet Wien-Klagenfurt in 2 Stunden 40. Ich denke, eine Fahrzeit, die einfach unglaublich ist.
3: Die Baukosten.

0: Kosten werden voraussichtlich bei 4,2 Milliarden Euro liegen. Jahrzehntelang gab es heftige Diskussionen, ob der Tunnel gebaut werden soll oder nicht. Niederösterreich hat ihn lange blockiert, die Steiermark wollte ihn hingegen unbedingt. Mittlerweile gäbe es aber kaum mehr kritische Stimmen, sagt der ÖBB-Chef.
1: Die Diskussionen waren langwierig, heftig, aber ich denke, wenn man dann das erste Mal durchfährt und in 2 Stunden 40 von Wien in Klagenfurt ist, dann wird man merken, es war, glaube ich, schon eine gute Idee, dass die Generationen davor so entschieden haben.
0: Mit der Fertigstellung des Semmering-Basistunnels sei der Südbahnausbau allerdings noch nicht zu Ende. Es müssen noch weitere Abschnitte modernisiert werden.
1: Ruck Graz als Notwendigkeit, aber auch der Ausbau Graz Richtung slowenischer Grenze steht noch am Programm.
0: Übrigens die alte, von Karl Ritter von Geger geplante Semmeringbahn wird weiter in Betrieb bleiben. Sie soll für den Tourismus weiterentwickelt werden und als Ausweichstrecke dienen, wenn der Tunnel nicht befahrbar ist.
2: Aus dem Semmering-Basistunnel war das Christoph Danninger. Der Gemeinderat von Ehrenhausen hat gestern die Zusammenlegung der Volksschulen Reznai und Ehrenhausen beschlossen. Die Grünen kritisieren die Entscheidung heute scharf. Finanzierung, Organisation und ein pädagogischer Fahrplan seien nicht geklärt. Eltern, Kinder und Lehrkräfte würden seit Monaten auf klare Informationen zum künftigen Schulbetrieb warten, so die Grünen. Wir kommen zum Sport. Die MotoGP gastiert heuer erstmals im September am Red Bull Ring. Mit der Verlegung auf 18. bis 20. September will man in Spielberg zusätzliche Fans ansprechen, sagt Thomas Überall, Geschäftsführer des Red Bull Rings, im Gespräch mit Hannes Kagel.
3: Also neuer Termin, ja. MotoGP ist ein Versuch von uns, auch einmal das ein bisschen später im Jahr zu machen, damit wir aus der Hauptferienzeit hinauskommen. Und wir wissen alle, in der Steiermark ist der Herbst immer ganz besonders schön. Und deswegen haben wir uns für diesen Termin entschieden und hoffen und glauben auch, dass es für mehr Zuschauer ein geeigneterer Termin ist als der im August. Wichtig ist einfach, dass die Leute verstehen, wie toll dieser Motorsport ist. Und es ist wirklich der spektakulärste Motorsport. Es ist Kampf Mann gegen Mann, Schulter an Schulter, wie man gerade auch letztes Wochenende gesehen hat, was da alles auch leider passieren kann. Und das ist, glaube ich, das Spezielle und das sieht man halt nur, wenn man live an der Strecke ist.
4: In den letzten Jahren hat Ducati sehr dominiert oder war sehr dominant. Heuer hat man gesehen, ist wieder ein bisschen mehr Markenvielfalt. Aprilia ist wieder mit dabei. Natürlich auch Ducati, aber auch KTM.
3: Die Markenvielfalt und die guten Leistungen der einzelnen Fahrer. Wichtig ist aber auch, dass die Charaktere, die auf den Motorrädern sitzen, dass die das auch ausstreuen und dass sich dann eben diese Kämpfe, wie wir sie früher immer gern gesehen haben, zwischen einem Valentino und einem Marc, aber auch unter den jetzigen Protagonisten so aufgenommen wird. Ja, und daher sehe ich das schon sehr positiv. Um dann eben hier gegen Ende der Saison, und das ist das letzte Rennen vor dem Überseeabschluss, dass wir da dann einfach wirklich schon ein sehr spannendes Rennen für die Entscheidung in der WM haben.
2: Sagt Red Bull Ring Geschäftsführer Thomas Überall. Wir kommen zum Wetter und zur Statistik. Temperaturhöchstwert heute in Graz 21 Grad, Tiefstwert 8 Grad, das ist ein Mittel von 15 Grad und das ist 1 Grad unter dem langjährigen Schnitt. Bis in den Abend hinein kann es immer wieder regnen oder auch gewittern, in der Nacht klingen die Schauer ab. Morgen am Mittwoch wird es unbeständig, Sonne und Wolken wechseln mit Schauern und Gewittern, am ersten trocken bleibt es im Süden, Höchstwerte morgen von Nord nach Süd 16 bis 23. 20 Grad.
5: 16.35 Uhr, wir kommen für Sie zum Radio Steiermark Verkehrsservice. Gute Nachrichten von den Hauptverbindungen, keine Störungen gemeldet worden. Wir haben gerade im Journal gehört, ab 2029 durch den Semmering. Derzeit gibt es von den Öffis eine Meldung über den Semmering, also auf der Südbahnstrecke. Bis 19 Uhr Probleme zwischen Semmering und Eichberg, rund eine Stellwerksstörung. Die Westbahn und einzelne ÖBB-Züge fahren. Da allerdings ist mit Verzögerungen zu rechnen und für alle anderen gibt es ersatzweise Busse. Gute Fahrt, wo immer Sie auch gerade unterwegs sind.
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Falco, America auf Radio Steiermark. Gestern Abend hatte ich wirklich eine spannende Abendlektüre. Die Jahresabrechnung für die Wohnung. Sensationell. Also billiger worden ist nicht, kann man so viel sagen. Und wenn Belinda Carlisle gleich davon singt, dass wir bitteschön das Licht für sie brennen lassen sollen, falls sie nachts einsam ist, ist es zwar wirklich eine romantische Idee, aber bei den heutigen Energiepreisen, sagen wir so, ein teurer Spaß. Wir machen es billiger, knipsen einfach diesen genialen 1980er-Hit für Sie an, für Ihre Ohren. Hier ist Belinda Carlisle. Leave a light on.

0: Mr. Tambourine Man. Nach dem Song Contest ist vor der Fußball-Weltmeisterschaft.
1: Coole, coole Sache. Es dauert nicht mehr lang, da beginnt in Amerika die Fußball-Weltmeisterschaft. Und seit gestern wissen wir, wer da für Österreich aufs Feld laufen wird.
2: Wenn alle gesund bleiben und wir mit diesem Kader tatsächlich dann auch rüberfliegen können, dann sind wir sehr zufrieden und dann traue ich uns auch einiges zu mit diesem Kader.
1: Gestehe, ich habe es immer noch nicht verstanden, aber wurscht. Die Steiermark und Bulgarien, United by Music.
3: Auf der Postkarte vor dem Auftritt ist die Sängerin Dara durch die weltberühmte Stiftsbibliothek in Admont spaziert.
4: Eine schöne Sache, dass wir auch die Bibliothek international präsentieren konnten. Aus der Marketing-Sicht das erste Ziel, natürlich die Sängerin auch einzuladen. Wir freuen uns, wenn sie kommt.
5: I think Bangaranga is going on.
1: Ja, da gibt es in weit nichts zu rütteln. Die Dara ist eine flotte Biene.
3: Das darfst du jetzt aber nur sagen, weil morgen Weltbienentag ist. Und da schauen wir uns an, wie ist die Morgenstimmung im Bienenstock so.
1: Wahrscheinlich. Hoffentlich ist keine Imkerin und kein Imker auf so ein Geräusch quasi allergisch, weil sowas gibt's. Man hält manche Geräusche nicht aus.
3: Ja, und was man dagegen tun kann, das alles schauen wir uns morgen an.
6: Das ist um 5 Uhr Tag, Wache.

0: Johnny Logan ist das. In 4 Minuten hätten wir das Journal um 5 für Sie. Tom Brandenberger, mit welchem Thema?
1: Nur wenige Tage nach US-Präsident Trump wird auch der russische Präsident Putin zu einem zweitägigen Besuch in China erwartet. Nach Angaben aus Moskau geht es um einen Ausbau der privilegierten strategischen Partnerschaft. Tatsächlich ist China seit Beginn des Ukraine-Krieges für Russland immer wichtiger geworden. Hören Sie mehr im Journal um 5.

0: Laura Branigan, Self-Control. Sie brauchen keine, wenn Sie mittanzen wollen, auch in der nächsten Stunde. Die allerbeste Musik. And darling, darling, stand Ben E. King, Stand By Me. Sassy, eine Serie auf Solo wegen Mama will tanzen und... And darling, darling, stand by me. Der sowieso und... You're always on my mind und viele, viele mehr warten in der nächsten Stunde auf Sie.
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5: Willkommen zum Journal um 5. Das sind heute unsere Themen. Russlands Präsident Putin bei Xi in China. Neuer Spritpreistracker zeigt, wie sich die Preise entwickeln. Und erste Fahrt durch den Semmering-Basistunnel, allerdings mit dem Kleinbus. Im Journalstudio begrüßt Sie Tom Brandenberger. Guten Abend. Wenige Tage nach US-Präsident Donald Trump ist heute auch Russlands Machthaber Wladimir Putin zu Besuch in China. Beide Länder wollen ihre strategische Partnerschaft ausbauen, heißt es im Vorfeld. Dabei geht es wohl vor allem um den Energiebereich. Denn China importiert immer mehr russisches Öl, auch wegen des Kriegs im Nahen Osten. Alexander Kofler berichtet.
6: Der russische Präsident wird von einer hochkarätigen Wirtschaftsdelegation begleitet. Neben Regierungsmitgliedern und diversen Oligarchen ist auch die Führungsriege des staatlichen Gaskonzerns Gazprom sowie des Ölkonzerns Rosneft mit nach Peking gereist. Ihr Interesse gilt vor allem dem Plan für eine neue Pipeline, die russisches Gas von Sibirien über die Mongolei nach China bringen soll. Russland könnte damit stärker die westlichen Sanktionen umgehen, während China seine Energieversorgung am Landweg sichert und weniger von krisenanfälligen Seewegen abhängig wäre. Die Kriege im Nahen Osten sowie in der Ukraine sollen beim zweitägigen Besuch Putins ebenfalls Thema sein, bei dem China seine Rolle als weltpolitisches Schwergewicht erneut unter Beweis stellen kann.
5: Nach Österreich, die für den Sommer versprochene regierungsinterne Einigung zur Wehrdienstreform lässt weiter auf sich warten. Bundeskanzler Stocker hält zwar am Zeitplan fest, doch die Positionen liegen weit auseinander. SPÖ und NEOS fordern im Gegenzug für die von der ÖVP angestrebte Verlängerung von Grundwehrdienst und Zivildienst attraktivere Rahmenbedingungen. Die Bundeswettbewerbsbehörde untersucht ab heute die Preise an den Tankstellen. Veröffentlicht werden die Ergebnisse im Spritpreistracker. Dabei geht es aber nicht um einen konkreten Vergleich zwischen einzelnen Tankstellen, sondern um die Preisentwicklung in Regionen oder auch die Unterschiede zwischen den Konzernen und den Kleinen. Mehr von Rainer Hasiwa.
7: Dieser Spritpreistracker blickt sozusagen auf die letzte Woche zurück und siehe da, die Preise wurden am Montag, Dienstag, Mittwoch und Freitag erhöht, an den anderen Tagen aber nicht. Die großen Konzerntankstellen sind erwartungsgemäß am teuersten, aber eben nicht immer. Und als am günstigsten haben sich konzernunabhängige Ketten mit mehr als 30 Tankstellen erwiesen. Die seien auch aus wettbewerbsrechtlicher Sicht wichtig, sagt BWB-Leiterin Nathalie Hasdorf.
8: Die bieten in der Regel günstiger an als die großen Tankstellen und die müssen wir unbedingt am Markt halten, weil die treiben den Wettbewerb.
7: Was noch auffällt, tanken ist in der Stadt schon merkbar günstiger als in ländlichen Gebieten. Dieser Spritpreistracker widmet sich mehr der Marktbeobachtung. Für alle, die wirklich wissen wollen, wo sie in ihrer Umgebung wirklich tanken sollen, da empfiehlt auch die BWB den Spritpreisrechner der E-Control.
5: 35 Jahre hat es seit dem Beginn der Planungen gedauert, doch heute war es soweit. Der Semmering-Basistunnel ist das erste Mal durchgehend befahren worden, allerdings noch nicht mit dem Zug, sondern mit Kleinbussen. Mit dabei waren unter anderem der ÖBB-Chef und unser Reporter Christoph Danninger.
9: Rund um die Uhr, 7 Tage die Woche, arbeiten hier über 1000 Menschen. Der Rohbau beider Röhren des Semmering-Basistunnels zwischen dem niederösterreichischen Glocknitz und dem steirischen Mürzzuschlag ist nach Jahrzehnten fertig. Jetzt beginnt der Endausbau. Gleise müssen verlegt sowie viele technische Ausstattungen eingebaut werden. Die Beschäftigten hier, wie auch ÖBB-Chef Andreas Matte, sind überzeugt, in gut 3,5 Jahren fahren die Züge durch den Tunnel.
10: Von Wien nach Graz in 1 Stunde 50, das ist 30 Minuten schneller als heute. In Verbindung mit der Kolmbahn bedeutet Wien-Klagenfurt in 2 Stunden 40 eine Fahrzeit, die unglaublich ist.
9: Die Baukosten des Semmering-Basistunnels werden, Stand heute, bei 4,2 Milliarden Euro liegen.
5: Der Verdächtige im Fall des Erpressungsversuchs gegen den deutschen Babykosthersteller Hipp bleibt wegen Flucht, Verdunkelungs- und Tatbegehungsgefahr bis 19. Juni in Untersuchungshaft. Das wurde vor kurzem bei einer Haftprüfung entschieden. Der 39-Jährige, der alle Vorwürfe zurückweist, kündigte eine Beschwerde an. Ihm wird vorgeworfen, mehrere Hippgläser mit Rattengift manipuliert und in Umlauf gebracht zu haben, um Hipp zu erpressen. Das war ein Journal um 5 mit Tom Brandenberger. Und jetzt zum Wetter.
11: In den nächsten Stunden gehen vor allem von Osttirol und Kärnten über die Steiermark bis zu den Voralpen Ober- und Niederösterreichs sowie im Waldviertel da und dort Regenschauer sowie einzelne Gewitter nieder. Im Laufe des Abends und über Nacht kann es dann im Westen ein wenig regnen. Morgen Mittwoch überwiegen im Großteil Österreichs die Wolken und es ziehen ein paar gewittrige Regenschauer durch, speziell an der Alpen-Nordseite. Länger sonnig und auch weitgehend trocken ist es dagegen im Osten. Häufig weht lebhafter Westwind. Höchstwerte morgen 15 bis 24 Grad. So viel zum Wetter mit Jörg Stieber.
0: 5 Minuten nach 5 ist es. Wir kommen für Sie zum Radio Steiermark Verkehrsservice. Und ja, jetzt gibt es doch den einen oder anderen Nachmittagsverkehr, besonders bei den Ausfahrten von Graz. Zum Beispiel in der Meran und der Blüdemanngasse stadtauswärts gibt Stau. 10 Minuten mehr Fahrzeit. Grund ist Überlastung. Und noch eine Meldung der Öffis. Bis 19 Uhr gibt es Probleme auf der Südstrecke zwischen Semmering und Eichberg. Grund ist eine Stellwerkstörung. Die Westbahn und einzelne ÖBB-Züge können fahren. Da ist allerdings mit Verzögerungen zu rechnen. Für alle anderen Züge fahren ersatzweise Busse. Wenn Sie noch was sehen, gern kostenlos anrufen. Unter Stern 300 erreichen Sie unsere Verkehrsredaktion von dem Handy aus. Gute und sichere Fahrt.
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0: Er war jahrelang der Mr. Formel 1 von Österreich und jetzt ist er Red Bull Ring Botschafter, der Helmut Marko. Er freut sich auf die Formel 1 und auch auf die MotoGP und wird uns gleich ein bisschen Guster machen.

0: Das ist Kult und da kann man einfach mitsingen. Zum Beispiel auch, wenn man gerade am Steuer sitzt. Stand by me.
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0: Vor wenigen Wochen erfolgte am Red Bull Ring mit der DTM der Startschuss in die heurige Motorsportsaison. Als Höhepunkt folgen Ende Juni die Formel 1 und danach das Gastspiel der MotoGP. Diese gastiert heuer erstmals, erst im September von 18. bis 20. in Spielberg. Damit will man zusätzliche Fans ansprechen. Im Gespräch mit Hannes Kagel verrät uns Red Bull Ring-Botschafter Helmut Marko, warum für ihn die MotoGP so interessant ist.
2: Helmut Marko, wenn man Ihnen heute bei der Pressekonferenz zugehört hat, Sie haben ja direkt von der MotoGP geschwärmt.
3: Ja, ich sitze ja sozusagen als Fan sowohl bei Formel 1 als auch MotoGP-Übertragungen. Und derzeit bietet die MotoGP unglaublichen Sport, Mann gegen Mann und mit einer Brutalität, die fast schon ein bisschen zu weit geht, was die 5 Stürze auch beweisen. Aber auch von der Technik her. Aprilia hat die ersten Rennen dominiert. Barcelona war davon nichts mehr zu sehen. Aber das Entscheidende ist, da können 5, 6 gewinnen und es muss nicht der gewinnen, der das beste Motorrad hat, sondern der halt am besten da den Job erledigt. Und das ist der große Unterschied zur Formel 1.
2: Bei der Formel 1 ist man viel mehr vom Auto abhängig.
3: Absolut. Also wenn du nicht im richtigen Auto sitzt, hat man ja gesehen, ein Verstappen, der da teilweise ja, im Mittelfeld kämpfen musste.
2: Was ist noch das Faszinierende der MotoGP? Sind immer ja ähnlich auch bei der Formel 1 gewaltige Beschleunigung, gewaltige Bremspunkte, aber was zeichnet die MotoGP noch aus?
3: Das in der Verhältnis ist MotoGP übermotorisiert. Ich glaube 170 Kilo hat das Motorrad und weit über 300 PS. Und das haben wir gerade erklären lassen von der Costa, dass die maximal 20% der Motorleistung ausnützen können, weil eben so viel vorhanden ist. Und dann, dass letztlich es ist der Rider oder Fahrer, der das entscheidende Moment darstellt. Und das macht den großen Unterschied zur Formel 1.
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Aber Fuchs, red's mal in der Sackel. Eigentlich ein gutes Argument, oder? Wenn's einem reicht oder zu viel ist. Ja, wenn man als Kind gewohnt ist, dass Streits wirklich fürchterlich eskalieren, dann hasst man Streits. Aber Beziehungsstreits können, wenn sie richtig geführt werden, auch richtig cool sein, oder? Soundtrack gibt's sozusagen auch in Sachen Beziehungsstreit. Fetzen können auch im Radio fliegen, wenn's akustisch geht. In diesem Fall geht's. Man kann teure Paartherapie vergessen. Ray Charles und die legendären Rallettes haben das Thema Trennung 1961 in 2 Minuten wirklich auf den Punkt gebracht. Sie schreit ihn an, er jammert charmant zurück. Und da muss man einfach mitsingen. Das klingt irgendwie total fröhlich. Ray Charles, hit the road, check.

0: Was war er der Nachmittag ohne Eros? Der tut einfach gut, oder? Nicht nur den Ohren, sondern auch der Seele. Mittlerweile ist es 5:30.
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2: Der Verein gegen Tierfabriken, kurz VGT, will mehr als 1000 steirische Schweinebetriebe anzeigen. Laut den Tierschützern besteht der Verdacht, dass sich die Betriebe in Sachen Liegebereiche und Vollspaltenböden nicht an die gesetzlichen Vorgaben halten. Laut Verordnung müssen die Liegebereiche sauber sein und allen Tieren Platz zum Liegen bieten. Das könne in den 1025 steirischen Betrieben aber nicht umgesetzt werden, sagt VGT-Obmann Martin Balluch.
3: Und das ist in unseren Augen in einem Vollspaltenbetrieb mit hundertprozentiger Sicherheit nicht gegeben. Es muss auch jedem Schwein zur Verfügung stehen, also nicht einem, sondern jedem Einzelnen. Und diese Betriebe, die wir angezeigt haben, die haben alle Vollspaltenboden. Unserer Ansicht nach sind alle Vollspaltenbetriebe so, dass sie dieser Norm nicht genügen. Es gibt diesen seltsamen Widerspruch. In der Verordnung steht, wie ein Vollspaltenboden gestaltet sein darf. Und dann steht aber auch, dass alle Schweine einen physisch angenehmen Liegebereich haben müssen. Und das ist in unseren Augen natürlich ein Widerspruch.
2: Die steirischen Schweinehalter reagieren mit Unverständnis. Josef Kaiser, Obmann der steirischen Schweineerzeuger und Vermarktungsorganisation, sagt:
4: Ich kann dazu nur sagen, dass ich überhaupt nicht weiß, worauf der VGT sich da bezieht, dass sich alle steirischen Schweinebetriebe an geltende Gesetze halten. Wir haben eine Tierhalteverordnung, die genau definiert, wie Schweine zu halten sind.
2: Jetzt muss wohl ein Gericht klären, wie die Tierhalteverordnung umzusetzen ist.

0: In Hausmannstetten im Bezirk Graz Umgebung ist heute ein 87-jähriger Autolenker bei einem Verkehrsunfall ums Leben gekommen. In einem Kreuzungsbereich war er mit seinem Pkw gegen einen Traktor geprallt. Der 87-jährige wurde aus dem Fahrzeug geschleudert und erlag noch an der Unfallstelle seinen schweren Verletzungen. Wir kommen zu Kultur. Das Grazer Schauspielhaus hat heute den Spielplan für die kommende Theatersaison präsentiert. 17 Premieren stehen ab kommendem Herbst auf dem Programm, darunter 3 Uraufführungen und 6 Erstaufführungen. Der Fokus liegt auf österreichischer Literatur, aber auch auf jungen zeitgenössischen Positionen, sagt Schauspielhausintendantin Andrea Filter.
1: Wir versuchen, viele verschiedene Positionen abzudecken, dass Klassiker dabei sind, österreichische Literatur dabei ist. Wir haben ja die Programmlinie Kanon-Erweiterung, die mir sehr wichtig ist, wo wir immer wieder Stücke, die in Vergessenheit geraten sind, obwohl sie sehr toll sind und in ihrer Zeit oft großen Erfolg hatten, dabei haben. Das wird auch in Graz wahnsinnig gut angenommen vom Publikum. Und es gibt auch eben unterhaltsamere Positionen, vor allen Dingen in den Sommerreihen. Also diese Positionen sind alle sehr genau durchdacht, damit auch wirklich dann das, was die, so nenne ich das immer, was die Position können soll, die Menschen erreicht.
0: Einen ausführlichen Beitrag dazu hören Sie in der kommenden Stunde hier bei uns in Radio Steiermark. Und wir kommen zum Wetter. In den Abendstunden gehen noch stellenweise Regenschauer und einzelne Gewitter nieder. In erster Linie tun sie das in der Obersteiermark, nur vereinzelt im Süden. In der Nacht klingen die Schauer überall ab. Die Temperaturen sinken in der Nacht auf 11 bis 3 Grad. Morgen am Mittwoch wird es wechselhaft. Insgesamt überwiegen die Wolken. Am Nachmittag entstehen dann im Bergland ein paar Regenschauer. Im Süden wird es höchstens vereinzelt und kurz ein bisschen regnen. Höchstwerte morgen von Nord nach Süd 16 bis 23 Grad.
2: 17.34 Uhr zum Radio Steiermark Verkehrsservice. Graz, Meran und Blüdemanngasse, Stadt auswärts. Derzeit Stau und 10 Minuten mehr Fahrzeit. Grund ist Überlastung. 10 Minuten Zeitverlust messen auch die Verkehrssensoren auf der Radegunder Straße Richtung Dürrgraben. Und eine Meldung des öffentlichen Verkehrs gibt es auch noch. Bis 19 Uhr gibt es Probleme auf der Südbahnstrecke zwischen Semmering und Eichberg. Grund ist eine Stellwerksstörung. Die Westbahn und einzelne ÖBB-Züge können fahren. Da ist mit Verzögerungen zu rechnen. Für die anderen Züge, also die ausfallenden, fahren ersatzweise Busse. Gute und sichere Fahrt.
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Kultnummer aus dem Austropop-Archiv. Peter Cornelius mit Zufällig. Für viele ist der Feierabend schon in der Startposition. Lethargie, schlechte Laune haben jetzt wirklich Sendeverbot. Wir schicken im inneren Schweinehund jetzt sozusagen den unbezahlten Urlaub zum Mittanzen vorbei. Die Pointer Sisters sind nämlich gleich so motiviert, dass man eigentlich nur mittanzen kann und muss. Und selbst wenn man im Auto sitzt, kann man so am Popo mitwackeln. I'm so excited!

0: Mitgesungen und mitgetanzt? Ja, perfekt. Dann sind Sie ja bereit.
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0: Aha, heute brauchen wir was. Entweder einen Tennisball oder einen Kugelschreiber, einen Bleistift. Es wird Zeit für unsere tägliche Übung. Theresa und Conny stehen schon bereit.
2: Jetzt wird es wieder gefinkelt. Theresa hat die nächste Koordinationsübung für uns.
3: Damit einfach die Zusammenarbeit von Muskeln und vom Kopf ein bisschen mehr gefördert wird. Wir starten, indem wir uns einfach einen Ball, einen Tennisball oder einen Kugelschreiber zur Hand nehmen und dann stellen wir uns hin oder wir setzen uns hin und wir nehmen den Kugelschreiber in die rechte Hand. Der Handrücken zeigt nach oben und dann lassen wir den Kugelschreiber einfach fallen und wir versuchen den Kugelschreiber so schnell wie möglich wieder zu fangen. Das heißt, ich nehme den Kugelschreiber in die Hand, öffne meine Hand und fange ihn wieder. Genau.
2: Sehr gut.
3: Und zwar ist das einfach ein bisschen eine Übungssache. Am Anfang kann es sein, dass der Kugelschreiber oder auch der Ball auf den Boden runterfällt. Aber dann kann man sich so helfen, indem man die Hand ein bisschen weiter nach oben gibt. Dann hat man mehr Zeit und Spielraum, den Ball wieder oder den Kugelschreiber zu fangen. Und das üben wir jetzt. Und viel Spaß dabei.
0: Okay, Bilanz. 5-mal gefangen, einmal runtergefallen und geile Blicke der Kollegen. Kann was.

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1: Achtung Autofahrer, auf der A2 der Südautobahn Richtung Wien, kurz vor Lassnitzhöhe, melden Radio Steiermark-Hörer einen Fußgänger auf der Fahrbahn. Bitte fahren Sie vorsichtig.

0: Simply Red. Einfach rot, einfach gute Musik hier bei uns. Die Supremes warten schon auf Sie in der nächsten Stunde. Oh, schon lange nicht mehr gehört. Alexander Goebbels, Sisyphus, mit dabei in der nächsten Stunde aber auch. I want you to want me.
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2: Die Nachrichten mit Matthias Schmelzer. Morgen und übermorgen sind Sitzungen des Nationalrats. Die Clubobleute der drei Koalitionsparteien werben für einige aus ihrer Sicht wichtige Beschlüsse, darunter die Umsetzung des Europäischen Asylpakts und die Senkung der Mehrwertsteuer auf Grundnahrungsmittel. Tanja Mahle berichtet.
3: Der Europäische Asyl- und Migrationspakt steht morgen am Programm des Nationalrats und sieht etwa vor, Asylverfahren an der EU-Außengrenze, einen Umverteilungsschlüssel und bessere Datenerfassung. ÖVP-Klubobmann Ernst Gödel.
4: Die Ziel ist es einfach, die Migration besser zu steuern, zurückzudrängen und auch die Sekundärmigration in Europa einzudämmen.
3: Für unbegleitete minderjährige Kinder und Jugendliche werde die Obsorge ab Tag 1 eingeführt, so Neos-Clubobmann Janik Schetti.
5: Dass es medizinische Versorgung für alle Kinder und Jugendlichen gibt, dass es Verantwortlichkeit gibt über die Kinder- und Jugendhilfeträger.
3: Auch am Programm die Mehrwertsteuer auf ausgewählte Grundnahrungsmittel wird ab Juli halbiert, SPÖ-Clubobmann Philipp Kucher.
6: Das ist eine ganz konkrete Entlastung beim täglichen Einkauf, was die Leute im Supermarkt an der Kasse tagtäglich auch spüren.
3: Beschlossen werden soll diese Senkung am Donnerstag.
2: Der russische Präsident Wladimir Putin beginnt zur Stunde seinen dreitägigen Staatsbesuch in China. Russland und China wollen ihre strategische Partnerschaft ausbauen, wie es im Vorfeld des Treffens Putins mit dem chinesischen Präsidenten Xi Jinping heißt. Lebenslange Haft wegen versuchten Mordes an seiner Tochter. So lautet das nicht rechtskräftige Urteil gegen einen 51-jährigen Afghanen in Wien. Er hat im vergangenen November mehr als ein Dutzend Mal mit einem Messer auf die 15-Jährige eingestochen und sie schwer verletzt. Offenbar, weil diese einen Freund hatte. Hubert Kickinger über Prozess und Urteil.
7: Die Familie des Mädchens war laut Anklage nicht einverstanden, dass sie einen gleichaltrigen rumänischen Freund hat. Zudem habe die Familie geplant, sie an einen Mann aus Afghanistan zu verheiraten. Deshalb habe der Vater sich entschlossen, die Tochter niederzustechen, so die Staatsanwältin. Ich bin schuldig, erklärt der Mann zu Beginn der Verhandlung. Im Lauf seiner Befragung distanzierte sich aber immer weiter von seinem Geständnis. Seine Tochter habe schon länger Probleme gemacht, sei tagelang nicht zu Hause gewesen und habe die Schule abgebrochen, zählt er auf. Einen Streit über die Beziehung mit dem gleichaltrigen Rumänen habe es nicht gegeben. Gegenüber der Polizei soll der Vater aber selbst gesagt haben, dass die Messerstiche sein Recht seien, weil seine Tochter einen Freund habe. Das hat auch einer der Beamten als Zeuge ausgesagt.
2: Einer der erfolgreichsten österreichischen Radsportler ist tot. Wolfgang Steinmeier ist heute im Alter von 81 Jahren verstorben. In den 70er Jahren hat er viermal die Österreich-Rundfahrt gewonnen, war zweimal Glocknerkönig und hat zweimal an Olympischen Spielen teilgenommen. Das waren die Nachrichten mit Matthias Schmelzer. Zum Wetter.
8: Zurzeit gibt es vor allem in der Osthälfte des Landes noch ein paar Schauer und Gewitter. Die gingen über Nacht jedoch weitgehend ab und es klärt zeitweise auf. Die Temperaturen sinken auf 13 bis 0 Grad. Morgen Mittwoch überwiegen dann im Großteil Österreichs die Wolken und mit lebhaftem Westwind ziehen einige Regenschauer durch, die meisten und teils gewittrige von Vorarlberg bis Oberösterreich. Weitgehend trocken bleibt es im Osten und vom Weinviertel bis ins Südburgenland gehen sich auch einige Sonnenstunden aus. Die Temperaturen entsprechen der Jahreszeit. Höchstwerte morgen 15 bis 24 Grad. So viel zum Wetter von Michael Mattern.
0: 3:06 zum Radio Steiermark Verkehrsservice. Jetzt ist wirklich einiges los auf den Straßen. A2 Südautobahn Richtung Wien, kurz vor Lassnitzhöhe, melden Radio Steiermark Hörer einen Fußgänger auf der Fahrbahn. Der Streckendienst ist schon auf der Zufahrt, um ihn dort runter zu fischen. St. Peter Hauptstraße stadteinwärts, Radio Steiermark Hörer melden einen Unfall bei der Eisteichgasse. Derzeit ist der Zeitverlust hier mindestens 15 Minuten. Außerdem 10 Minuten mehr Fahrzeit in Graz auf der Puntigammer Straße in beiden Richtungen zwischen der Puntigammer Brücke und der Triester Straße. Grund sind Bauarbeiten. 10 Minuten länger dauert es außerdem in Graz auf der Maria-Troster-Straße stadteinwärts vor der Schönbrunngasse. Auch hier Grundbauarbeiten. Rhenäckerstraße, Radio Steiermark-Hörer melden einen Unfall zwischen der Radegunderstraße und Mölten. Hier gibt es Stau und 10 Minuten Zeitverlust derzeit in beiden Richtungen. Und auch die Öffis hätten eine Meldung anzubieten. Bis 19 Uhr gibt es Probleme auf der Südstrecke zwischen Semmering und Eichberg. Grund eine Stellwerkstörung. Die Westbahn und einzelne ÖBB-Züge können fahren. Da kann man allerdings auch mit Verzögerungen rechnen. Und für die Züge, die nicht fahren können, fahren ersatzweise Busse. Gute und sichere Fahrt wünsche ich Ihnen, wo auch immer Sie gerade unterwegs sind.
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0: Sie schalten uns ein, wir spielen für Sie die beste Musik. Und am Ende sind wir alle glücklich, oder? Heute wollen Sie mal ganz offiziell hören. Kein langes Herumgerede, kein falsches Zieren. Wir wollen, dass Sie uns wollen und wir wollen Sie. Ja, so einfach ist es. Und weil wir verdammt gut abliefern, wird man jetzt einmal Cheap Trick abliefern mit I want you to want me. Zum Mitsingen und Mittanzen.

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1: Stop in the Name of Love ist das, die Supremes. Und wir schauen weiter in Richtung Kultur. Einen breit gefächerten Spielplan hält Schauspielhausintendantin Andrea Swilte für die kommende Theatersaison bereit. Einblicke gab sie heute zusammen mit ihrer Chefdramaturgin bei einer Pressekonferenz und mit einem besonderen Blick auf weibliche und österreichische Literatur startet die neue Spielsaison im September mit einem Premieren-Dreierpackerl, weiß Silvia Andrews für uns.
2: Die Waffen nieder heißt der Roman der österreichischen Friedensnobelpreisträgerin Bertha von Suttner, der am 25. September die neue Spielzeit im Grazer Schauspielhaus eröffnen wird. Gefolgt von der österreichisch-ungarischen Koproduktion Viel Völkerstaat und dem Ingeborg-Bachmann-Solo Undine geht. Große Frauenstimmen und ein Blick auf Toleranz und Verständnis sind die Vorboten eines breit gefächerten Programms, das Schauspielhausintendantin Andrea Filter für die kommende Saison zusammengestellt hat.
3: Es ist wirklich ein Programm, an dem jede einzelne Position sehr, sehr genau überlegt ist, von den Themen her, von den Inhalten her. Und wir arbeiten so, dass wir versuchen, die richtigen Menschen dafür zu finden, die das umsetzen. Das ist ein ganz wichtiger Faktor, dass man die jeweils richtigen Regiehandschriften findet, also die richtigen Teams, denen man dann die Stoffe anvertraut.
2: Sandra Strunz übernimmt etwa die Inszenierung des Eröffnungsstücks nach dem Text von Bertha von Suttner. In einer für das Schauspielhaus erstellten Theaterfassung erklärt die Chefdramaturgin des Hauses, Anna-Sophia Güter.
4: Suttner erfindet eine weibliche Lebensgeschichte, die eng mit ihrer eigenen Biografie verknüpft ist. Ihre Protagonistin heißt nicht Bertha, sondern Martha. Und sie wird in eine Offiziersfamilie hineingeboren, distanziert sich aber schon in jungen Jahren vom Krieg. Und dieses Buch ist eigentlich ein permanentes Anschreiben gegen das Kriegführen.
2: Es sind gesellschaftliche und politische Fragestellungen, denen sich das Schauspielhaus widmet, so auch in Elfriede Jelineks Stück »Ein Übertritt im November«. Andrea Filter.
3: Ich bin neulich gefragt worden, ob ich eher für Haltung oder für Unterhaltung stehe. Ich finde Haltung tatsächlich wahnsinnig wichtig in diesen Zeiten. Und was wir versuchen, ist, dass sich das nicht gegenseitig ausschließt. Wir sind auch da, damit man gern hierher kommt, damit man einen tollen Theaterabend hat. Und ich glaube aber nicht, dass der dann seicht sein muss. Ich glaube, man kann sich sehr anspruchsvoll unterhalten, intelligent. Themen wirklich auf die Spur kommen und das ist das, was wir mit diesem sehr vielfältigen Programm vorhaben.
2: Zu erleben ist im kommenden Spieljahr etwa das virtuelle Theaterfestival Digitalia und auch eine inklusive Stückentwicklung steht wieder auf dem Programm mit Anja Wohlfahrts Stück Geht Gras fühlen in Zusammenarbeit mit der Kunstuni und der Theaterakademie Lebensgroß. Viel Platz ist im Schauspielhaus für junge künstlerische Positionen und auch auf offene und partizipative Formen des Theatermachens legt Andrea Filter Wert.
3: Wir möchten das Haus gerne offen haben für alle Menschen hier in Graz und Umgebung. Auch über unser Programm, über unsere Aufführungen hinaus haben wir Formate, in denen wir das Haus öffnen, weil es tatsächlich ein Teil der Stadt ist und für alle nutzbar sein sollte.
2: Details zum kommenden Spielplan präsentiert Andrea Filter mit ihrem Team auch heute Abend in einem Talkshow-Format auf der Bühne des Schauspielhauses ab 19.30 Uhr.

Nick B., DJ Ötzi, geboren, um dich zu lieben. Mal ganz ehrlich, so ein bisschen verrückt sein, das macht das Leben doch irgendwie manchmal erst lebenswert. Und genau das ist das Lebensmotto unserer nächsten Künstlerin. Während wir uns vielleicht schon Sorgen machen, dass vielleicht das ganze Outfit nicht ganz stimmig ist, die Socken nicht zum Hemd passen, rockt sie im Lederoutfit. Das altehrwürdige Sanremo Festival ist weit über 70, hat leuchtend blaue Haare, trägt Miniröcke, die kürzer sind als mein Geduldsfaden vor der roten Ampel. Und sie pfeift seit Jahrzehnten komplett auf die Meinung anderer. Sie haben es vielleicht schon erraten, sie ist die unangefochtene Rock-Urgewalt Italiens. Loredana Berte haben wir jetzt ausgepackt für sie. Ein feines Scheiberl aus dem 1981. Non sono una signora.

0: für eine Liste von Roger Cicero. Es ist 6:30.
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2: Der russische Machthaber Wladimir Putin besucht ab heute 2 Tage das Land China in Asien. Putin möchte noch engere Beziehungen zum chinesischen Machthaber Xi Jinping. Russland liefert Erdgas über eine Leitung nach China. Putin möchte unbedingt eine weitere Gasleitung bauen. China ist für Russland der größte Wirtschaftspartner. Grund sind EU-Strafen gegen Russland wegen des Angriffskriegs auf die Ukraine seit Februar 2022. Erst vor wenigen Tagen war auch der Präsident der USA, Donald Trump, zu Besuch in China. In San Diego im US-Bundesstaat Kalifornien haben Angreifer ein Zentrum für Muslime angegriffen. Zu diesem Zentrum gehört eine islamische Moschee und eine Schule. Laut dem Polizeichef in San Diego waren die wahrscheinlichen Täter 17 Jahre und 19 Jahre alt. Laut dem Polizeichef haben die Angreifer 3 Menschen getötet. Polizisten haben dann die Angreifer tot in ihrem Auto auf einem Parkplatz gefunden. Laut Polizei haben sich die beiden Angreifer selbst getötet. US-Präsident Donald Trump hat einen Angriff auf den Iran vorerst abgesagt. Laut Trump hätten Soldaten aus den USA heute den Iran angreifen sollen. Laut Trump wollten die Herrscher der arabischen Länder Katar, Saudi-Arabien und der Vereinigten Arabischen Emirate keinen Angriff auf den Iran. Trump möchte mit iranischen Vertretern über einen Vertrag für ein Ende des Krieges reden. In Österreich gibt es seit kurzem eine neue Handy-App namens Ziva. Die Handy-App ist vom österreichischen Zivilschutzverband. Der Zivilschutzverband informiert Bewohner, was sie bei Unglücken wie Hochwasser oder einem Waldbrand tun müssen. Ab September startet die Ziva-Handy-App offiziell. Handynutzer können jetzt schon die App unter zivilschutz.at herunterladen und testen. Das waren die Nachrichten in einfacher Sprache, gelesen von Eva-Maria Fohn. Redaktion Christine Meyer-Bohusch und Lorenz Lohr.
0: 18.32 Uhr. Wir kommen für Sie zum Radio Steiermark Verkehrsservice. St. Peter Hauptstraße stadteinwärts. Radio Steiermark-Hörer melden einen Unfall bei der Eisteichgasse. Das

bedeutet für Sie 10 Minuten Zeitverlust. 10 Minuten länger dauert es auch in Graz auf der Maria-Troster-Straße in beiden Richtungen vor der Schönbrunn-Gasse. Und gute Nachrichten gibt es von den Öffis. Die Stellwerkstörung auf der Südstrecke zwischen Semmering und Eichberg ist behoben. Alle Züge können wieder fahren. Es kommt aber derzeit noch zu der einen oder anderen Verspätung. Gute und sichere Fahrt. Kommen Sie gut an Ihr Ziel. Das wünscht Ihnen Kathi Venusch.

Wenn man ihm zuhört, dann könnte man vermuten, er ist auch Single und allein. Alexander Göbel, Sisyphus auf Radio Steiermark. Ein herzliches Beileid an alle Ex-Freunde da draußen. Wenn eine Frau wie zum Beispiel Cher sagt, dass sie ohne einen Mann verdammt nochmal besser dran ist, ja, dann sollte man ganz schnell die Koffer packen und marschieren. Wer braucht schon falsche Versprechungen, wenn man stattdessen zum Beispiel sensationellen 90er Disco-Beat haben kann? Für alle, die heute Single sind, glücklich und ja, unaufhaltsam sind. Hier ist Cher mit Strong Enough.

0: Gilbert Sullivan, What's in a Kiss?
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0: Übermorgen beginnt das Austrian International Storytelling Festival in Graz, Bruck und Bad Schönau. Es ist die 39. Ausgabe und gleichzeitig die letzte Veranstaltung in dieser Form, da eine Budgetkürzung um 100.000 Euro eine Fortsetzung unmöglich mache, hieß es in einer Aussendung. Diesmal sollen unter dem Motto Dream Stories, Träume in Wort, Bewegung, Musik und visueller Poesie lebendig werden, so die Organisatoren. Es ist die letzte Veranstaltung des Festivals, das als Graz erzählt begonnen hat. Auch der Kulturpakt Gleisdorf fiel den Sparmaßnahmen zum Opfer. Nun hat sich die Kunst- und Kulturszene auf neue Beine gestellt und die ARGE Kulturpakt gegründet. Die Arbeitsgemeinschaft Kulturpakt sieht sich als neue und offene Plattform für regionale Künstlerinnen und Künstler, Kulturinitiativen sowie Medien-, Wirtschafts-, Tourismus- und Gemeindevertreter in der Oststeiermark. Mit dabei sind unter anderem Ewald Ulrich, Karl Bauer und Hans Jandl. Die wenigsten Musiker und Musikerinnen in Österreich können von ihrem künstlerischen Schaffen leben. Viele brauchen Nebenjobs, doch neue Regelungen des AMS erschweren ihre Situation. Die Möglichkeit, geringfügig zum Arbeitslosengeld dazu zu verdienen, wurde gestrichen. Das zwingt heimische Musiker und kreative Maßnahmen zu ergreifen, um die künstlerische Vielfalt am Leben zu erhalten. Das war übrigens auch gestern Thema beim Kulturmontag. Nachsehen können Sie das auf orf.at. Und der deutsche Film- und Fernsehschauspieler Alexander Held ist tot. Er starb bereits am Dienstag vergangener Woche im Alter von 67 Jahren überraschend nach kurzer Krankheit, wie der eng mit ihm befreundete TV-Produzent Sven Bügemeister der dpa mitgeteilt hat. Held hat zuletzt im österreichischen Erl in Tirol gelebt und war unter anderem bekannt für seine Rolle in der ZDF-Krimireihe Münchner Mord. Zudem spielte der gebürtige Münchner in Filmen wie Sophie Scholl, Die letzten Tage, Der Schuh des Manitou oder auch Der Untergang mit.

Melissa Naschenweng hammert in mir. Ja, aus dem Fernsehfilm, bei dem sie die Hauptrolle gespielt hat. Es gibt einen Typen, der hat die Hauptrolle als Liebling von vielen jahrelang, jahrzehntelang gespielt. Und seine Stimme ist wirklich unvergessen. Sein Schnauzbart, seine Auftritte, seine Aura unvergessen. Ich hab da was. Das haben wir schon wirklich lange nicht mehr gehört. Und das ist richtig gut. Freddie Mercury, sage ich nur. Und I was born to love you.

0: waren jetzt ein paar Schmankerl dabei, oder?
1: Die Münchner Freiheit, tausendmal du, und auch in der nächsten Stunde geht's fantastisch weiter.
0: Oh.
1: Nazareth wartet zum Beispiel auf sie. Oder auch Reinhard Fendrich. Ja, da kommt vielleicht auch bei Ihnen die eine oder andere Erinnerung hoch. Aber es gibt auch Feines zum Mitsingen. Das alles und viel mehr in der nächsten Stunde.
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3: Die Nachrichten mit Matthias Schmelzer. Die Europäische Kommission sucht Auswege aus der Düngemittelkrise. Infolge des Iran-Kriegs sind Düngemittelpreise weltweit in die Höhe geschnellt. Landwirte in ganz Europa geraten unter Druck. Auch Lebensmittelpreise drohen zu steigen. Jetzt soll es zusätzliches Geld für Bauern geben und die Produktion von Düngemitteln in Europa soll gesteigert werden. In Brüssel ist Tim Kupal.
4: Um Ernteausfälle und höhere Lebensmittelpreise im kommenden Jahr zu verhindern, verspricht EU-Agrarkommissar Christoph Hansen zuerst einmal mehr Geld, gezielte Förderungen für Landwirte.
5: The Commission will provide targeted exceptional support to the most affected farmers.
4: Europa, so die Botschaft der EU-Kommission, muss auch bei Düngemitteln seine Abhängigkeit dringend verringern.
5: We must acknowledge our own structural vulnerability.
4: Die EU-Strategie, mehr Produktion in Europa, vor allem klimafreundliche und organische Varianten, statt der herkömmlichen Phosphat- und Stickstoffdünger. Außerdem sollen Preise und Lagerbestände in Europa beobachtet werden und strategische Düngemittelvorräte Preisschwankungen ausgleichen.
3: Was den Auslöser der Düngemittelkrise angeht, den Iran-Krieg, so ist die Feuerpause heute von den USA verlängert worden. Sowohl die USA als auch der Iran haben aber gleichzeitig gedroht, jederzeit die Militärschläge wieder aufnehmen zu können. Nach Österreich. Im Erpressungsfall der mit Rattengift vergifteten Hipgläser muss der Verdächtige weiter in Untersuchungshaft bleiben. Seit 2 Wochen sitzt der Slowake in der Justizanstalt Eisenstadt. Die U-Haft wurde heute wegen Flucht-, Verdunkelungs- und Tatbegehungsgefahr verlängert. Lukas Reithofer hat mit seinem Anwalt gesprochen.
6: Das Landesgericht Eisenstadt wirft dem 39-jährigen Slowaken dringenden Tatverdacht wegen Erpressung, schwerer Körperverletzung und Urkundenfälschung vor. Sein Verteidiger Manfred Arbacher Stöger sagt über die Haftprüfung:
7: Die hat ergeben, dass mein Mandant weiter für 1 Monat in Untersuchungshaft bleiben muss, weil ein dringender Tatverdacht vorhanden wäre. Ich sehe das nicht so. Es ist nach wie vor kein Beweis gegen meinen Mandanten hier, der irgendwie die Täterschaft belegen könnte.
6: Weiterhin ausständig ist ein Gutachten, das besagt, ob das bei dem Verdächtigen gefundene Rattengift mit jenem in den Hipgläsern übereinstimmt.
7: Nach wie vor ist nicht überprüft worden, passt die Charge zusammen oder verschiedene Sachen.
6: Zusätzlich kündigt Anwalt Arbacher Stöger an, Beschwerde gegen die Verlängerung der U-Haft einzulegen. Darüber wird dann das Oberlandesgericht Wien entscheiden. Am 19. Juni wird die Untersuchungshaft dann neu geprüft.
3: Österreich bleibt bei der Eishockey-WM in der Schweiz weiter ungeschlagen. Die Mannschaft setzte sich in ihrem 3. Spiel in Zürich nach aufopferndem Kampf auch gegen Lettland mit 3:1 durch. Damit kommt es morgen gegen Gastgeber Schweiz zum Gipfeltreffen um Platz 1 in Gruppe A. Das waren die Nachrichten mit Matthias Schmelzer. Zum Wetter.
8: Die Nacht verläuft meist trocken, die letzten Schauer klingen ab und zeitweise klart es auf, speziell im Osten und Süden. Tiefstwerte 0 bis 13 Grad. Morgen Mittwoch ist es im Osten vom Weinviertel bis ins Südburgenland immer wieder recht sonnig und weitgehend trocken. Sonst gibt es mehr Wolken als Sonne und mit lebhaftem Westwind ziehen einige Regenschauer und einzelne Gewitter durch, vor allem von Vorarlberg bis Oberösterreich. Die höchsten Temperaturen liegen morgen zwischen 15 Grad in manchen Alpentälern und 24 Grad mit Sonne im Osten. So viel zum Wetter von Michael Mattern.
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1: Die Nachrichten mit Matthias Schmelzer. Die Weltgesundheitsbehörde schlägt Alarm wegen der raschen Ausbreitung des hochansteckenden und lebensbedrohlichen Ebola-Fiebers im Kongo. Inzwischen gibt es mehr als 500 Verdachtsfälle und rund 130 Todesfälle im Nordosten des afrikanischen Landes. Das genaue Ausmaß ist aber weiter nicht bekannt. Das sorgt für große Unsicherheit, wie Matthias Humpelstetter berichtet.
2: Die Grenze zwischen der Demokratischen Republik Kongo und Ruanda ist zu. Die Angst vor einer weiteren Ausbreitung der Ebola-Erkrankung ist groß. Um die Lage in den Griff zu bekommen, hat die Weltgesundheitsbehörde WHO 6 Tonnen an Schutzausrüstung und anderen Hilfsgütern in den Kongo geschickt. Tests und die Kontaktverfolgung sollen ausgeweitet werden. Erschwert wird die Bekämpfung der Seuche durch militärische Konflikte in der Region. Zuletzt seien 100.000 Menschen vertrieben worden, warnt WHO-Chef Tedros Ghebreyesus. Man könne sich vorstellen, welche Folgen das auch für die Verbreitung von Ebola haben könnte. Gegen den aktuellen Virusstamm, der die lebensbedrohliche Erkrankung auslöst, gibt es bisher keine Impfung. Die Sterblichkeitsrate liegt bei bis zu 40%.
1: Nächste Woche findet am Landesgericht Klagenfurt der Prozess gegen den islamistischen Attentäter von Villach statt. Aus Sicherheitsgründen dürfen Prozessberichterstatter keine Laptops und Handys in den Gerichtssaal mitnehmen, um Fotos und Filmaufnahmen strikt zu unterbinden. Nur so könnten Geschworene und Richter geschützt werden, verteidigt Landesgerichtssprecher Christian Liebhauser die Einschränkungen.
3: Wir müssen gewährleisten können, dass keine Bilder und keine Aufnahmen während der Hauptverhandlung entstehen. Und deswegen sind in diesem außergewöhnlichen Prozess außergewöhnliche Maßnahmen notwendig. Und das ist eben die Nichtmitnahme von Handys oder Laptops.
1: So der Gerichtssprecher. Nach den jüngsten Kuhattacken in Osttirol zieht der Tourismusverband erste Konsequenzen. Am Sonntag ist eine Frau von Kühen tödlich verletzt worden. Ihr Mann liegt schwer verletzt im Spital. Bei einem zweiten Zwischenfall ist ein weiteres Ehepaar angegriffen und verletzt worden. Über die neuen Maßnahmen berichtet Viktoria Gstier.
4: Wanderer werden vorerst auf das gegenüberliegende Ufer der Isel umgeleitet. Der Ersatzweg ist nur wenig länger. Einige Bauern haben ihre Kühe vorübergehend in den Stall gebracht. Der Tourismusverband Osttirol stimmt sich eng mit der Gemeinde und Landwirtschaft ab. Ein generelles Wegsperren für Kühe ist rechtlich nicht möglich. Laut Landwirtschaftskammer lässt sich eine Trennung von Wander- und Weidewegen kaum umsetzen, da die Tiere Zugang zu Wasser und Futter brauchen. Zur Erklärung des aggressiven Verhaltens wird auch der Einsatz von Wildkameras geprüft.
1: Die Arbeiterkammer kritisiert hohe Spesen der Banken bei Kreditstundungen oder Ratenplanänderungen. Bis zu 300 Euro verlangen einige Banken dafür, sagt die Arbeiterkammer. Dies belastet Menschen mit Geldsorgen zusätzlich. Das waren die Nachrichten mit Matthias Schmelzer. Zum Wetter.
5: Die letzten Regenschauer in der Osthälfte Österreichs klingen bald ab. Der Rest der Nacht verläuft trocken und zeitweise klar. Die Temperaturen sinken auf 13 bis 0 Grad. Morgen Mittwoch überwiegen dann im Großteil Österreichs die Wolken und mit lebhaftem Westwind ziehen einige Regenschauer durch, die meisten und teils gewittrige von Vorarlberg bis Oberösterreich. Weitgehend trocken bleibt es im Osten und vom Weinviertel bis ins Südburgenland gehen sich auch einige Sonnenstunden aus. Die Temperaturen entsprechen der Jahreszeit, Höchstwerte morgen 15 bis 24 Grad. So viel zum Wetter von Michael Mattern.
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An diesem Donnerstag beginnt das große Militärmusikfestival 2026 und zwar in Graz. Die Grazer Stadthalle wird die große Bühne dazu bieten und an zwei Tagen, also am Donnerstag und am Freitag, werden dann die Militärkapellen unseres Landes alles aufbieten, was Blasmusik so kann. Das werden wir klanglich auch in dieser Stunde andeuten wollen und damit herzlich willkommen zu Zauber der Blasmusik. Am Beginn aber steht eine Gratulation, nämlich zum 70er, eines Blasmusikers mit Leib und Seele. Der langjährige Kapellmeister aus Heinersdorf und ehemaliger Bezirkskapellmeister Sepp Meyer soll an diesem Wochenende diesen runden Geburtstag feiern und dazu gratuliert die große Blasmusikfamilie des Landes. Besonders aber die Familien Habersack und Potzmann. Und auch ich darf mich diesen Glückwünschen sehr, sehr herzlich anschließen. Der Sepp ist ein sehr treuer Hörer und ruft immer wieder an und hat so einige Ideen zur Sendung. Vielen herzlichen Dank, das ist immer sehr sympathisch. Und den Eröffnungsmarsch zur heutigen Sendung, den hat der Jubilar auch selber geschrieben. Da ist jetzt der Musikverein Heinersdorf mit dem Marschgruß aus Heinersdorf, wie gesagt, geschrieben und aber auch geleitet. Da jetzt bei dieser Aufnahme von Sepp Meyer.

Ein Marsch, der nicht unbedingt in jedem Marschbuch zu finden ist, das war der Gablenzmarsch von Karl Stenzel, gespielt von der Militärmusik Steiermark und der Militärkapellmeister Hannes Lackner. Selbstverständlich sind es nicht nur Märsche, die wir heute hören werden, aber einen jetzt noch, der auf eine Zeit hindeutet, aus der zum Großen die österreichische Blasmusiktradition hervorgeht, die K&K-Zeit, die Monarchie. Daraus stammt auch der Marinemarsch von Josef Wagner. Wir hören die Militärmusik Salzburg.

sozusagen vom Wasser aufs Land. Ländliches Leben, die Militärmusik Niederösterreich mit diesem Walzer von Franz Lass. Leichtfüßig übers Land und wir haben dabei jetzt im Folgenden einen bestimmten Landstrich im Blick. Traum in Pannonien heißt diese Komposition da jetzt von Martin Bauer. Es spielt natürlich die Militärmusik Burgenland.

Klanglich liegen da keine Welten dazwischen, zwischen dem Pannonischen von vorhin und jetzt dieser Samba Exquisite, die Militärmusik Tirol mit dieser Komposition von Hans Eibl. Daran knüpft jetzt auch die Militärmusik Steiermark mit Oje, como va?

Die Militärmusik Salzburg mit dem Teufelstanz von Josef Helmesberger. Ein zentrales Werk für die österreichischen Militärkapelle ist natürlich der große Zapfenstreich. Im Gesamten würde das da jetzt bei uns den zeitlichen Rahmen sprengen, aber ein Teil daraus ist der Osterichimarsch. Und damit hören wir die Militärmusik Niederösterreich unter Anton Pastotnik.

Die Militärmusik Burgenland unter Hans Schadenbauer mit dem Rot-Gold-Marsch. Von 1971 bis 1975 war Hans Schadenbauer Militärkapellmeister im Burgenland, danach Kapellmeister der Gardemusik in Wien bis 2002, wo er dann in den wohlverdienten Ruhestand eingetreten ist. Aktuell wird die Gardemusik geleitet von Oberstprofessor Magister Bernhard Heer, der zugleich auch Heeresmusikchef ist. Wir begeben uns wieder etwas weg vom Militärischen hin zur Unterhaltung, auch eine der wesentlichen Säulen der Blasmusik, auch der Militärmusik. Die Militärmusik Steiermark und der Oberst Hannes Lackner mit einer Polka für vier Hörner von Adam Hudetz.

Nach den Hörnern hat die Trompete brilliert in Silberfäden. Die Militärmusik Tirol war das. Leider gibt's hier keine Angaben zum Solisten bei dieser Aufnahme. Große Könner haben wir da jetzt also gehört und dazu als kleine Ehrerbietung vielleicht der Titanenmarsch von Max Heinecke. Es spielt die Militärmusik Kärnten unter Militärkapellmeister Sigismund Seidel.

Noch einmal die Leichtigkeit in der Buchberger Polka gespielt von der Militärmusik Steiermark. Wie gesagt, das Militärmusikfestival 2026 in Graz beginnt am Donnerstag mit einer öffentlichen Generalprobe um 19 Uhr in der Grazer Stadthalle. Das offizielle Konzert findet dann am Freitag ab 19 Uhr eben dort statt. 7 Militärkapellen werden da sein und viele Überraschungsgäste noch dazu. Das Programm findet man natürlich auch im Internet. Der Zauber der Montur wird sich da also wieder mal entfalten.

0: Das war die Gardemusik Wien unter Hans Schadenbauer mit dem Marsch Zauber der Montur von Karl Michael Zierer. Und das war Zauber der Blasmusik für heute. Die Militärmusik Kärnten spielt uns mit dem Marsch hoch hinaus zu den Nachrichten und danach folgt eine Musikantenstund mit Volksmusik und Gesang aus dem Ennstal.
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1: Die Nachrichten mit Matthias Schmelzer. Ein Österreicher wird verdächtigt, während der Belagerung von Sarajevo im Bosnienkrieg auf Zivilisten geschossen zu haben. Wie die Tageszeitung Der Standard zuerst berichtet hat, ermittelt die Staatsanwaltschaft. Das geht aus der Antwort des Justizministeriums auf eine parlamentarische Anfrage der grünen Justizsprecherin Alma Sadic hervor. Veronika Malo berichtet.
2: Während der Belagerung von Sarajevo von 1992 bis 1995 haben Scharfschützen der Armee der Republika Srpska von den Hügeln rund um die Stadt auf Zivilistinnen und Zivilisten geschossen. Rund 11.000 Menschen sind damals getötet, 50.000 verletzt worden. Auch ausländische Scharfschützen waren beteiligt. Dafür sollen sie auch bezahlt worden sein. Seit 25. April wird auch in Österreich im Zusammenhang mit einer möglichen Beteiligung an sogenannten Sniper-Touren in Sarajevo während des Bosnienkriegs ermittelt, heißt es in der Anfragebeantwortung des Justizministeriums. Ermittelt wird gegen einen österreichischen Staatsbürger sowie einen weiteren bislang unbekannten Täter. Aus ermittlungstaktischen Erwägungen könnten keine weiteren Auskünfte erteilt werden, heißt es. Auch in Italien wird gegen 4 italienische Staatsbürger wegen möglicher Scharfschützenverbrechen ermittelt.
1: Die israelische Marine hat die meisten Boote einer internationalen Hilfsflotte für den Gazastreifen gestoppt. 40 der 57 Boote wurden noch weit vor der Küste unter ihre Kontrolle gebracht. Unter den festgenommenen Aktivisten sollen sich auch 3 Österreicher befinden. Die Organisatoren der Hilfsflotte werfen Israel vor, die Palästinenser im Gazastreifen nicht ausreichend mit Hilfsgütern zu versorgen. Aufgrund eines medizinischen Notfalls einer Passagierin ist am späten Nachmittag eine Maschine der Austrian Airlines auf dem Weg von Stockholm nach Wien in Berlin zwischengelandet. Die Auer bestätigte am Abend einen Bericht des Nachrichtenportals Krone.at, machte aber aus Datenschutzgründen keine weiteren Angaben dazu. Das Flugzeug sei mittlerweile in Wien gelandet. Laut Krone.at hatte sich der Gesundheitszustand einer Passagierin nach dem Start in Stockholm dramatisch verschlechtert. In der Fußball-Bundesliga gewinnt Ried im Europacup-Halbfinal-Playoff mit 2:1 gegen den WRC. Damit waren die Oberösterreicher die Chance auf einen internationalen Startplatz, Adi Niederkorn.
3: Bis zur 80. Minute steht es hier in Ried 0:0. Dann schießt aber Goalgetter Kingston Mutandwa die Rieder ins Finale zum Europacup-Playoff. Zunächst mit einem herrlichen Kopfballtreffer. Kurzfristig der Ausgleich für die Wolfsberg in der 87. Minute durch Marco Sulzner, aber dann nochmals Mutandwa mit einem herrlichen Lupfer über Torhüter Polster. Der Mann aus Sambia stellt damit einen neuen Rieder Torrekord auf. Er hat insgesamt 16 Mal in dieser Saison getroffen. Als letzte Hürde wartet jetzt Rapid am Freitag hier in Ried, am Pfingstmontag dann das Rückspiel in Wien.
1: Das waren die Nachrichten mit Matthias Schmelzer. Zum Wetter.
4: Die Nacht verläuft meist trocken, die letzten Schauer klingen ab und zeitweise klart es auf, speziell im Osten und Süden. Tiefstwerte 0 bis 13 Grad. Morgen Mittwoch ist es im Osten vom Weinviertel bis ins Südburgenland immer wieder recht sonnig und weitgehend trocken. Sonst gibt es mehr Wolken als Sonne und mit lebhaftem Westwind ziehen einige Regenschauer und einzelne Gewitter durch, vor allem von Vorarlberg bis Oberösterreich. Die höchsten Temperaturen liegen morgen zwischen 15 Grad in manchen Alpentälern und 24 Grad mit Sonne im Osten. So viel zum Wetter von Michael Mattern.
5: Die Schaufelkugel-Porsche waren das mit den alten Silhouetten, die flotte Partie
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5: 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Am Sonntag auch in unserem Frühschoppen mit dabei die Lenz Blermerl. Und mit einem schönen Jodler stellen Sie sich jetzt bei uns da schon ein. Die Josea Bradl muss ich mit dem Schwalbenlandlerwalzer des Enstal und auch da hinein auf das Holz kann man gut stoßen. Das sind Gegenden, in der die Josea Bradl muss ich mit dem Schwalbenhändlerwalzer des Enstal und auch meine Fahrt auf der Salzkammergutstraße. Das sind Gegenden, in denen auch die Blasmusik traditionell stark und sehr variantenreich vertreten ist. Wie zum Beispiel herausnetzt zwar in Steinach. Da hören wir jetzt die ortsansässige Bauernmusik mit der Polka

Die Schofeichkogelposcher waren das mit den Alpensilhouetten, die flotte Partie aus der Wörschacher Gegend mit am Stickel vom Kärntner Fritz Moser. Am Sonntag auch in unserem Frühschoppen mit dabei die Lenz Blermadl. Und mit einem schönen Jodler stellen Sie sich jetzt bei uns da schon ein.

Die Asea-Bratl muss ich mit dem Schwalbenlandler Walzer. Das Einstall und auch meine Fahrt auf der Salzkammergutstraße, das sind Gegenden, in der auch die Blasmusik traditionell stark und sehr variantenreich vertreten ist. Wie zum Beispiel herausnetzt zwar in Steinach. Da hören wir jetzt die ortsansässige Bauernmusik mit der Polka. Gute Fahrt!

Die Holerschnapszuzler, weder die Schlüssellochpolka haben wir da jetzt gehört. Dazu gehört auch eine Tür oder ein Tor zum Schlüsselloch und das ist zur Salzkammergottstraße Pürg. Und von dort hören wir jetzt die Musikkapelle Pürg mit einer Böhmischpolka.

Die Tierneipol-Cover, das von der sehr Bradl-Musik. Großer Kontrast jetzt wieder, wenn die Blasmusik auftritt, und zwar fast wie als Prop für den Frühschoppen am Sonntag in Tauplitz, die Trachtenkapelle Tauplitz. Da ist jetzt die Merinatsch-Polka.

Die Lenzbläumerl gemeinsam mit der Strummenmusi des Dirndl, was zum Tanzbund geht. Wir bleiben beim Singen. Die Holerschnupszuzler beschreiben uns jetzt den Saarstornspitz.

Die kulturelle Vielfalt ist eigentlich überall zu finden, wenn man einen Blick hat dafür und wenn man sie auch zulässt. Und das hat in Wörschach nicht nur durch die Familie Lämmerer Tradition. Franz Lämmerer Junior mit seinen Schoffweichkogelboschern stellt es jetzt eindrucksvoll unter Beweis und Hannes Pressl untermauert das dann im Anschluss für sich und das Ausseherland. Wir hören jetzt Funky Town und danach Summertime.

Der Halterbub von den Hurlerschnaps-Zutzlern haben wir heute gehört, mit seinen ganz eigenen Ansichten und Geschichten. Ja, und vielleicht auch einer mit einem ganz eigenen Musikgeschmack, den man möglicherweise gar nicht erwartet hätte. Dann ist er heute gut bedient worden in dieser Sendung. Hannes Pressl jetzt noch einmal sozusagen zurück zu den Wurzeln und doch beeinflusst von den Gästen aus Wien, die das Ausseerland besuchen, mit den Otterkringer Heurigen-Tänzen und danach mit seiner Ausseer-Bratl-Musik.

0: Ja, sehr Bradl muss ich mit dem Kastall der Marsch. Und das war sie, unsere Musikantenstunde für heute mit dem Musikverein Steinach und dem Marsch frisch auf.
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2: Putin auf Staatsbesuch in China. Es geht bei aller Höflichkeit um beinharte Interessen. Der sogenannte Spritpreis-Tracker bringt interessante Ergebnisse. Und im Semmering-Basistunnel sind erstmals Fahrzeuge unterwegs. Zum Nachtjournal begrüßt sie Matthias Schmelzer. Der russische Präsident Wladimir Putin ist zu einem dreitägigen Staatsbesuch in China eingetroffen. Beide Seiten betonen, dass sie die Beziehungen auf ein neues Niveau heben wollen. Putin hat vor seiner Abreise noch eine selbstbewusste Videobotschaft verbreiten lassen.
3: Mit einem selbstbewussten Blick auf die Zukunft erweitern Russland und China aktiv ihre Kontakte in Politik, Wirtschaft und Verteidigung. Das bedeutet, dass wir gemeinsam alles tun, um die bilaterale Zusammenarbeit weiter zu vertiefen und die umfassende Entwicklung unserer beiden Länder voranzutreiben.
2: Sagt Putin vor seiner Abreise nach Peking. Dort trifft er den chinesischen Präsidenten Xi Jinping. Alexandra Siebenhofer in Peking. Xi Jinping dürfte Putin spüren lassen, dass Russland von China zurzeit mehr braucht als umgekehrt.
4: Also man kann davon ausgehen, dass China sich die weitere Unterstützung Russlands durchaus einiges kosten lassen wird. Das betrifft zum einen diese geplante Pipeline Power of Siberia 2. Da weiß man, dass China doch relativ hohe Abschläge verlangt für dieses Gas, das durch diese Pipeline transportiert werden soll. Und zweitens kann man davon ausgehen, dass China immer mehr auch die Herzstücke der russischen Militärtechnologie verlangt haben möchte, Technologie, die Russland bis jetzt zurückgehalten hat, aus strategischen Gründen nicht an China liefern will. Da kann man schon davon ausgehen, dass hinter den verschlossenen Türen durchaus hart verhandelt wird. Wir sollen davon allerdings nichts merken.
2: Asien-Korrespondentin Alexandra Siebenhofer war das in Peking. Die Weltgesundheitsorganisation zeigt sich zunehmend besorgt über die rasche Ausbreitung des hoch ansteckenden und lebensbedrohlichen Ebola-Fiebers im Nordosten des Kongos. Laut aktuellen Zahlen gibt es bereits mehr als 500 Verdachtsfälle und 131 mutmaßliche Todesopfer in dem afrikanischen Land. Die WHO liefert zusätzliche Hilfsgüter in die betroffene Region. Und damit nach Österreich. Die Bundeswettbewerbsbehörde untersucht ab heute die Preise für Kraftstoff an den Tankstellen. Veröffentlicht werden die Ergebnisse im sogenannten Spritpreistracker. Dabei geht es aber nicht um einen konkreten Vergleich zwischen einzelnen Tankstellen, sondern um die Preisentwicklung in Regionen oder auch um die Unterschiede zwischen den großen Konzernen und dem kleinen. Mehr von Rainer Hasiwa.
5: Dieser Spritpreistracker blickt sozusagen auf die letzte Woche zurück und siehe da, die Preise wurden am Montag, Dienstag, Mittwoch und Freitag erhöht, an den anderen Tagen aber nicht. Die großen Konzerntankstellen sind erwartungsgemäß am teuersten, aber eben nicht immer. Und als am günstigsten haben sich konzernunabhängige Ketten mit mehr als 30 Tankstellen erwiesen. Die seien auch aus wettbewerbsrechtlicher Sicht wichtig, sagt BWB-Leiterin Nathalie Hasdorf.
6: Die bieten in der Regel günstiger an als die großen Tankstellen und die müssen wir unbedingt am Markt halten, weil die treiben den Wettbewerb.
5: Was noch auffällt, tanken ist in der Stadt schon merkbar günstiger als in ländlichen Gebieten. Dieser Spritpreistracker widmet sich mehr der Marktbeobachtung. Für alle, die wirklich wissen wollen, wo sie in ihrer Umgebung wirklich tanken sollen, da empfiehlt auch die BWB den Spritpreisrechner der E-Control.
2: 35 Jahre hat es seit dem Beginn der Planungen gedauert, doch heute war es soweit. Der Simmering-Basistunnel ist das erste Mal durchgehend befahren worden. Allerdings noch nicht mit dem Zug, sondern mit Kleinbussen. Mit dabei war auch unser Reporter Christoph Danninger.
7: Rund um die Uhr, 7 Tage die Woche, arbeiten hier über 1000 Menschen. Der Rohbau beider Röhren des Semmering-Basistunnels zwischen dem niederösterreichischen Glocknitz und dem steirischen Mürzzuschlag ist nach Jahrzehnten fertig. Jetzt beginnt der Endausbau. Gleise müssen verlegt sowie viele technische Ausstattungen eingebaut werden. Die Beschäftigten hier, wie auch ÖBB-Chef Andreas Matthä, sind überzeugt, in gut 3,5 Jahren fahren die Züge durch den Tunnel.
8: Von Wien nach Graz in 1 Stunde 50, das ist 30 Minuten. Minuten schneller als heute. In Verbindung mit der Kornbahn bedeutet Wien-Klagenfurt in 2 Stunden 40 eine Fahrzeit, die unglaublich ist.
7: Die Baukosten des Semmering-Basistunnels werden, Stand heute, bei 4,2 Milliarden Euro liegen.
2: Es ist ein bedeutender Schritt für den Technologiestandort Österreich. Das Linzer Startup MEAI wird vom französischen Konzern Mistral übernommen. Dieser Deal gilt als größter Kauf eines Unternehmens für künstliche Intelligenz bislang in Österreich.
9: Entwicklung von Produkten wie zum Beispiel Motoren, Flugzeuge oder elektronische Bauteile braucht Zeit. Die verspricht das oberösterreichische Startup MEAI wesentlich zu verkürzen und lässt das Testen von Prototypen durch eine KI erledigen. Komplexe physikalische Reaktionen werden in Sekunden berechnet und sparen dadurch nicht nur Geld und Entwicklungszeit, sagt Firmengründer Johannes Brandstetter.
10: Das erlaubt im Umkehrschluss auch viel größere Chancen an neuen Testmöglichkeiten, mehr Einstellungen zu prüfen, neue Designs zu entstehen, aber auch wettbewerbsfähig zu sein und zu bleiben und bessere Produkte zu bauen.
9: Die französische KI-Firma Mistral ist 2023 gegründet worden und gilt als Europas Gegenspieler zu OpenAI und Google. Bisher ist sie führend bei Sprachmodellen und möchte ihr Angebot jetzt mit Know-how aus Oberösterreich erweitern.
2: Ein Bericht war das von Lukas Steinherr. Aufgrund eines medizinischen Notfalls einer Passagierin ist am späten Nachmittag eine Maschine der Austrian Airlines auf dem Weg von Stockholm nach Wien in Berlin zwischengelandet. Die Auer bestätigte am Abend einen Bericht des Nachrichtenportals Krone.at, machte aber aus Datenschutzgründen keine weiteren Angaben dazu. Das Flugzeug sei später in Wien gelandet. Wir kommen zu den Sportereignissen des Tages. Christoph Ott.
11: Österreichs Eishockey-Nationalteam gewinnt mit 3:1 gegen Lettland und feiert damit den dritten Sieg im dritten Spiel. Das ist eine Premiere. Mit dem Sieg ist auch der Klassenerhalt endgültig fix. Nun wollen die Österreicher wie im Vorjahr ins Viertelfinale. Bereits morgen kommt es zum Duell mit der Schweiz. In der Fußball-Bundesliga setzt sich Ried im Europacup-Playoff-Halbfinale mit 2:1 gegen den WRC durch und wartet mit die Chance auf einen internationalen Startplatz. Der wird nun zwischen Ried und Rapid ausgespielt. Radars Felix Gall beendet das Zeitfahren auf der 10. Etappe beim Giro d'Italia.
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12: Alina, Georg oder Alexander?
13: Das ist super fies zum Einstieg.
12: Ja, ich hab gesagt, es
13: ich entscheide mich für die Mama.
12: Okay, gut. Skifahren oder Fußball?
13: Fußball.
12: Jasmin, Champions League mit St. Pölten oder Europameisterschaft mit dem Frauennationalteam?
13: Joker Nummer 1, beides.
12: Schau, vorher haben wir noch über Helge Bayer gescherzt, gell? Also ich sag's nur bis jetzt. Viktoria Schnaderbeck oder Lisa Markers? Oh. Ja, es, man muss halt...
13: Na, unmöglich, wirklich unmöglich, beide.
12: Peter, bitte, reiß dir aus jetzt. Rapid oder Austria?
14: War gern länger Rapid gewesen, ja.
12: Schön gesagt. Köln oder Dortmund?
14: War Köln. Zu lange Zeit, zu erfolgreich für Kölner Verhältnisse, ja.
12: Und dann alle drei, Box oder Strafraum, Alina?
13: Strafraum.
15: Strafraum.
14: Strafraum, klar.
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12: Dann gehen wir sagen, willkommen zu einer ganz besonderen Folge von Box oder Strafraum. Heute aus einem sehr, sehr besonderen Ort, wie ich finde, ÖFB-Campus in der Kabine des Nationalteams. Alina, wie fühlt es sich an mit zwischen David Alaba und in weiterer Folge weiter darüber Stefan Posch, natürlich auch Jasmin Eder und Peter Stöger zu sitzen? Wie ist es?
13: Ja, ich bin ja tatsächlich im wahrsten Sinn des Wortes in bester Gesellschaft und so passend zur Teamkaderbekanntgabe schon ein bisschen dieses Feeling zu spüren. Gerade einmal diese 3,5 Wochen, die jetzt noch bleiben bis zur WM. Ja, wenn man da so sitzt, kriegt man schon wirklich Vorfreude.
12: Alina Zellhofer, seit 2016 kein Jahr ohne Großereignis bei ihr. Mit der Fußball-EM in Frankreich und Olympia in Rio ist es damals losgegangen vor 10 Jahren. 2018, 2019, 2020, 2022 und 2024 Journalistin des Jahres im Bereich Sport. Zweimal die Romy gewonnen. Erste Moderatorin von Sport am Sonntag. Ja, schön, dass du da bist. Willkommen.
13: Ja, ich habe viel gearbeitet, stimmt.
12: Das Wahnsinn. Gratuliere dazu mal zu den vergangenen Jahren, aber auch gratuliere zu Jasmin Eder. Ich meine, Wahnsinn. 8-mal Meister mit St. Pölten, unzählige Cup-Titel natürlich mit dabei. 55 Länderspiele 2017 und 22 bei ihm dabei, 2017 bis ins Halbfinale. Auch willkommen an dich. Du bist ja quasi fast schon daheim da, oder? Im ÖFB-Campus.
15: Ja, im wahrsten Sinne des Wortes.
12: Können wir dann drüber nachher noch sprechen. Und die Legende hinten raus noch mit Peter Stöger, 700 Kampfmannschaftsspiele, 151 Tore. Ich habe mir das ausgerechnet, 41 Tage lang bist du durchgehend am Spielfeld gestanden, wenn man das so will, von deinen Einsatzminuten. Also das ist schon mal...
14: Darum weiß ich, warum ich summiert bin, ja.
12: Gespielt bei der Austria, bei Rapid, Admira, dem LASK, 65 Spiele auch fürs Nationalteam gehabt, darunter auch zwei Einsätze bei der WM 1998, dazu 15 Tore und natürlich auch Trainer beim GRK unter anderem, bei der Admira, bei Rapid, bei Ferencváros, bei der Austria natürlich, bei Köln und auch bei Dortmund. Schön, dass du da bist und auch Teil des ORF-Expertenteams bist.
14: Danke.
12: Du hast es schon angesprochen, Alina. Wir haben einen sehr, sehr geschichtsträchtigen Tag. Es war einer, glaube ich, einer der wichtigsten Pressekonferenzen der letzten Jahre, Jahrzehnte eigentlich schon fast für das Nationalteam. Und du warst mittendrin, statt nur dabei. Kaderbekanntgabe. Wie war es für dich? Was waren deine Eindrücke?
13: Der Peter und ich haben im Vorfeld ein bisschen gemutmaßt, wie sich denn diese Kaderbekanntgabe dann wirklich gestalten wird. Und er hat schon angekündigt, die großen Überraschungen, die waren jetzt nicht zu erwarten, die sind auch nicht gekommen. Ich fand es grundsätzlich sehr schlüssig argumentiert. Wir haben in den letzten Monaten Ralf Rangnick auch als einen Teamchef kennengelernt, der grundsätzlich einen klaren Plan verfolgt und jetzt nicht großartig auch von seinem Stamm abgewichen ist. Ich finde, dass er seiner Linie sehr treu geblieben ist. An der einen oder anderen Position war man in der glücklichen Lage, ein Überangebot zu haben. Das ist für Österreich, glaube ich, auch nicht selbstverständlich. Aber ich bin mir sicher, und das hat er auch betont, dass er die Richtigen für dieses große Ereignis ausgewählt hat.
12: Peter, er hat selbst, ohne dass jemand schon gefragt hat, die Position rund um die Innenverteidigung angesprochen, weil er gleich gewusst hat, wahrscheinlich kommen da die meisten Fragen, weil es dort am meisten auch Angebot gibt an sehr, sehr guten Spielern. Du hast im Vorfeld der WM einen Kader bekannt gegeben, habe ich gesehen, wo zwei Herren waren mit Baidu und Querfeld, die es jetzt nicht geschafft haben. Affengruber und Swoboda sind dabei. Wie siehst du die Thematik in Innenverteidigung?
14: Also vollkommen okay. Also es ist, ich glaube, es ist niemand in dem Kader dabei. Auch von den Jungs, die auf Abruf sind, würde ich sagen, bei den meisten, wenn die nachnominiert werden, wird keiner zu Hause sitzen und sie denken, wie geht das? Das zeigt, dass der Kader qualitativ sehr hochstehend ist und in der Breite, glaube ich, haben wir überhaupt noch nie so viele Möglichkeiten gehabt. Und das ist dann vielleicht auch Kaffeesud lesen, wer mehr zusagt, aber mit Affengruber und Swoboda, da bin ich vollkommen im Reinen. Die zwei anderen Jungs, Wöber und Trauner, ja, es ist eine körperliche Thematik, eine Fitness-Thematik aufgrund der Verletzungen, deswegen waren die nicht dabei. Ich glaube, die hätte jeder dann auch drinnen gehabt, dann hätte es ein bisschen anders ausgeschaut, aber es ist alles, finde ich, wirklich vollkommen schlüssig und wie Alina gesagt, die Überraschungen sind ausgeblieben. Aber warum? Weil eben jeder die Qualität hat, um in so einer Mannschaft dabei sein zu können.
12: Bei der WM spielt dann trotzdem logischerweise nur 10+1 und ein paar, die dann eingetauscht werden. Jasmin, du warst ja natürlich auch bei Großereignissen mit dabei. Wie wichtig ist auch dieses Teamgefüge dann, wenn man vielleicht jetzt Spieler, ich sage jetzt mal 17, 18, 19, 20 ist und vielleicht nicht in den Top 11 dabei ist, dass man dann auch beim Training voll dabei ist, auch eine gute Miene zum vielleicht jetzt nicht ganz erfolgreichen Spiel macht?
15: Ich finde, das ist eins der wichtigsten Aspekte, die in so einem Turnier und auch in so einem Verlauf gegeben sein muss. Also ich finde auch, dass alle Spieler und eben in meinem Fall dann auch Spielerinnen, die nicht in der Startelf stehen, eine große Verantwortung tragen, dass das Trainerteam auch eine große Verantwortung trägt, genau diese Spieler und Spielerinnen mitzunehmen auf diese Reise und immer wieder auch teilhaben zu lassen, auch wenn sie vielleicht nicht zu den Einsatzminuten kommen, die sie gerne hätten. Aber ich glaube, dass das ein ganz wichtiger Punkt sein kann, dass man da einfach auch erfolgreich ist, dass man über die ganze Zeit und eben, es ist halt schon wirklich eine lange Zeit und es kann da auch passieren, dass da ein Lagerkoller ausbricht, dass da einfach die Energie und die Stimmung richtig gut ist.
12: Peter, du warst dabei bei der letzten Weltmeisterschaft. Zwei Kurzeinsätze waren es damals. Wann hat dir damals Herbert Prohaska gesagt, du bist dabei? War das auch so erst bei einer Pressekonferenz oder schon davor? Gab es diese persönlichen Gespräche mit dem Teamchef damals?
14: Junge, das ist 30 Jahre her.
12: Also, ja, du warst es schon, oder?
14: Nein, ich weiß es nicht mehr, aber ich habe in der Quali 4 Tore erzielt. Deswegen war meine Einschätzung, wieso sollte ich nicht dabei sein? aber wir haben auch Wackelkandidaten gehabt und es sind auch Jungs zu Hause geblieben, wo wir auch gesagt haben, die hätten genauso dabei sein können. Und ich habe dann so eine Situation gehabt, wo ich eben quasi Joker war und habe auf diese Situationen halt auch hingearbeitet, waren von Start weg nicht dabei. Und ich glaube, wenn wir immer sprechen von guter Stimmung, von Teamspirit, dann machen das nicht die ersten elf aus, die spielen, sondern genau die hinten noch. Ne? Die sorgen dafür, dass die Stimmung weiterhin gut ist, dass sie Stoff geben, dass sie Unterstützung geben und auf ihre Situationen warten, wenn sie zum Einsatz kommen. Ne? Der Spirit kommt immer von denjenigen, die eigentlich nicht so im Rampenlicht stehen.
12: Alina, der Spirit ist ein ganz großer im Nationalteam. Das hat man in den letzten Jahren und auch in den letzten Wochen gesehen. Du warst ja immer hautnah mit dabei, egal ob daheim oder auswärts. Wie siehst du die ganze Thematik rund um Ralf Rangnick, das Team? Welche Dynamik ist da mit dabei? Was kann da auch möglich sein in den nächsten Wochen, wenn es wieder so gut läuft, auch mannschaftsintern?
13: Was mich besonders beeindruckt hat, ist die Art und Weise, wie es Ralf Rangnick gelungen ist, dieses Team wirklich zu einem Gefüge zu formen. Und jetzt hat man immer wieder gehört, ich meine, die beiden Aktiven hier neben mir oder ehemals Aktiven werden das besser einschätzen können, dass du jetzt grundsätzlich in einer Mannschaft nicht lauter Freunde hast. Und wenn aber so deutlich wird wie beim Nationalteam, dass die Spieler einfach immer wieder wahnsinnig gern zu diesem Team kommen, sogar von einer Familie sprechen und sich gegenseitig so sehr unterstützen, dann glaube ich, kommt das nicht von irgendwo. Und da ist es halt auch spannend zu sehen, wie unterschiedlich die Charaktere sind. Sie kommen alle aus unterschiedlichen Situationen. Der eine spielt um den Meister, der andere gegen den Abstieg. Einer ist verletzt, fährt trotzdem zum Team, um dort Therapie zu machen. Ich glaube, das ist schon eine Veränderung zu früheren Zeiten und dass da schon was Großes entstanden ist, was jetzt durchaus auch bei der WM überraschen kann.
12: Was man so gehört hat, Peter, ist es auch so, dass Ralf Rangnick im Vergleich zu anderen Teamchefs bissl eine lockere Leine lässt, dann bei Teamcamps, wo man dann sagt, okay, ich gebe euch jetzt einmal am Nachmittag frei und ihr habt jetzt einmal ein paar Stunden, ist es auch das, was auch das Team dann honoriert und sagt, ja, okay, wir haben Spaß, wie die Alina gesagt hat, und wir haben irgendwie auch eine Gaude, wenn wir daherkommen zum Nationalteam und nicht nur quasi stur und Anführungszeichen am Trainingsplatz zu stehen?
14: Ja, also die Jungs, die ja mittlerweile in der Nationalmannschaft sind, die meisten kommen von großen Clubs. Anders als vor zig Jahren haben die bei den großen Clubs auch Positionen inne, wo sie Leistungsträger sind, also die wissen schon, was sie selbst brauchen, was ihr Körper braucht, wie sie sich auf wichtige Spiele vorbereiten. Und das, glaube ich, ist geschaffen worden mit dem ganzen Rundherum. Ich glaube, auch alles, was die Mannschaft betrifft, hat es Ralf Rangnick geschafft, dass ein Staff aufstellen darf und kann, das wir in den Jahren davor nicht annähernd zur Verfügung gehabt haben. Und es wirkt sich wahrscheinlich alles auf die Gemütslage der Jungs aus, dass sie sich wohlfühlen. Also das passt alles da in irgendeiner Form zusammen. Und es ist halt dann schön, dass dieser ganze Aufwand, der betrieben wurde, dann auch Gott sei Dank mit einer Qualifikation für die WM dann belohnt wird. Das ist schön zu sehen. Aber wie gesagt, also in den nächsten Wochen, das ist hundertprozentig ein Thema, wird es notwendig sein, die Mischung zu finden von dem klaren Fokus auf die Aufgaben, die sie sowieso haben, unter langen Leine, so wie es du gesagt hast. Und die Leute können sich sicher sein, die Jungs, die nutzen eine lange Leine nicht aus, weil die wissen ganz genau, das ist ihr WM. Österreich hat 30 Jahre quasi drauf gewartet und manche sind dabei, die es vielleicht nur jetzt die letzte Chance haben, dass sie noch einmal dabei sind, andere vielleicht noch zweites oder drittes Mal, aber deswegen, das wird alles gut funktionieren.
12: Darauf hoffen wir mal. Gehen wir vielleicht noch ganz kurz zum Kader zurück. Eine Position hat Ralf Rangnick auch herausgehoben, beziehungsweise einen Spieler, was er jetzt sonst, würde ich jetzt einmal sagen, korrigiert es mir jetzt nicht so oft gemacht hat, aber Florian Wiegele als quasi dritten Tormann so hoch zu loben. Alina, das war schon, also du warst jetzt schon bei ein, zwei PKs mit dabei. Das habe ich jetzt zum ersten Mal so gehört. Also wenn er Sätze dabei mit so einem Goalie wird es länger nicht mehr geben und Wahnsinn, wie gut der ist. Also das ist schon auch ein Statement gewesen, würde ich sagen, oder?
13: Ja, ist eher außergewöhnlich für ihn, dass er einzelne Spieler hervorhebt und hervorstreicht, setzt ja im Normalfall immer auf das Kollektiv und will da niemanden irgendwie in den Vordergrund oder Hintergrund drängen. Aber man kann durchaus den Eindruck gewinnen, als hätte er da möglicherweise schon einen weiteren Kandidaten als Nummer eins ins Rennen geschickt. Also ich bin mir da nicht mehr so sicher, wenn ich ihm zuhöre, wie dann die Rollenverteilung wirklich ausschauen wird. Aber die Körpergröße und offenbar auch die technische Beschlagenheit dürften ihn überzeugt haben.
12: Es war halt ganz lustig, weil er kommt ja aus der Steiermark. Florian Wiegele hat auch in Kleisdorf zum Beispiel gespielt in der Regionalliga. Die haben sich schon extrem gefreut, dass sie quasi einen Kampfmannschaftsspieler ausgebildet haben für die Weltmeisterschaft, wenn man so will. Also es ist schon gewaltig, was da passiert. Auch bei anderen, wenn man das so liest auf Social Media. Also wie war das bei dir damals, wie du dann Teil des Ganzen warst? Was bedeutet das einem Spieler oder einer Spielerin in dem Fall, wenn man dann bei diesem Großereignis mit dabei ist? Diese Arbeit, die sich dann schlussendlich dann doch ausgezahlt hat über das ganze Jahr?
15: Ja, das ist einfach ein Traum, der in Erfüllung geht. Also jeder, der da mal angefangen hat, sich dem wirklich auch leistungsmäßig zu widmen, der arbeitet genau auf das hin. Also, und wenn das dann wirklich in Erfüllung geht und eben dann vielleicht auch noch in so einem Rahmen, wo man nicht nur starr, wie du sagst, halt die Route gegangen ist, sondern einfach auch Spaß dabei hat, wo man mit Leuten zusammen ist, mit denen man sich wohlfühlt, wo einfach auch so viel mehr abseits vom Platz vielleicht auch passt, aber am Platz natürlich auch einiges, dann kann da nichts Besseres passieren. Also das sind auch genauso die Erfahrungen und die Momente, die, glaube ich, dann, wenn man mal die Karriere dann auch beendet hat, die dann halt einfach bleiben und über die man dann auch noch, weiß ich nicht, wahrscheinlich mit 90 spricht, im Altersheim beim Kaffee und Kuchen weitererzählt. Das ist halt unbezahlbar.
12: Peter als Trainer, in dem Fall für Ralf Rangnick als Teamchef, natürlich auch die Aufgabe, dann wenn jemanden zu enttäuschen. Da gibt es viele, die natürlich sich auch Chancen ausgerechnet haben, jetzt immer dabei waren. Also auf der Torhüterposition, Tobias Laval war zum Beispiel, der immer wieder mit dabei war als dritter, jeweils vierter Goalie, Querfeld, haben wir schon angesprochen und so weiter. Die sind halt dann doch Spieler, die jetzt nicht mit dabei sind. Du hast ja auch zumindest spieltagsmäßig immer wieder Leute enttäuschen müssen oder auf die Bank setzen müssen. Wie geht man es als Trainer an? Wie schafft man es auch dann, da den kühlen Kopf zu bewahren? Welche Worte sucht man dann? Hat man da was im Kopf, was man dann immer wieder rauskramt?
14: Ja, vielleicht noch ein Ansatz zum Freund Wiegele. Ich glaube, den hat Ralf Rangnick deswegen auch so hervorgehoben, weil ich glaube, dass es etliche Leute gibt, die weniger mit ihm anfangen können, wenn er nicht zum Fokus gestanden ist. Und bevor irgendwelche Fragen kommen, hat er mal erklärt, dass er ein richtig guter Junge ist und recht hat er. Also ich finde, der hat ein Profil, dass wir bei den anderen Torhütern nicht dabei haben. Also ich finde das vollkommen nachvollziehbar. Das ist mir das eine. Das zweite ist ja, das Schlimmste für mich immer noch, wenn ich in einer Trainerposition bin, das Schlimmste für mich ist immer noch, einen Kader bekannt zu geben und den Leuten zu sagen, dass sie nicht dabei sind. Und dann kommt das, wer auf der Bank sitzt. Aber das Schlimmste ist immer noch, jemanden erklären zu müssen, wenn du keine handfesten Argumente hast, warum der rausfällt, nämlich zu sagen, ja, weiß nicht, das ist eine Bauchentscheidung und das ist eine taktische Entscheidung. Was sollst du ihm erklären, wenn er wirklich nichts falsch gemacht hat? Das sind die schwierigsten Entscheidungen. Das heißt, deswegen meine ich auch, die Jungs, die jetzt zu Hause geblieben sind, die sind in gewissen Bereichen nicht schlechter. Die können genauso in dem Kader stehen, die können genauso wertvolle Arbeit machen. Aber was sollst du ihm das wirklich erklären? Also bei den Jungs, die jetzt nicht so fit waren, ist es am ehesten nachvollziehbar, dass die sagen, okay, das ist, verstehe ich, du weißt nicht genau, das Turnier kann 4 Wochen dauern, vielleicht sogar länger, wer weiß, ne? Und du hast lange nicht gespielt und holst du das durch und der beste Spieler ist immer der Spieler, der fit ist. Und das sind die einzigen Erklärungen, die du geben kannst. Alles andere, wo du 10-mal herum überlegst, nehme ich den Stürmer, den Mittelfeld, den Innenverteidiger, hast du ja kaum Argumente. Das ist die Wahrheit. Ne? Das ist ein taktischen Aspekt, wo du sagst, das könnte passieren, dass der besser passt, aber das heißt ja nicht, dass der andere schlecht ist. Deswegen, das sind die unangenehmsten Entscheidungen. Und jetzt bin ich wirklich lang dabei, ich mag das immer noch nicht. Ich mag das immer noch nicht machen. Und das ist mir immer noch wirklich, wenn sie dir nichts zu schulden, ist es mir immer noch unangenehm, jemandem zu sagen, du, morgen spiel Ersatztraining, heute nicht dabei.
12: Aber hat man da irgendwie als Trainer ein gewisses Rüstzeug, um das dann auch umzusetzen, gewisse Dinge, außer natürlich einer fundierten Erklärung, du warst im Training nicht so gut oder
14: ja, es ist, ich glaube, die Jungs sind immer noch dankbar, wenn es sowas wie Klarheit gibt. Also eine klare Aussage ist immer noch besser als eine schwammige, aber manchmal hast du jetzt nicht wirklich was Handfestes, was du einem mitgeben kannst. Und du musst ja dann auch irgendwann einmal aufhören, damit jemand so quasi Stockerl hinhalten und sagen, wenn du so weiter tust, dann wird's schon, weil, oder wenn du gar sagst, in 3 Wochen, wenn du so weiter tust, du wirst eine Chance kriegen. Und die Mannschaft performt ganz einfach richtig gut. Was sagst du denn in 3 Wochen? Und wenn du aber nach 3 Wochen keine Idee hast, dann hast du den Spieler verloren. Das heißt, für klare Aussagen sind die Jungs meistens dankbar, aber die klaren Aussagen hast du selbst oft nicht bei der Hand, weil es eben so knapp ist. Und das ist eben schwierig. Und deswegen ist auch klar, der Kader ist jetzt keine Überraschung. Ralf Rangnick hat an vielen, vielen zu Recht, weil sie es ja super hingekriegt haben, an vielen Spielern festgehalten, an die er auch davor immer geglaubt hat. Ne? Deswegen, es ist für mich alles soweit schlüssig und ich glaube, dass es für jeden Trainer, das war für Ralf Rangnick sicher auch, die Telefonate mit den Jungs, die nicht dabei sind, die waren ganz einfach, darf ich das Wort nicht sagen, aber es war ganz einfach scheiße, ganz sicher.
12: Ja. davon kann man jetzt mal ausgehen, wobei dann das Schöne ist ja, oder das gleichzeitig Bittere, nachdem ich mal sehen möchte, nach so einer Kaderbekanntgabe geht's los, dann haben wir plötzlich 8 Millionen Teamchefs, wie bei jeder Entscheidung rund um Fußball, Sport, man kann sie einsetzen in jeder Sportart. Jetzt, wenn ich so ein bisschen so die Social Media Kommentare durchlese, hat es zwei Positionen beziehungsweise Namen gegeben, die immer wieder gefallen sind. Warum ist Alessandro Schöpf dabei, der halt mit dem WRC gegen einen Abstieg gespielt hat, und warum ist kein schnellerer Stürmer mit dabei? Wie sehen wir die Thematik, Alina?
13: Ich habe auch ein bisschen gescrollt und da ist mehrfach auch der Name Sascha Horvath noch gefallen vom LASK. Also es gibt, glaube ich, viele Punkte, die man da ins Treffen führen kann, und dann zu beginnen für und wieder, so wie es der Peter auch gerade gesagt hat, das kannst du rauf und runter diskutieren. Du wirst immer Argumente finden, aber letztlich gibt es einen Mann, der das entscheidet und der dann auch die Verantwortung trägt. Und wenn der am nächsten dran ist und das für ihn die schlüssige Entscheidung ist, dann gilt es, das zu akzeptieren. Das ist natürlich verbunden mit Enttäuschung, das ist verbunden vielleicht auch mit dem ein oder anderen Fragezeichen, aber ja, mehr als Gedankenspiele sind es am Ende des Tages nicht, es ist, wie es ist.
12: Und das ist ein bisschen eine Vertrauenssache, oder? Also Ralf Rangnick, wenn man jetzt Sascha Horvath hernimmt, hat Sascha Horvath in den letzten Spielen nie mit dabei gehabt, natürlich eine super Saison gespielt beim LASK. Alessandro Schöpf war seit Anbeginn der Zeit eigentlich mit dabei. Sind das vielleicht dann die Nuancen, die dann entscheiden, weil ich will jetzt niemanden schon vorgreifen, und ich glaube auch nicht, dass Alessandro Schöpf wahrscheinlich jetzt starten wird in den ersten WM-Spielen, aber dass halt genau so ein Spieler vielleicht für die Stimmung, weil er halt gewisse Leute kennt, weil er gewisse Abläufe kennt, auch wichtig ist?
14: Naja, weil er halt auch weiß, wie er tickt. Also ich finde, der Schöpf ist ein großartiger Fußballspieler. Es hat ja nichts mit dem zu tun, was zwangsläufig dass der WRC lang unten drinnen gehängt ist. Ne?
12: Wobei sie kennen ja theoretisch, also wir nehmen jetzt am Montag auf, wer weiß, vielleicht noch international spielen.
14: Das haben
12: wir noch.
14: Ja, nein, darum sage ich. Also das ist ja auch nicht die Aufgabe, weil dann musst du ja hergehen und kannst du ja dann nur hergehen und sagst, du hast du nur Spieler, die irgendwann um Champions League Plätze gespielt haben und die Meisterschaft gespielt haben, oder jemand, der gegen einen Abstieg spielt, den holst du dann nicht, weil also es bleibt am Ende schon die Qualität des Spielers übrig und natürlich auch die Einschätzung dessen, was ein Trainerteam und Ralf Rangnick für Erfahrungen mit den Jungs gemacht haben im Laufe der Zeit. Nicht? Und da gibt es wahrscheinlich hunderte Punkte, die für Alessandro sprechen, weil sonst wäre er logischerweise nicht dabei. Aber das ist das, was ich meine. Du kannst den Sascha Horvath dann reinstellen, du kannst ihn in Havel reinstellen. Wird jeder sagen, ja, warum nicht? Der ist schnell, der andere hat eine super Saison gespielt. Wir haben halt das Glück, es war viel bitterer, wenn wir nur 16 hätten und bei 10 denkst du, wie geht das? Ne?
13: Müsstet ihr zwei nochmal die Schuhe schnüren.
14: Ja, genau. Aber das ist es halt. Und wir haben halt...
12: Schnappatmung.
14: Ja, genau. Schon beim Schuhe anziehen nämlich.
13: Das intensive Spiel. 41 Tage und 2 Stunden.
12: Genau. Ich wollte gerade sagen, das ist auch schon wurscht jetzt. Weißt du? Das
14: ja, zwar, ne, für Schuhe anziehen reicht es
12: noch. Ja, wobei, also ich habe jetzt in meiner Recherche Peter Stöger rauf und runter gegoogelt. Ich habe mir eine nach deiner Karriere einen unglaublichen Einsatz erinnert bei Das Match, wo Hans Krankl dich, ich würde mal sagen, höflich darauf hingewiesen hat, dass du, ich möchte jetzt diesen Satz jetzt nicht sagen, aber höflich
14: kannst
12: drauf.
14: Kannst du ruhig sagen.
12: Ja,
14: du Kuh, oder? Was hat er gesagt? Vorgespielt gekriegt, ja.
12: Ja. aber jetzt nochmal, vielleicht passt ganz gut dazu. Gibt es noch Fußball im Leben bei euch beiden? Ist noch zwischendurch einmal hobbymäßig unter Anführungszeichen noch ein bisschen was dabei? Werden auch die Fußballschuhe geschnürt oder ist es schon längst Geschichte und es wird noch mehr auf Rennradl gesetzt oder Crosstrainer oder sonstiges?
15: Nein, bei mir tatsächlich schon immer wieder mal, leider viel zu selten, weil eben ich Gott sei Dank noch in der Lage auch bin, jetzt körperlich und nie verletzt war. Nein, aber eben gibt ja genug
12: so
15: Kolleginnen.
12: Gott sei Dank bin ich noch in der Lage.
15: Nein. Ich wollte nur darauf hinaus, eben einige Kolleginnen haben ja so schwere Verletzungen auch gehabt, dass sie das leider nach der Karriere nicht mehr machen können. Ich könnte noch, ich würde auch gerne öfter spielen. Wir haben letzte Woche mal wieder einen Kickerl gehabt und da habe ich gemerkt, es macht richtig Spaß und die Schuhe sind auch natürlich schön geputzt, rausgeholt worden aus dem Kasten. Na, das passt noch gut, aber ja, gerne öfter. Also der Aufruf vielleicht auch jeder, der Zeit hat, Lust hat im Zara 20. Bezirk, sehr gern.
12: Ja, vielleicht passt es während der WM, so ein kleines WM-Kickerl zu machen. Peter, wie schaut es bei dir aus? Fit, oder? Logischerweise.
14: Nein, also ich spiele schon wirklich sehr, sehr lange nicht mehr Fußball, weil ich irgendwann einmal für mich festgestellt habe, dass ich werde mir selber nicht mehr gerecht von dem, was ich erwarte, aber es ist auch logisch. Also ich habe dann irgendwann einmal gesagt, so wie ich... noch kann, so mag ich eigentlich nicht und so wie ich gern wollte, so kann ich nicht mehr. Und dann habe ich gesagt, dann lass es ganz einfach bleiben. Also wenn du selbst das Gefühl hast, es muss dir ja wirklich Spaß machen, wenn du selbst das Gefühl hast, ich durfte ja bis 38 zweite Liga aktiv spielen und es war lange Zeit und dann habe ich halt gemerkt, nein, also wenn ich überlege, wenn ich einen langen Ball spiele, den, wo ich jetzt jemand sehe und dann spiele ich den, das hat mir ganz einfach keinen Spaß mehr gemacht und deswegen habe ich es relativ schnell dann beendet und ich muss ehrlich sagen, es ist auch nicht so, dass ich das Gefühl habe, es fehlt mir und damit bin ich mit mir selbst im Reinen, die letzten 20 Jahre kaum mehr Abspielfehler gemacht. Ja.
12: Wobei, also auch selbst als Trainer gar nicht in so Übungen, es gibt dann doch, egal ob von der ersten Klasse bis zur Bundesliga, immer gern.
14: Schnell dann beendet und ich muss ehrlich sagen, es ist auch nicht so, dass ich das Gefühl habe, es fehlt mir. Und damit bin ich mit mir selbst im Reinen, die letzten 20 Jahre kaum mehr Abspielfehler gemacht. Ja.
12: Wobei, also auch selbst als Trainer gar nicht in so Übungen, es gibt dann doch, egal ob von der ersten Klasse bis zur Bundesliga, immer gern Trainer, die sich noch beweisen.

0: oder sonst irgendwas zeigen, ist nicht mein Zugang. Finde ich nicht. Das, in den meisten Fällen hast du auch wirklich Leute dabei, die Sachen abdecken können, wenn du Cheftrainer bist. Das ist eher diese Aufgabe. Nein, also ich habe natürlich auch kleinere Vereine gehabt, wo ich schon wem zeigen hätte können, schau, den Pass kannst du so spielen und so, das ist einfach oder sonst. Ich habe irgendwie das Gefühl in mir drinnen gehabt, das passt eigentlich nicht. Also ich verlange die Sachen von den Jungs, mit denen ich gehe, was ich ihnen zutraue. Und da brauche ich mich dann nicht irgendwie herzählen und sage, musst du so spielen mit der Außenseite, schau, das geht so leicht. Habe ich keinen Mehrwert, außer dass ich mir denke, habe ich ja nicht gesagt, dass ich die mit der Außenseite spielen kann. Also da gewinnst das Trainer nichts. Nicht? Und deswegen,
1: kannst du es nicht mehr sagen, wie?
2: So, ja. Sehr schön. Aber macht also ich,
0: so wie die früher
2: gespielt. Mir wird schon taugen, wenn du es mir sagen würdest.
0: So wie die früher
2: gesagt, gespielt. Ich spreche noch einmal gerne an alle Kollegen, die dann in Wien sind, während der WM, ich weiß, so ein Kicker liegt irgendwo im 22. ansonsten bei der Jasmin daheim, können wir dann vielleicht.
0: Ich schaue euch
2: kommen.
0: Zu.
2: Ja, du schaust ja schon. Okay, gut, ich habe es probiert. Vielleicht noch mal ganz kurz zurück zur WM, die jetzt noch bevorsteht. Bei unseren Gegnern werden langsam aber sicher auch klarerweise jetzt die Kader bekannt gegeben, noch nicht ganz offiziell. Ich meine, bei Jordanien habe ich rausgesucht, der zweitbeste Torschütze in der Qualifikation fällt aus. Der über 15 Tore gemacht hat, auch in der Qualifikation. Die haben noch Testspiele gegen Schweiz und Kolumbien, sind ja zum ersten Mal mit dabei. Argentinien, schon mit dem Großkader. Ich meine, dort möchte ich jetzt nicht unbedingt Teamchef sein. Man ist die Qual der Wahl groß, aber einen Paulo Dybala nicht einmal im Großkader zu haben, ist schon mal eine Ansage. Wie geht man mit diesen Stars um? Beto, du hast Dortmund trainiert, wo dann doch ein, zwei dabei waren. Mhm. Wie ist das mit so einem, ich mag nicht despektierlich sein, aber mit so einem Haufen voller Stars zu arbeiten?
0: Wie herausfordernd, würde ich sagen. Ja, es sind halt, wie soll ich sagen, du sprichst immer vom Teamgefüge und musst aber in Wahrheit musst du jedem Einzelnen gerecht werden. Also es sind so ihre liebgemeinten Ich-AGs, die verfolgen ganz klar ihren Plan und du musst sie auf Schiene bringen, dass sie zumindest, dass man den Anschein hat, dass das Team doch über allem anderen steht. Ne? Also das ist die große, wirklich große Herausforderung, die du bei so einer Mannschaft hast mit extrem vielen Topstars. Ich finde auch, dass das ein richtig großes Plus unserer Mannschaft ist, weil ich glaube, dass wir echte Stars haben, die sie aber nicht so gebärden. Nicht so geben und das wiederum ist ein großes Asset, ein großes Plus dieser Mannschaft, dass sie diesen Spirit haben. Ja, und es ist schwierig mit so echten Krochern umzugehen, weil du die Mischung, wenn es nur Krocher hast, ist wieder eine andere Geschichte, aber diese Superstars so zu behandeln und so zu lenken, dass der Rest der Gruppe nicht das Gefühl hat, okay, wir sind eine zweite Kategorie oder sonst irgendetwas. Nicht? Und kommt viel auf die Charaktere selbst an. Also das haben wir, würde ich jetzt einmal so sagen, in unserer Mannschaft ja gar nicht.
2: Argentinien hat der Form halber seit 1974 durchgehend mit dabei. Das sind natürlich auch Titelverteidiger. Testspiele gegen Honduras und Island. Und Algerien hat auch den Kader noch nicht bekannt gegeben. Riyad Mahrez, aber der war 2014 schon mit dabei. Bei der WM wird er heuer wieder mit dabei sein. Testspiele noch gegen Uruguay und Niederlande. Wir spielen noch gegen Tunesien. Und das Match gegen Guatemala, Alina, ist abgesagt worden. Das war heute direkt nach der Pressekonferenz so ein Aha-Erlebnis, oder? Den man auch einmal als Journalistin so mitkriegt und sagt, wie jetzt?
1: Ja, also ich glaube, es ist seit einiger Zeit schon ein bisschen auf wackeligen Beinen gestanden und man wollte damit heute nicht direkt rauspreschen, was ich bis zu einem gewissen Grad auch nachvollziehen kann, weil es sollte ja um die Kaderbekanntgabe gehen und jetzt nicht per se um die Absage eines Testspiels. Die Gründe waren dann auch schnell dargelegt mit dem, dass es offenbar nicht die Verfügbarkeit des gewünschten Stadions gab, wie man gehört hat. Wir haben den Teamchef dann auch noch getroffen vorhin, ist ja gar nicht so unglücklich, dass es dieses Testspiel jetzt nicht mehr geben wird. Er hat gemeint, sie werden das mit einer internen Partie lösen und sich konzentriert vorbereiten. Also ich glaube jetzt nicht, dass das der große Gamechanger ist, dass es dieses Testspiel nicht mehr gibt. Und viel Wind um, ich glaube, jetzt nicht so was Großes.
2: Glaube ich auch. In dem Fall Konzentration auf unser WM-Team, das dann bald eh schon loslegen wird. Kommen wir zurück vielleicht nach Österreich, was die Bundesliga betrifft, auch was die Damen-Bundesliga betrifft. Da kommen wir jetzt auch schon langsam, aber sicher ins Finish. Starten wir vielleicht mit den Entscheidungen, die jetzt am Wochenende passiert sind. Alina, du warst live mit dabei beim Meisterstück vom LASK in Wien, Favoriten gegen die Austria. Wir können nochmal, glaube ich, den Schlussstrich unterziehen. Verdient, oder? Das kann

0: jetzt einmal so sagen.
1: Absolut verdient. Das kann ich als Linzerin im blau-weißen Umfeld großgezogen. Okay. Der Papa war Föstler, kann das ohne Probleme eingestehen. Das war sehr verdient. Das ist absolut beachtlich, was der LASK in dieser Saison auf die Beine gestellt hat. Dieser Doublesieg, dieser historische, ist wirklich verdient. Größten Respekt und ich muss sagen, Hut ab.
0: Dann frage ich dich, was die blau-weiße Partie betrifft, ein bisschen später. Peter, wir haben im Vorfeld kurz gesprochen, dich freut es vor allem für Didi Kübauer. Wie hast du gesagt, einer von den Alten, oder? Also so.
2: Ja, so, ist einer von meinen Mitspielern, von meinen ehemaligen Mitspielern. Ich schätze ihn total, weil du weißt, was du vom Didi kriegst, wenn du mit Didi sprichst. Das ist so. Er ist gerade raus, er ist ehrlich, da gibt es kein Verstellen und ich mag solche Menschen und ich freue mich wirklich für ihn. Er hat lang darauf hingearbeitet. Ich glaube, er hat bis voriges Jahr mit dem Cup-Titel, mit dem WRC wirklich darunter gelitten, dass er quasi keine Trophäe gehabt hat, obwohl er trotzdem ein guter Trainer war. Er hat das damit verbunden in irgendeiner Form. Kann man ja auch, muss man nicht, aber ja, ist so. Nicht? Und jetzt hat er diese Sachen heimgeschleppt und hat es dann auch mit der Übernahme, wo der LASK wirklich am Boden gelegen ist, hat es super hingekriegt. Ich glaube, dass es viel schwerer gewesen war, wenn ich bei Rapid blind war, aber das ist eine andere Geschichte. Ne?
0: Möchtest du gleich drüber reden oder wollen wir später drüber reden?
2: Können wir später. Können wir in 2-3 Jahren
0: noch. Ach so, okay, okay. Ja, verstehe. Das ist natürlich ein spannendes Thema. Wenn du schon da bist, können wir das nicht sicher, werden wir sicher noch ansprechen. Jasmin, wirst du die ganze Sache mitbekommen? Ich habe jetzt zum Beispiel das Posting von Samuel Adeniran noch im Kopf oder diese Aussage vor dem Derby gegen Blau-Weiß Linz im Oktober, November, glaube ich, war es, wo er gesagt hat, mit der Mannschaft müssen wir mal also Top 3 sein, wenn nicht sogar Meister werden. Da haben ihn alle zu dem Zeitpunkt ausgelacht. Mindset-mäßig sehr, sehr stark, er hat es auch umgesetzt. Du bist Seriensiegerin mit St. Pölten geworden, du kennst es ja gar nicht von unten rauf, aber wie siehst du die ganze Ding, dass man diese Fahrt aufnimmt, diesen Flow hat? Bei der EM 2017 habt ihr es ja gehabt. Wie wichtig ist sowas auch, da mitzuschwimmen und drauf zu bleiben auf der Welle?
3: Ja, ich finde, das ist einfach wieder so eine Geschichte, die halt der Fußball einfach erzählt, oder? Das ist sowas, da wird man auch Jahre später drüber reden und auch vielleicht eben, ich habe gestern natürlich auch die Meisterfeier im Fernsehen miterlebt und ich kenne den Didi Kübauer nicht persönlich, aber ich finde, er wirkt extrem authentisch und so, wie du ihn beschreibst. Und deswegen, ja, wenn alle Spieler beim Interview stehen und ihn hervorheben und er einfach da auch genauso ist, wie er ist und man einfach so auch versucht, sich ein bisschen in die Situation rein zu versetzen, dann kann ich mir schon sehr gut vorstellen, dass der einen catchen kann. Und ich glaube, Kalajdzic hat gesagt, er fordert viel, aber er gibt auch viel zurück. Und ich glaube, das ist eine extrem wichtige Aussage und man hat gesehen, was das Ergebnis ist und genau, das ist eine schöne Geschichte.
0: Alina, wer hat jetzt schon Stimme? Didi Kübauer oder Ernst Haas-Leitner? Das ist die große Frage, wenn man an die Meisterfeier zurückdenkt.
1: Oh, das ist ein enges Match.
0: war mit dabei, Ernst Haas-Leitner, ja, bekennender Laskler. Gibt es da zwischen euch dann immer wieder so ein bisschen eine Fäden, Blau-Weiß und Lask oder trägst du das jetzt nicht so ganz am Herzen wie jetzt der Ernst?
1: Nein, also so dramatisch nehme ich es nicht. Vor allem diesen Ursprungs-Blau-Weiß-Verein, also die Föst gibt es ja nicht mehr und man muss auch die Zeiten einordnen können und ich bin natürlich schon immer mal wieder im Austausch mit dem Ernst gewesen und habe gesehen, wie er mitgefiebert, mitgelitten hat und auch bei seinen diversen Formel-1-Dienstreisen dann irgendwie im Stream nebenbei seine Schwarz-Weißen laufen gehabt hat und für ihn ist das auch ein historisches Ereignis und auch den Junior hat er schon total mit angesteckt mit dem LASK-Virus und ist ja auch voll schön, wenn man sieht, wie da Kindheitsträume wahr werden und wie man da emotional einfach mit drinnen steckt. Das ist was der Fußball mit sich bringt und wenn es solche Sternstunden gibt, dann muss man die feiern.
0: Na, vollkommen zu Recht. Also ich bin voll bei dir, vor allem es ist ja irgendwie eine arge Geschichte, aber Jasmin hat es ja richtig gesagt, ich schreibe nur der Fußball, wenn es nach über 60 Jahren den ersten Titel gibt, dann gibt es wieder ein Double. Ich meine, das ist ja sowieso irre. Und für viele, die dann auch im Interview waren, im ORF-Fans, die dann gesehen haben im Nachgang, die gesagt haben, es ist der erste Meistertitel, schaut, dass der Opa nicht mehr da ist, dass der das nicht mehr miterlebt hat. Es waren wirklich sehr viele emotionale Momente dabei für die Fans und das macht ja der Fußball aus. Emotionale Momente, jetzt bleiben wir halt wieder bei Föst, in dem Fall bei Blau-Weiß, gibt es aber auch in die andere Richtung runter. Es war das große Entscheidungsspiel. für Blau-Weiß Linz. Sie haben in dem Fall es serviert gehabt. Sie haben sich dorthin gearbeitet auf dieses letzte Spiel gegen den GAK. Und hinten raus ist aber ein bisschen die Luft ausgegangen. Oder wie siehst du das?
1: Es ist tatsächlich erstaunlich, wie groß die Gefühlsbandbreite innerhalb von Linz momentan ausfällt, eben mit dem Double auf der einen Seite für den LASK und andererseits mit dieser bitteren Stunde und dem Abstieg für Blau-Weiß Linz. Ich war letztlich im entscheidenden Spiel gegen den GAK dann doch ein wenig überrascht, wie schnell es dann in eine Richtung gegangen ist. Ich hätte erwartet, dass sie es offener gestalten können. Mit dem ersten Gegentreffer war dann aber irgendwo so die Gegenwehr gebrochen. Hast du dann gemerkt, es wird mental auch ein Schalter umgelegt werden und ist natürlich wahnsinnig schwierig. Mit der Punkteteilung ist es einfach auch noch einmal enger und spannender geworden und es spricht schon auch irgendwo eine spannende Sprache zu sehen, dass in dieser Saison und auch im letzten Jahr die Abstiegsfrage erst wirklich in der allerletzten Sekunde geklärt werden konnte.
0: Auch wenn es in dem Fall nicht mehr so sein wird mit der Punkteteilung. Hinten raus kann man auch sagen, hat in dem Fall Fair Play gewonnen, weil Blau-Weiß Linz ja schon mit deutlich weniger Punkten eigentlich schon abgestiegen wäre, wenn es diese Punkteteilung nicht gegeben hätte. Aber Peter, da sieht man auch wieder anhand des Spiels zwischen Blau-Weiß Linz und dem GAK, das kannst du einfach nicht trainieren, oder? Diese Situationen. Man hat irgendwie gemerkt, also aus dem GAK-Umfeld hätte ich rausgehört, ob von Freunden und Bekannten und auch von Spielern, die gesagt haben, man bitte im Vorfeld ja nicht im letzten Spiel gegen Blau-Weiß Linz noch irgendwas entscheiden müssen, weil sonst wird es schwierig. Blau-Weiß Linz hat gleichzeitig gesagt, naja, hey, wir wissen, zu Hause sind wir gut, und dann ist genau ein Tor und entscheidet, dass der Kopf genau in die andere Richtung geht, weil es war ja brutal deutlich eigentlich auch, wie der GAK dann eigentlich das
2: geschafft hat. Es war die Körpersprache total deutlich, nicht? Und ist mit dem Tor passiert. Also es war Minuten vorher, hat Ronny Waldo einen Kopf mit daneben gesetzt, mit ein paar Zentimeter, und ich könnte mir ohne weiteres vorstellen, das ist nicht zu belegen, aber redet da wahnsinnig gescheit daher, aber ich könnte mir ohne weiteres vorstellen, dass das Spiel dann genau umgekehrt gewesen war. Wenn die Linzer an in Führung gegangen wären, ist vielleicht 90 Minuten genau gesehen, wie Blau-Weiß auf einmal dominant ist, weil sie das Vertrauen in ihr Spiel haben, und das ist mit dem einen Tor vom GAK vollkommen verloren gegangen. Nicht? Und das haben sie im Frühjahr in der Quali-Runde immer wieder mal noch hingekriegt, aber ich habe das Spiel ja auch begleiten dürfen, und da muss ich sagen, ich hatte nie das Gefühl, dass sie den Schalter nochmal umdrehen können, und das ist dann jetzt auch nicht die spielerische Komponente, weil die Linzer haben die letzten 6 Heimspiele, haben sie 5 gewonnen, das heißt im eigenen Stadion, aber das war ein anderes Spiel, das war ein Entscheidungsspiel, der Nackenschlag, dann nimmer der Glaube dran, und der GAK ist mit diesem Tor ganz einfach richtig stark geworden. Mit dem Glauben, und das siehst du dann, so wie du richtig sagst, es gibt Dinge, da kannst du, und alle Trainer, beide Trainer, ich finde, beide haben einen richtig guten Job gemacht über das Jahr. Der eine ist erst eingesprungen, und der andere, finde Federhoff, hat das ganze Jahr so immer wieder mit Problemen, und die hat er immer wieder gut gelöst. Die werden einen guten Plan gehabt haben. Aber da reden wir dann nicht mehr vom Plan, sondern da ist dann, okay, da stehst du drin auf der Wiese und glaubst dran, oder du glaubst ihm nicht mehr dran, und das war sehr offensichtlich.
0: Ja, Tore entscheiden in dem Fall Spiele, frühe Tore noch schneller, weil da war es wirklich noch, ich glaube, nicht einmal 10 Minuten, dass schon das 1-0 gefallen ist und damit auch schon ein bisschen die Vorentscheidung gewesen ist. Kommen wir zum Damenfußball, da haben wir noch 2 Runden zum Spielen, aber Jasmin, bitte korrigier mich, ich weiß, es ist vielleicht jetzt gerade für dich als Ex-St. Pöltnerin ein bisschen bitter, aber es ist ein Machtwechsel. Oder? So, jetzt absolut. Die Austria-Wien-Damen haben jetzt den ersten Cup-Titel geholt und werden, sofern nichts mehr jetzt passiert, wahrscheinlich sich auch den Meistertitel holen. Woran hat es gelegen? Ja, gehen wir mal an St. Pölten ran. Dass jetzt plötzlich die Austria so gut ist oder St. Pölten vielleicht auch in den letzten Jahren ein bisschen einen Aderlass gehabt hat von Spielerinnen. Was ist passiert?
3: Boah, ich glaube, es ist eine Mischung aus beidem. Also ich glaube, wenn ich es richtig im Kopf habe, wenn die Austria jetzt am Wochenende gewinnt, dann ist es eigentlich durch. Man sieht, finde ich, am Beispiel der Austria ganz gut, wenn man als großer Verein in den Frauenfußball investiert, wenn man da Leute hinsetzt, die eine gewisse Erfahrung haben, und das war vor ein paar Jahren die Lisa Mackers, die das Ganze ja mit aufgebaut hat, die jetzt eigentlich vor einem Jahr dann das Staffelholz quasi weitergegeben hat, aber da schon sehr, sehr viel aufgebaut hat, die eine, oder generell jetzt einmal der ganze Staff dort eine super Mischung, glaube ich, zusammengestellt hat an routinierten, arrivierten Spielerinnen, die auch Nationalteamspielerinnen sind, die im Ausland extrem viel Erfahrung gesammelt haben, die wieder zurückkommen sind, gemeinsam mit super jungen Talenten. Und ich glaube, vom Gefühl her, die haben einfach einen richtig guten Flow auch. Ich glaube auch, dass das gesamte Team rundherum passt, dass die Rahmenbedingungen passen, dass sie vom Gefühl her auch in den Verein einfach total integriert sind. Also die treten da auch als ein Verein auf und ich glaube, das ist ein super Beispiel dafür, wie es laufen kann. Wenn man jetzt zum SKN schaut, da hat sich die letzten Jahre schon noch einiges getan. Und natürlich, eben jetzt war ich 10 Jahre bei dem Verein und habe auch, wie ich dorthin gewechselt bin, war man noch nicht Meister. Also man hat schon noch alle Entwicklungsschritte dorthin auch mit begleitet oder einige. Aber der davor eigentlich das Ganze aufgezäumt hat, sage ich jetzt mal, war der Wilfried Schmaus, der sich eigentlich in einen Dorfverein reingesetzt hat und gesagt hat, in 5 Jahren will ich in den Flieger steigen und will Champions League spielen und dementsprechend auch rundherum gebastelt hat, dass dann auch wirklich tatsächlich eingetreten ist. So, der ist jetzt nicht mehr da. Es hat jetzt auch Tanja Schulter, die Sportdirektorin, die jetzt einige Jahre da gearbeitet hat, quasi bekannt gegeben, dass sie aufhören wird. Die langjährige Trainerin damals, Liese Brankau, ist auch gegangen. Es sind einige Spielerinnen die letzten Jahre gegangen. Es war eigentlich ein totaler Umbruch in dem Team. Also ich glaube, letztes Jahr waren 18 Transfers. Das musste auch einmal stemmen. Es hat sich einfach in dem Verein extrem viel verändert. Und man muss halt festhalten, das ist halt trotzdem noch, auch wenn der Name gleich ist, es ist ein eigenständiger Frauenverein. Und ja, da sieht man halt, dass das halt auch, wenn ein großer Männerclub sagt, ich will und ich investiere da rein, dann wird es einfach schwierig.
0: Ja, Alina, das wird aber in dem Fall auch so bleiben. Lizenzkriterien besagen ja, vor allem in der Bundesliga, man braucht ein Damenteam, um die Lizenz auch zu bekommen. Also wir haben jetzt auch Red Bull Salzburg seit ein paar Jahren ein Damenteam, auch mittlerweile auch recht erfolgreich, waren ja auch im Cupfinale gegen die Austria. Rapid steigt jetzt auf, auch wenn sie nicht Meister geworden sind, aber sind jetzt auch dann in der Bundesliga mit dabei. Eigentlich möchte jetzt die kleineren Damenvereine, der Lenkbach zum Beispiel geht runter oder muss weg, weil da gar nichts mehr weitergeht. Ist ein bisschen ein Umbruch generell, oder, im Damenfußball, der, bitte korrigiert es mir, aber trotzdem irgendwie positiv ist, oder, wenn dann ein bisschen mehr, noch ein bisschen Manpower unter Anführungszeichen reinkommt, was die großen Vereine betrifft.
1: Ich glaube, dass gerade auf Clubebene in Österreich noch sehr großer Handlungsbedarf herrscht und dass sich das in weiterer Folge auch widerspiegelt in der aktuellen Situation im Nationalteam. Weil auch da, Jasmin weiß das besser, gibt es eben noch die Erzählungen vom Sommermärchen 2017 und auch 2022 war man mit dabei bei der Europameisterschaft. Und in den letzten 3-4 Jahren ist die Entwicklung aber in Stocken geraten. Und das liegt halt mitunter auch daran, dass, wenn man jetzt die anderen Nationen anschaut, die Entwicklung eine andere ist, auch in den Ligen dort, und wenn da Österreich nicht auf Clubebene beginnt nachzuziehen und aufzubauen, dann wird es auch im Nationalteam nicht die nächsten Schritte geben. Also ich glaube, das ist immer eine gewisse Abhängigkeit voneinander und ja, dass da schon noch einiges zu tun ist im österreichischen Fußball bei den Frauen. Mehr Commitment und auch mehr Bekenntnis dazu, da mehr zu investieren und mehr aufzubauen.
0: Auch wenn quasi es schön klingt, ich habe jetzt ein Frauenteam, weil man das jetzt ja braucht, muss man dann, du hast ja richtig gesagt, bei der Austria hat man irgendwie das Gefühl, Peter, das ist ja ein Ex-Verein von dir, dass da wirklich auch der ganze Verein dahinter steht. Bei anderen würde ich jetzt einmal sagen, ist noch Luft nach oben. Wie siehst du die ganze Thematik?
2: Ja, also ich glaube, ich sehe die Entwicklung positiv, also dass die großen Vereine unabhängig von einer Lizenzierung sich committen, auch den Damenfußball zu unterstützen. Ich glaube, selbst wenn man es will, gibt gar keine Alternative. Also ich finde es total cool, dass es in der Entwicklung ist. Ich glaube, dass viele gerne noch viel, viel mehr machen würden. Glaube ich, weil sie auch sehen, dass erstens Potenzial da ist, das Interesse da ist. Du siehst ja auch Cupfinale Zuschauerzahlen, du siehst Rapid, das letzte Spiel Zuschauerzahlen. Das ist leider so, dass da noch mehr Handvoll Menschen kommen. Also das Interesse steigt und steigt, wenn die sportliche Entwicklung da ist und wenn das Interesse dann für knappe Spiele, wichtige Spiele, dann kommen die Leute. Das heißt, das musst du weiterentwickeln. Ich habe bei Vereinen gearbeitet und wir haben das Thema ja schon viel, viel früher aufgenommen. Das Problem, unter Anführungszeichen, ist oft ein logistisches Problem, Infrastrukturproblem, weil natürlich du musst die Rahmenbedingungen auch dafür schaffen. Also ich glaube, dass das auch eine Schwierigkeit ist, Trainingsbedingungen, Kabinen, Gebäude, Funktionsgebäude, diese Leute zu bekommen. Also es ist ein riesiger Aufwand. Das ist ein zweiter Bereich, den du als Verein aufstellen musst, Davon bin ich überzeugt. Deswegen glaube ich, dass es bei dem einen oder anderen Verein noch nicht so geht, weil die Ressourcen leider nicht so da sind, wie sie es alle gerne hätten. Aber wenn du mit den Verantwortlichen von den Fußballvereinen sprichst, glaube ich, gibt es niemanden, der sagt, das macht keinen Sinn, ganz im Gegenteil. Also die Entwicklung siehst du. Und ja, ich hoffe, wie jeder, dass auch die Nationalmannschaft jetzt vielleicht mit einer Umgestaltung wieder, dass man wieder in die Richtung geht, über die wir uns natürlich dann alle schon gefreut haben, wo wir alle gehängt sind vor den Fernsehgeräten und alles bejubelt haben, wie die Entwicklung da ist. Das hoffen wir natürlich alle, sehr klar. Ne?
0: Jasmin Eder hat bei ihrem Karriereende gesagt, ich würde mir wünschen, wenn es den Vergleich irgendwann nicht mehr gibt, sondern einfach Fußball gespielt wird. Ist der Wunsch schon eingetreten? Meine, das Karriereende ist noch nicht so lange her, aber man hört immer wieder die Vergleiche, man muss reinsteigen, man muss sich committen, aber irgendwie gefühlt, korrigiert es mir, aber wird viel geredet drüber, muss ich committen, aber so richtig passiert es ja nicht, oder? Wie siehst du das?
3: Ja, also es entwickelt sich von Jahr zu Jahr weiter. Es sind oft kleine Schritte, aber auch da sage ich, die sind halt wichtig. Aber muss man halt ganz ehrlich sagen, vom Gefühl her ist die Gesellschaft einfach teilweise noch nicht so weit und da tue ich mir halt oft auch schwer. Und ich finde, da muss man jetzt kein Experte oder Expertin sein dafür, dass man weiß, dass es einfach auch körperliche Unterschiede gibt. Und wenn ich dann, also nicht wieder irgendein Thema, der 15-Jährige wird schneller laufen als die beste Spielerin der Welt, naja, da ist auch irgendwo ganz logisch, wenn man in der 4. Klasse Volksschule aufpasst hat. Und das sind so Dinge, ich bin ehrlicherweise kein Typ, der jetzt irgendwie Kommentare liest und sich in dem verliert, aber das mache ich auch bewusst. Genau, aber wie gesagt, ich glaube, es passiert einiges, es passiert viel, es gibt Maßnahmen, dass auch was getan werden muss. Und ich glaube, das war auch in der ÖFBL oder bei den Vereinen der Bundesliga ein guter Hebel, das in der Lizenzierung zu verankern. Es ist schade, dass es das braucht. Es ist aber die Realität und ich finde, das ist wichtig, es ist gut und es müssen nicht immer die Riesenschritte sein. Es sollen auch bitte gerne dann kleinere Schritte sein, die aber nachhaltig sind und die dann halt einfach Stück für Stück zum Ziel führen. Und wenn wir eben irgendwann da sind, dass man einfach vom Fußball spricht, dann, glaube ich, haben wir sehr viel richtig gemacht alle.
0: Du hast die Gesellschaft angesprochen. Es soll ja Väter da draußen geben, die sich ärgern, wenn sie ein Mädel bekommen, weil sie ja dann nicht Fußball spielen können. Gibt es wirklich, soll es angeblich so geben, nur Verständnis dafür, soll es aber dann von uns dafür keines geben. Alina, du bist eh in dem Fall perfekt dafür, als Überleitung. Du kommst aus einer Fußballfamilie, der Papa und der Bruder Trainer, du im Sportjournalismus tätig im Fußball. Wie geht's eigentlich der Mama, weil du die Mama schon angesprochen hast? Schafft's die irgendwie bei euch am Frühstückstisch zu Weihnachten auch einmal es zu schaffen, dass nicht über Fußball im Hause Zellhofer gesprochen wird?
1: Selten. Sehr selten. Aber sie ist daran gewöhnt, sie ist Teil des Ganzen und sie kann ganz gut damit umgehen.
0: Ich stelle mir das super vor, wenn man dann den Mann dazu hat, der schon immer am Fußballplatz war, dann kommt der Sohn immer, dann kommt die Tochter auch noch. Also die hat ein, zwei Fußballplätze in ihrem Leben schon erlebt, oder?
1: Ja, wobei ich finde es eigentlich ja ein sehr schönes Zeichen, dass die ganze Familie mit dieser Sportart verbunden ist, dass wir alle was damit anfangen können und dass im konkreten Fall, gut, ich bin jetzt keine Fußballerin geworden, das war relativ schnell klar, dass der Papa das Talent an mich nicht weiter vererbt hat, aber ich habe halt eine andere Art und Weise gefunden, diesem Sport verbunden zu bleiben und irgendwo meine Leidenschaft dafür auszuleben. In meinem Fall war es halt der Sportjournalismus und im Fall von meinem Bruder ist es das Wirken als Trainer. Da war halt auch die aktive Karriere aufgrund von Verletzungen dann schnell kein Thema mehr. Und wir alle verbinden halt was mit diesem Sport. Es gibt unserer Familie auch was und das sind die großen Emotionen in beide Richtungen. Ich finde, dass der Fußball eine wahnsinnig gute Lebensschule ist. Der hat uns viel gelehrt. Manchmal ist er, und jetzt muss ich dieses Wort von Peter noch einmal bemühen, manchmal ist der Fußball ein Scheißgeschäft, aber er hat auch ganz viele schöne Seiten und ich finde schon, dass es was sehr Bereicherndes ist und was in unserer Familie einfach einen gewissen Platz hat.
0: Ja, und der natürlich weiterhin einen Platz haben wird. Eh klar, gibt es ein WM-Tippspiel im Hause Zellhofer? Gibt es sowas?
1: Es gibt eine WhatsApp-Gruppe, wo gefachsimpelt wird und wo natürlich dann auch Tipps abgegeben werden.
0: Und
1: ja,
0: die Mama hat immer recht, um das abzuschließen, oder?
1: Sowieso.
0: Vielleicht noch kurz zu dir, Alina. Du bist nicht nur im Sport allgegenwärtig. Du hast auch, habe ich gelesen, im Chor gesungen, warst in Schauspiel-AGs. Wo trifft man dich sonst, wenn du nicht auf dem Spurplatz bist? Wenn du im Privaten einmal abschalten kannst oder geht es gar nicht?
1: Gerne mal im Wald draußen beim Joggen, Laufen, Kopf durchlüften und beim Reisen, wenn Zeit bleibt.
0: Wenn Zeit bleibt, wobei Reisen ist ja in dem Fall in dem Beruf ja ein netter Nebeneffekt, wobei man von den Städten ja nicht wirklich was mitkriegt, oder?
1: Flughafen, Stadion, Skipiste.
0: Das schaut immer so glamourös aus, oder? Ja, schaut immer sehr glamourös aus. Ich erinnere da an die Olympia in dem Fall. Olympische Spiele war jetzt auch nicht so, was ich gehört habe, so glamourös. Wobei es war okay, oder?
1: Ich habe das oft schon betont. Ich bin früher in Jugendtagen sehr gerne auch selber noch Ski gefahren und mittlerweile habe ich das Privileg, dass ich in den tollsten Skigebieten stehe, allerdings halt immer nur im Zielraum und es soll dort überall, so höre ich, gut zum Skifahren sein. Ich habe es nur ehrlicherweise in den seltensten Fällen geschafft, das auch zu testen.
0: Ist auch gut so. Du bist ja auch zum Arbeiten da.
1: Eben,
0: ja auch sein. Peter, ja, unglaubliche Karriere als Spieler, als Trainer. Wie viel Kraft ist noch in Peter Stöger, nach so vielen Jahren durchgehend am Fußballplatz, durchgehend performen, durchgehend dem Druck auch standzuhalten, egal ob als Spieler, dann als Trainer. Also es gibt sicher, wir reden wieder vom Glamourösen, man glaubt immer, ist das super, wenn man dann Profitrainer zum Beispiel ist, aber ich glaube, auch du, Alina, weißt das von zu Hause, dass es nicht immer so leicht ist. Wie viel ist noch da im Tank?
2: Ach da, ich denke, es geht schon noch, es geht schon noch, es macht, also Energie ist ja immer da, wenn dich die Aufgabe reizt, ne? Das ist das Entscheidende und ich bin schon dann quasi in ja, mit der Erfahrung, die ich heute halt habe, versuche ich dann schon ein bisschen was zu filtern, weil fairerweise muss man sagen, wenn du viel gesehen hast und ich habe ich würde sagen, mein großes Plus ist wirklich, dass ich von der Regionalliga als Trainer bis Borussia Dortmund nahezu alles gesehen habe und dass ich auch zweite Liga Fußball gespielt habe und nicht nur Europacup-Finale mit Rapid, sondern es war alles drinnen und ich habe alles gesehen und viele Dinge, ob man es glaubt oder nicht, ist in so einer Mannschaft vollkommen gleich, ob du Regionalliga-Trainer bist oder ob du Champions-League-Mannschaft trainierst. Gewisse Dinge sind halt, wenn du mit Menschen arbeitest, immer gleich. Es geht dann um die Wertschätzung, es geht um Erfolge aufarbeiten, es geht um Niederlagen gemeinsam zu verarbeiten. Und da habe ich immer noch ein bisschen was im Tank drinnen, aber fairerweise muss ich sagen, es wird für mich schon immer wichtiger, was ist es echt für eine Aufgabe? Brauche ich das jetzt? Mag ich das? Mit welchen Menschen habe ich dann dort vor Ort zu tun? Mit wem kann ich mir vorstellen, dass man mal eine schlimmere Phase auch durchgeht? Weil wenn du es bewertest und weißt, dass die Lebensdauer eines Trainers im Schnitt so 11 Monate ist, dann weißt du, das ist nicht einmal eine Saison. Dann weißt du, du brauchst irgendwann einmal Verbündete, mit denen du was durchstehen kannst. Nicht? Und das ist mir schon wichtig, aber im Dank habe ich schon ein bisschen was. Ich schaue vielleicht nicht so aus, wenn du das meinst.
0: Nein, gar nicht.
2: Das war aber ein bisschen was habe ich noch im Tank.
0: Das sind noch mal über 40 Tage am Fußballplatz, ja, nur Spieler. Weißt du? Ich habe die Spieler jetzt als Trainer gar nicht dazu gezahlt. Also das ist schon...
2: Das kann ich da sagen. Und das werden... die Tage als Spieler und die 40 Tage zu laufen, ist nicht annähernd so herausfordernd, wie das, wenn du in einer Führungsrolle dann als Trainer bist. Ganz anderer Zugang logischerweise, aber du hast viel mehr Verantwortung für das große Ganze. Du hast dich um so viele Sachen zu kümmern, du musst so viele Dinge abdecken. Du bist nicht nur, quasi übertrieben gesagt, für dich verantwortlich und für deine Mannschaft, sondern du bist für alles verantwortlich. Und das ist eher das, wo der Dank leerer wird, ist, dass du da draußen stehst und schaust, wie die Mannschaft kickt.
0: Ich freue mich drauf, euch drei während der WM live zu erleben. In dem Fall wirklich darf ich mal nebenstehen und nicht nur vom Fernseher dann stehen. Ihr drei werdet jetzt gemeinsam ein Team bilden. Freut euch schon? Oder? Ich gehe davon aus, oder?
1: Also, Alina, wird absolut, und dementsprechend gehe ich auch davon aus, dass der Tank bei allen voll sein wird. Die Akkus, die werden aufgeladen.
0: Verspricht das, sonst wird es noch Training einfahren.
1: Genau, auch in den Nachtstunden. Also ich glaube, wir brauchen eine gute Strategie, wie wir uns dann die Nächte um die Ohren schlagen. Aber auch dafür werden wir die passende Taktik, glaube ich, finden.
0: Das glaube ich auch. Vielen Dank, dass ihr da mit dabei wart. Danke für die Zeit, die ihr euch da gegeben habt. Viel Spaß dann bei der
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5: Die Nachricht mit Matthias Schmelzer. Seit 4 Monaten liegen die Vorschläge für eine Reform der Wehrpflicht auf dem Tisch. Der wohl heikelste Punkt dabei ist die Verlängerung von Grundwehr und Zivildienst. Eine Einigung zeichnet sich noch immer nicht ab. Viktoria Waldecker.
6: Eine Einigung zur Wehrdienstreform bis zum Sommer. Das hat Bundeskanzler Christian Stocker angekündigt. Dieser Zeitplan wackelt aber. Die ÖVP hält daran fest, wie Klubobmann Ernst Gödel heute betont.
7: Das Zeitziel, das steht nach wie vor so im Plan.
6: Wirklich näher gekommen sind sich die 3 Regierungsparteien bisher aber offenbar nicht. Die Klubobleute von SPÖ und NEOS, Philipp Kucher und Yannick Schetti, verweisen heute einmal mehr darauf, dass eine Verlängerung nicht die Lösung des Problems sei und es generell einen attraktiveren Grundwehrdienst brauche.
8: Da darf bei uns nicht bei irgendwelchen Überschriften bleiben, sondern man muss das ganz konkret auch mit Leben erfüllen.
9: Ich verwehre mich und vollste Überzeugung dagegen, so zu tun, als ob 2 Monate mehr Milizübungen unser Bundesheer retten.
6: Die Kritik von außen wird immer lauter. Der Vorsitzende der Wehrdienstkommission, Erwin Hameseder, will seinen Unmut deutlich machen, sollte die Regierung bis Anfang Juni keine Entscheidung treffen. Das lässt er die Regierung bereits wissen.
5: Das geplante Doppelbudget dürfte für die heimischen Unis dramatische Kürzungen bringen. Befürchtet werden Einschnitte von 1 Milliarde Euro in der nächsten Leistungsvereinbarungsperiode 2028 bis 2030. Die Universitätenkonferenz will morgen an die Öffentlichkeit gehen. SPÖ-Wissenschaftsministerin Eva-Maria Holzleitner sagt, es gebe noch weitere Verhandlungen. Seit Beginn des russischen Angriffskriegs ist die Eisenbahn zum wichtigsten Verkehrsmittel des Landes geworden. Doch Züge und Infrastruktur geraten immer häufiger ins Visier russischer Drohnenangriffe, berichtet aus Kiew Daniela Brucker.
10: In der Ukraine ist die Eisenbahn längst zu einem Symbol für Resilienz geworden. Auch deshalb ist sie zuletzt in den Fokus der russischen Angreifer geraten. Mehr als 200 Lokomotiven und Waggons wurden allein in den vergangenen 2 Monaten beschädigt. Dutzende Passagiere wurden verletzt und getötet. Grund dafür sei die jüngste technische Innovation, sagt Eisenbahnchef Alexander Berzowski. Dank verbesserter Kameras auf den Shahed-Drohnen und verschiedener Übertragungstechniken können die russischen Angreifer bewegliche Objekte treffen. Die Drohnen fliegen neben den Gleisen und können die Ziele auswählen. Im 5. Kriegsjahr wird Zugfahren in der Ukraine damit gefährlicher. Seit kurzem werden Züge bei drohenden Angriffen deshalb angehalten und evakuiert. Trotzdem fährt die Bahn jeden Tag weiter und bleibt für viele Menschen die einzige Verbindung nach Hause.
5: Im Fall der im Jänner in einer Seniorenresidenz in Wien-Döbling tot aufgefundenen 87-jährigen Frau hat die Staatsanwaltschaft Anklage wegen Mordes, schweren Betrugs und Einbruchsdiebstahls gegen den Verdächtigen erhoben. Laut seiner Anwältin hat er die Frau um Geld angebettelt, aber nicht getötet. Das waren die Nachrichten mit Matthias Schmelzer. Zum Wetter.
0: Die Nacht verläuft meist trocken, die letzten Schauer klingen ab und zeitweise klart es auf, speziell im Osten und Süden. Tiefstwerte 0 bis 13 Grad. Morgen Mittwoch ist es im Osten vom Weinviertel bis ins Südburgenland immer wieder recht sonnig und weitgehend trocken. Sonst gibt es mehr Wolken als Sonne und mit lebhaftem Westwind ziehen einige Regenschauer und einzelne Gewitter durch, vor allem von Vorarlberg bis Oberösterreich. Die höchsten Temperaturen liegen morgen zwischen 15 Grad in manchen Alpentälern und 24 Grad mit Sonne im Osten. So viel zum Wetter von Michael Mattern.
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1: Die Nachrichten mit Matthias Schmelzer. Heute ist Mittwoch, der 20. Mai. Heute und morgen sind Sitzungen des Nationalrats. Die Klubobleute der drei Koalitionsparteien werben für einige aus ihrer Sicht wichtige Beschlüsse, darunter die Umsetzung des Europäischen Asyl- und Migrationspakts und die Senkung der Mehrwertsteuer auf Grundnahrungsmittel. Tanja Mahle berichtet.
2: Der Europäische Asyl- und Migrationspakt sieht etwa vor, Asylverfahren an der EU-Außengrenze, einen Umverteilungsschlüssel und bessere Datenerfassung. ÖVP-Klubobmann Ernst Gödel.
3: Die Ziel ist es einfach, die Migration besser zu steuern, zurückzudrängen und auch die Sekundärmigration in Europa einzudämmen.
2: Für unbegleitete minderjährige Kinder und Jugendliche werde die Obsorge ab Tag 1 eingeführt, so NEOS-Klubobmann Janik Schetti.
4: Dass es medizinische Versorgung für alle Kinder und Jugendlichen gibt, dass es Verantwortlichkeit gibt über die Kinder- und Jugendhilfeträger.
2: Auch am Programm die Mehrwertsteuer auf ausgewählte Grundnahrungsmittel wird ab Juli halbiert, SPÖ-Klubobmann Philipp Kucher.
5: Das ist eine ganz konkrete Entlastung beim täglichen Einkauf, was die Leute im Supermarkt an der Kasse tagtäglich auch spüren.
2: Beschlossen werden soll diese Senkung am Donnerstag.
1: Soweit die Vorschau der Regierungsparteien. Die oppositionelle FPÖ kritisiert hingegen die Umsetzung des Europäischen Asyl- und Migrationspakts als Verrat an der Sicherheit Österreichs. Was die Mehrwertsteuersenkung auf ausgewählte Grundnahrungsmittel angeht, so erwartet sich Nationalbankgouverneur Martin Kocher einen leichten Bremseffekt auf die Teuerung.
6: Es gibt nicht auch Maßnahmen, die in die Gegenrichtung arbeiten, eine Erhöhung der Tabaksteuer, erhöhte Gebühren und auch die Paketgebühr, die Paketsteuer. Insgesamt gibt es einen leicht positiven Einfluss auf die Inflation. Das hängt ein bisschen davon ab, wie man es genau rechnet, aber es wird einen positiven Einfluss geben. Und im Moment, glaube ich, ist klar, dass im Land, wo es eine hohe Steuer- und Abgabenbelastung gibt, grundsätzlich begrüßenswert ist, wenn Steuern gesenkt werden.
1: Sagt Nationalbankgouverneur Kocher in der Zeit im Bild 2. Nächste Woche findet am Landesgericht Klagenfurt der Prozess gegen den islamistischen Attentäter von Villach statt. Der Mann gilt als äußerst gefährlich und muss im Prozess hinter Panzerglas sitzen. Außerdem dürfen Journalisten und Journalistinnen keine Laptops und Handys in den Gerichtssaal mitnehmen. Damit sollen Fotos und Filmaufnahmen verhindert werden. Der Verein der Chefredakteurinnen und Chefredakteure hat dagegen Protest eingelegt. Landesgerichtssprecher Christian Liebhauser-Karl verteidigt diese Einschränkung.
7: Wir müssen die handelnden Personen und insbesondere die Geschworenen, den Richtersenat, sonstige Justizorgane schützen. Es gilt natürlich keine Einschränkung einer Presse- oder Medienberichterstattung, ganz im Gegenteil. Aber wir müssen gewährleisten können, dass keine Bilder und keine Aufnahmen während der Hauptverhandlung entstehen. Und deswegen sind in diesem außergewöhnlichen Prozess außergewöhnliche Maßnahmen notwendig. Und das ist eben die Nichtmitnahme von Handys oder Laptops.
1: Sagt Landesgerichtssprecher Liebhauser Karl. Der Tod des Gründers der spanischen Modemarke Mango sorgte Ende 2024 für Schlagzeilen. Was nach einem Bergunfall aussah, wird jetzt dem Sohn angelastet. Der Erbe des Modeimperiums verstrickte sich in Widersprüche und wurde am Dienstag verhaftet. Der spektakuläre Fall wird jetzt neu aufgerollt. Aus Spanien, Josef Manola.
8: Das Erfolgsrezept des in Istanbul geborenen Firmengründers war einfach. Mode zu machen, die für alle leistbar ist. Qualität zum Bestpreis. Zwei Jahrzehnte später war er der größte Modeunternehmer Kataloniens. 2014 eskalierte der Nachfolgestreit im Unternehmen. Der älteste Sohn übernahm Mango, musste die Führung aber nach Millionenverlusten wieder an den Vater zurückgeben. Am 14. Dezember 2024 stürzte dieser bei einer Bergtour in den Tod. Der einzige Zeuge war Jonathan Antik. Bei seiner Aussage verwickelte er sich in Widersprüche. Die Auswertung von Handydaten zeigt, dass er den Unglücksort ein paar Tage zuvor bereits besucht hatte. Heute wurde der Erbe des Unternehmens festgenommen und in Handschellen abgeführt. Die Staatsanwaltschaft ermittelt gegen ihn wegen Totschlags.
1: Nach 22-jähriger Durststrecke jubelt Arsenal wieder über den Meistertitel in Englands Premier League. Und das sogar spielfrei, weil Manchester City bei Bournemouth nur mit 1:1 spielte und bei 4 Punkten Rückstand eine Runde vor Schluss Arsenal nicht mehr abfangen kann. Das waren die Nachrichten mit Matthias Schmelzer. Zum Wetter.
9: Der Mittwoch bringt im Großteil Österreichs viele Wolken, nur vorübergehend etwas Sonne und mit lebhaftem Westwind ziehen einige Regenschauer durch die meisten von Vorarlberg bis Oberösterreich, vereinzelt mit Blitz und Donner. Weitgehend trocken bleibt es dagegen im Osten und vom Weinviertel bis ins Südburgenland gehen sich auch ein paar Sonnenstunden aus. Die Höchstwerte liegen heute zwischen 15 Grad in manchen Alpentälern und 24 Grad mit Sonne im Osten. In 2000 Meter hat es um 7 Grad. Morgen Donnerstag 1-2 Grad wärmer bei einem windigen Mix aus Sonne, Wolken und einzelnen Schauern. So viel zum Wetter von Michael Mattern.
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1: Im Studio ist Martin Krachl, es ist 1 Uhr. Bei Auftragsschwankungen am Bau, im Tourismus oder etwa in der Industrie soll Personal künftig nicht mehr so leicht beim AMS zwischengeparkt werden können. Denn das kostet dem Staat viel Geld, das die Regierung jetzt einsparen will. Zurzeit verhandeln deshalb die Sozialpartner, berichtet Maria Kern.
2: Das Zwischenparken von Beschäftigten beim AMS verursacht laut WIFO jährlich Kosten von bis zu 700 Millionen Euro. 200 Millionen davon sollen nun eingespart werden. Im Gespräch ist nun laut Standard, dass das AMS erst nach 4 Wochen Arbeitslosengeld zahlen soll. Davor könnte es 2 Wochen lang kein Geld geben und 2 Wochen könnten die Arbeitgeber zahlen. Gewerkschafter Josef Muchitsch dazu.
3: Wir haben auch andere Alternativen vorgeschlagen. Ich möchte es den Verhandlungen hier nicht vorgreifen. Fakt ist, es muss auf beiden Seiten ein Modell sein, die auch tatsächlich diese Volumen ausbringen.
2: Rolf Gleisner von der Wirtschaftskammer.
4: Wir wollen jedenfalls keine weiteren Belastungen. Wir haben schon eine sehr hohe Aufgabenquote.
2: In wenigen Tagen sollte dennoch eine Einigung gelingen, wie man zu 200 Millionen Euro kommt.
1: In Südrussland läuft zurzeit eine Drohnenattacke in der Gegend rund um eine der größten Chemieanlagen des Landes. Das sagt vor kurzem der zuständige Gouverneur. Vor wenigen Tagen bereits hatte die Ukraine dort nach eigenen Angaben Fabriken für die Sprengstoffproduktion angegriffen. Nach dem Facebook-Konzern Meta bringt jetzt auch Google Brillen mit eingebauter Kamera und künstlicher Intelligenz heraus. Die Kamera soll Googles KI Gemini mit Daten speisen und den Nutzern Infos liefern zu allem, das sie sehen. Und nächster Sieg für Österreichs Eishockey-Nationalteam bei der WM mit einem 3:1 gegen Lettland. Christoph Otz.
5: 3 Siege für Österreich in den ersten 3 Spielen bei einer A-Weltmeisterschaft, das ist eine Premiere. Teamchef Roger Bader ist begeistert von seiner Mannschaft.
6: Natürlich macht mich diese Bilanz sehr stolz, aber vorerst einmal macht mich die Leistung vom heutigen Spiel stolz. Wir müssen eigentlich gar nicht coachen an der Bande, weil das so läuft, sie spielen diszipliniert genau das, was wir uns vorgenommen haben. Und der kämpferische Einsatz der Mannschaft ist einfach wirklich so, dass man Gänsehaut bekommt.
5: WM-Debütant Tim Harnisch bringt die Österreicher in Führung. Benjamin Nissen erzielt nach dem zwischenzeitlichen Ausgleich der Letten das 2:1 und Vinzenz Rohrer sorgt mit seinem Schuss ins leere Tor für den 3:1 Endstand. Damit haben die Österreicher den Klassenerhalt endgültig fixiert und wollen jetzt wie vor einem Jahr das WM-Viertelfinale erreichen. Nächster Gegner ist bereits heute Nachmittag die Schweiz.
1: Und wir kommen jetzt zum Wetter. Heute Nacht von Katrin Ladstätter.
7: Wir starten in einen wechselhaften Mittwoch. Von der Früh weg etwas Regen heute von Arlberg bis Oberösterreich und bis Oberkärnten. Hier lockert es nur vorübergehend auf und am Nachmittag und Abend werden hier die Regenschauer häufiger und es gewittert stellenweise. Im Osten und Südosten wird es länger sonnig, kurze Schauer sind aber auch hier dabei, am ehesten zu Mittag oder am frühen Nachmittag. Zeit ist windig heute und 15 bis 22 Grad die Höchstwerte, im Burgenland und in Niederösterreich bis 24. Bis zum Wochenende legen die Temperaturen dann von Tag zu Tag zu.
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1: Im Studio ist Martin Krachtler, es ist 2 Uhr. Mit einer neuen Quotenregelung will die Regierung den Familiennachzug dauerhaft beschränken. Dazu soll jetzt ein neues Gesetz kommen im Zuge der Umsetzung des EU-Asyl- und Migrationspakts. Doch Experten sind skeptisch, ob das hält, berichtet Peter Stacher.
2: Bisher ist der Familiennachzug für Menschen mit Schutzstatus ausgesetzt. Künftig soll ihn eine Quote begrenzen. In der Praxis bedeutet das den Versuch, den Familiennachzug weiterhin so gut